0: Verletzten zurück in die Kabine ziehen. Was aber führte dazu, dass Teile des Triebwerks abrissen? Erwähnt werden Hinweise auf Vogelschlag und Materialermüdung. Aus New York, Anne Pollmann.
1: US-Präsident Trump will die Straße von Hormuz nach eigener Aussage zu US-Territorium erklären. Sobald wir den Iran besiegt haben, der gerade eine vernichtende Niederlage erleide, werde er die Hormuzstraße zum Territorium der Vereinigten Staaten erklären, sagte er bei einem Wahlkampfauftritt im Bundesstaat New Jersey. Trumps Vorstoß fällt in eine Zeit, in der die Bemühungen um ein Ende des Iran-Krieges ins Stocken geraten sind. Zum Sport. Sprinter Owen Unser hat Gold über 200 Meter bei der Leichtathletik-EM in Birmingham gewonnen. 3 Tage nach Bronze über 100 Meter siegte er im Finale mit einer deutschen Bestzeit. Für das deutsche Leichtathletik-Team gab es 2 weitere Medaillen. Diskuswerferin Shanice Kraft und Hürdenläufer Emil Aygekum gewannen Silber.
2: Das Wetter.
3: Es kommen jetzt im Verlauf der Nacht ein paar mehr Wolken dazu. Regen bringen die aber erstmal nicht. 19 bis 14 Grad sind drin. Tagsüber heute dann mehr Wolken. Gewitter mit Starkregen und Hagel sind möglich. Bis 34 Grad. Am Sonntag 27 Grad maximal. Auch hier kann es zumindest stellenweise auch mal regnen oder gewittern.
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5: Zurzeit liegen uns keine Meldungen vor. Wir wünschen allen unterwegs gute Fahrt.
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3: Es ist noch ganz früh, vielleicht seid ihr gerade im Auto unterwegs oder bei der Schicht. Wir sind auf jeden Fall mit euch wach und begleiten euch mit ganz viel Musik in diesen Samstag. Hier ist zum Beispiel jetzt der großartige Alex Warren. Das ist Fever Dream. Ah.

0: einen Sommersong schreiben, ohne einen Sommersong zu schreiben. Das musst du auch erstmal schaffen.
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0: Pohlmann hat das gemacht mit Wenn jetzt Sommer wär. Der Song feiert in diesem Jahr sein 20-jähriges Jubiläum. Und wir haben mit Pohlmann gesprochen. Er hat bei uns vorbeigeschaut und wir wollten natürlich wissen, wie er das geschafft hat, dass aus seiner Songidee ein echter Evergreen geworden ist.
2: Es war ein Trick. Und als ich den Song fertig hatte, das ist das einzige Lied, muss ich sagen, dass ich in einer halben Stunde geschrieben habe. Und wenn man sich den Refrain anhört, wenn jetzt Sommer wäre, wenn jetzt Sommer wäre, wenn jetzt Sommer wäre, wenn jetzt Sommer wäre. Irgendwann ergab sich die Melodie mit diesem mantraartigen Wenn jetzt Sommer wäre und dann war der Refrain schon mal fertig. Ich wusste, dass der Song im Winter wie im Sommer wahrscheinlich funktionieren wird. Aber da es ja wer heißt, haben wir den Song im Winter veröffentlicht. Und im Winter hat den keiner gespielt.
0: Ja, dafür ist er jetzt jeden Sommer auf unserer Playlist. Und das seit 20 Jahren. Aber Pohlmann ist natürlich auch mit neuer Musik am Start. Am 28. August erscheint sein neues Album mit dem Titel Beweggründe. Und der Name ist Programm.
2: Beweggründe ist ein schöner Rundumschlag gewesen. Wir leben in bewegten Zeiten. Und was sind die Gründe dafür? Also, aber auch im Privaten. Also das Album hat auch sehr, sehr, sehr private Ausblicke. Meine Tochter wird jetzt 13 und verschwindet so langsam aus dem Kindheitsdasein. Was macht das mit mir als Vater, der zurückbleibt?
0: Oh, alle Eltern fühlen bestimmt ganz genau, was Pohlmann hier meint, oder? Das ganze Interview gibt es übrigens auf unserer Homepage. Beweggründe, das neue Album von Pohlmann, kommt am 28. August. Live ist er dann im Oktober, unter anderem in Köln und Bochum. Und hier jetzt erstmal sein großer, unfreiwilliger Sommerhit, muss man ja sagen. Hier ist Wenn jetzt Sommer wär.
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0: Das Wetter.
1: 19 bis 14 Grad sind es jetzt nachts und in den frühen Morgenstunden. Dazu kommen jetzt immer mehr Wolken dazu. Regen gibt es noch keinen. Der Tag startet auch erst heiter. Im Tagesverlauf zieht es sich aber zu. Dann kann es auch mal Gewitter mit Starkregen und Hagel geben, bis 34 Grad. Am Sonntag weiter viele Wolken, vereinzelt auch hier Regen oder Gewitter möglich, bis 27 Grad.
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2: A40 Essen-Dortmund zwischen Dortmund-Barob und Dortmund-Hombruch. 1 Kilometer Stau. Wir wünschen allen unterwegs gute Fahrt.
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1: Es gibt so Songs, die sind einfach untrennbar mit Sommer verbunden. Und das gar nicht mal wegen ihres Textes. Da geht's dann gar nicht um Cocktails am Strand, um Partys im Bikini. Und diese Songs klingen aber trotzdem wie ein warmer Sommerabend, ein kühles Bierchen in der Hand, Füße im Sand, alles ist gut. Dieser Song hier, das ist so einer. Hier ist für euch Stumbling In.

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0: Es war so irre heiß gestern bei uns im Land und auch heute kann es wieder Temperaturen um die 34 Grad geben. Und während einige bei so einem Wetter sich einfach nur aufs Atmen und Existieren konzentrieren, wollen andere trotz extremer Hitze einfach nicht auf Sport verzichten. Das ist auch völlig okay. Ihr müsst da nur ein bisschen auf euch aufpassen. Am besten ihr trainiert in klimatisierten Studios oder ihr geht schwimmen. Die Temperatur, muss man aber sagen, ist gar nicht mal so entscheidend, ob ihr Sport machen sollt oder nicht. Das sagt Christine Josten von der Sporthochschule Köln.
1: Und es gibt tatsächlich auch keine echte Temperaturgrenze, aber der Kreislauf wird dadurch stärker belastet und von daher sollte man, wenn man körperlich aktiv ist, eher nicht auf Leistung trainieren, sondern vielleicht auch besonders im moderaten Bereich bleiben. Und es ist sicherlich sinnvoller, das Training vielleicht auch zeitlich zu verändern, das heißt eher in den Morgen- oder in den Abendstunden.
0: Kopfschmerzen beim Training oder leichter Schwindel sind zum Beispiel Warnsignale, dass der Körper nicht so gut mit dem Sport klarkommt. Dann solltet ihr auf jeden Fall auch direkt aufhören. Wenn ihr trotzdem nicht auf Sport verzichten wollt, lasst es auf jeden Fall langsam angehen, wenn es heiß ist und versorgt euren Körper gut mit dem, was er braucht.
1: Wichtig ist, ausreichend zu trinken und für einen ausreichenden Flüssigkeitszufuhr garantieren oder dafür sorgen. Und das kann man ganz gut ausprobieren, indem man einfach mal guckt, wie viel Flüssigkeit habe ich denn durch mein Training verloren. Das heißt, man wiegt sich vorher, nachher und das, was dann eben auch, oder die Differenz ist dann das verlorene Wasser, der verlorene Schweiß.
0: Wisst ihr Bescheid? Und am Sonntag wird es ja dann ein bisschen aushaltbarer schon wieder mit Temperaturen unter 30 Grad.
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1: Ich bin Dirk Zeitler. Hunderte Feuerwehrleute kämpfen auch in der Nacht weiter gegen den großen Waldbrand im Hürtgenwald in der Eifel. Mehr als 2000 Menschen mussten ihre Häuser verlassen. Bundesinnenminister Dobrindt lobte den Einsatz der Helfer.
2: Verheerend nennt Dobrindt die Bilder aus dem Brandgebiet. Alle Einsatzkräfte würden unter schwierigsten Bedingungen Herausragendes leisten. Neben Feuerwehren, Landespolizei und Bundeswehr ist auch die Bundespolizei mit ihrer Fliegerstaffel im Einsatz. Auch das THW hilft. Viel hängt nun davon ab, wie die Nacht verläuft. Die evakuierten Menschen konnten noch nicht in ihre Häuser zurückkehren. Eine reine Vorsichtsmaßnahme, heißt es. Aber es besteht immer die Gefahr, dass der Wind wieder stärker wird und die Richtung wechselt. Thomas Brock, Nachrichtenredaktion.
1: Anfang Juli hatte es einen dramatischen Zwischenfall auf einem Ryanair-Flug von Thessaloniki ins bayerische Memmingen gegeben. Dabei war einer der Passagiere schwer verletzt worden. Jetzt hat sich die US-amerikanische Behörde zur Untersuchung von Verkehrsunfällen zu den Hintergründen des Unglücks geäußert.
3: Es waren Teile eines ausgefallenen Triebwerks, die den Rumpf der Boeing 737 durchschlagen haben. In 5 Kilometern Höhe habe es eine Warnung gegeben. Die Piloten hörten einen lauten Knall. Dann hätten alle Sauerstoffmasken aufsetzen müssen. Die Flugbegleiter hätten dann gemerkt, dass einer der Passagiere in einem Fenster feststeckte, das größtenteils fehlte. Passagiere mussten den Verletzten zurück in die Kabine ziehen. Was aber führte dazu, dass Teile des Triebwerks abrissen? Erwähnt werden Hinweise auf Vogelschlag und Materialermüdung. Aus New York, Anne Pollmann.
1: In der deutschen Autoindustrie schwinden die Arbeitsplätze derzeit schneller als in jeder anderen Industriebranche. Zum Ende des ersten Halbjahres 2026 waren in der deutschen Leitbranche noch gute 691.000 Menschen beschäftigt. Und damit so wenige wie noch nie seit 2005. Das teilte das Statistische Bundesamt mit. Das entspricht einem Rückgang um mehr als 42.000 Beschäftigte. Das BKA und die Generalstaatsanwaltschaft Frankfurt haben eine internationale Betrügerbande aufgespürt, die Bankkunden um Millionen Euro geprellt haben soll. Den Beschuldigten wird vorgeworfen, nicht autorisierte Abbuchungen von den Konten deutscher Online-Banking-Nutzer ausgeführt zu haben.
4: Das Wetter.
5: In der Nacht bleibt es trocken. Wir haben einen Temperaturrückgang auf 21 bis 14 Grad. Der Samstag startet erstmal freundlich, im Tagesverlauf teils wolkig und von Westen sind einzelne teils kräftige Schauer und Gewitter möglich. Bis 34 Grad sind drin. Der Sonntag bringt uns dann Sonne und Wolken im Wechsel bei bis zu 27 Grad. Und nochmal der Hinweis an dieser Stelle, Infos zur Waldbrandlage in den betroffenen Gebieten findet ihr in den Live-Tickern der lokalen Behörden über die Nina Warn-App und auf unserer Homepage. Da habt ihr die Infos und natürlich auch hier bei uns immer in den Nachrichten.
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6: Zurzeit liegen uns keine Meldungen vor. Wir wünschen allen unterwegs gute Fahrt.
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5: Robert Jantz ist hier, 3 Uhr morgens und Michael Schulte, der ist uns musikalisch schon wieder 2 Stunden voraus, 5 a.m., ja, ist noch ein bisschen dahin, ne? Aber der Song, er soll ja genau dieses Gefühl vom frühen Morgen so ein bisschen einfangen, wenn langsam wieder Licht reinkommt, ne? Bei uns dauert das noch ein bisschen, aber den Sound, den gibt's jetzt.

0: NSYNC waren das mit I Want You Back, so ein bisschen 90er Boyband-Nostalgie, darf ja auch mal sein, ne, in der Samstagnacht. So, ich begleite euch in Richtung Samstagmorgen und musikalisch wechseln wir jetzt einfach mal von diesem Ich will dich zurück, so ein bisschen hin zur Selbstreflexion. Das ist ja auch mal was Feines, kann man um diese Uhrzeit ja auch mal machen. Also, ganz neue Musik für euch jetzt.
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0: Das Wetter.
1: Gerade ist es bei uns in NRW trocken und meist klar. Später ziehen ein paar Wolken durch. Dazu kühlt es auf 19 bis 14 Grad ab. In den Städten bleibt es wärmer. Der Samstag beginnt dann in den nächsten Stunden erstmal freundlich und sonnig. Am Nachmittag können dann von Westen her kräftige Schauer und Gewitter aufziehen. Maximal 34 Grad sind drin. Morgen am Sonntag wird es mit 23 bis 27 Grad deutlich kühler und die meiste Zeit trocken. Und hier nochmal der Hinweis, Infos zur Waldbrandlage in den betroffenen Gebieten findet ihr in den Live-Tickern der lokalen Behörden über die Nina Warn-App auf unserer Homepage und natürlich hier bei uns im Programm.
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2: Zurzeit liegen uns keine Meldungen vor. Wir wünschen allen unterwegs gute Fahrt.
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1: Robert Jantz ist hier und wenn ihr um diese Uhrzeit noch nicht irgendwie schlafen könnt oder unterwegs seid, auf der Arbeit seid, dann bin ich auf jeden Fall bei euch, versorge euch mit Musik. Als nächstes kommt die von Ayliva zusammen mit Apache 207. Wunder!

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0: Backstreet Boys. Und im September kommen sie ja sogar zu uns nach NRW für ihre einzigen Europa-Shows in diesem Jahr. Und zwar nach Düsseldorf ins Stadion. Gleich mehrfach spielen sie da. Das wird auf jeden Fall ziemlich fett. So, hier geht es jetzt weiter mit neuer Musik. Und die kommt von Ray Garvey.
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1: Ich bin Dirk Zeitler. Hunderte Feuerwehrleute kämpfen weiter gegen den großen Waldbrand im Hürtgenwald in der Eifel. Man stelle sich auf einen tagelangen Einsatz ein, sagte ein Sprecher der Feuerwehren im Kreis Düren. Mehr als 2000 Menschen mussten ihre Häuser verlassen. Bundesinnenminister Dobrindt lobte den Einsatz der Helfer.
2: Verheerend nennt Dobrindt die Bilder aus dem Brandgebiet. Alle Einsatzkräfte würden unter schwierigsten Bedingungen Herausragendes leisten. Neben Feuerwehren, Landespolizei und Bundeswehr ist auch die Bundespolizei mit ihrer Fliegerstaffel im Einsatz. Auch das THW hilft. Viel hängt nun davon ab, wie die Nacht verläuft. Die evakuierten Menschen konnten noch nicht in ihre Häuser zurückkehren. Eine reine Vorsichtsmaßnahme, heißt es. Aber es besteht immer die Gefahr, dass der Wind wieder stärker wird und die Richtung wechselt. Thomas Brock, Nachrichtenredaktion.
1: In der deutschen Autoindustrie schwinden die Arbeitsplätze derzeit schneller als in jeder anderen Industriebranche. Zum Ende des ersten Halbjahres waren in der deutschen Leitbranche noch gute 691.000 Menschen beschäftigt. Und damit so wenig wie noch nie seit 2005. Das teilte das Statistische Bundesamt mit. Das entspricht einem Rückgang um mehr als 42.000 Beschäftigte. Die Landwirte machen sich wegen der anhaltenden Trockenheit in diesem Sommer auf erhebliche Einbußen bei der Ernte gefasst. Teils drohen sogar Totalausfälle, das sagte Bauernpräsident Ruckfied dem Redaktionsnetzwerk Deutschland. Größere Schäden zeigen sich demnach vor allem in Süddeutschland.
3: Die lange Dürre trifft Weizen, Raps, Mais und Kartoffeln und schlägt damit hart auf die Ernte durch. Viele Höfe im Süden haben kaum noch Futter für ihre Tiere und schlachten sie deshalb früher als geplant. Die Branche fordert Millionenhilfen wegen einer brutal angespannten Lage. Agrarminister Alois Rainer betont zwar, man lasse die betroffenen Betriebe nicht alleine, doch zuständig für Hilfszahlungen sind die Bundesländer. Thomas Bremser, Nachrichtenredaktion.
1: Zum Sport. Eintracht Braunschweig musste sich eine Woche nach dem 6:1 beim 1. FC Magdeburg in der zweiten Fußball-Bundesliga daheim dem VfL Bochum mit 0:1 geschlagen geben. Im anderen Freitagsspiel trennten sich Holstein Kiel und der FC St. Pauli unentschieden 2:2.
4: Das Wetter.
5: Die Temperaturen liegen am frühen Morgen zwischen 19 und 14 Grad, teilweise sogar bis 21 Grad in den nächsten Stunden. Und erstmal geht's auch richtig freundlich los. Später am Samstag steigt dann aber die Gewittergefahr. Von Westen sind einzelne kräftige Schauer und Gewitter möglich. Dazu bis 34 Grad in der Spitze. Schauen wir auf den Sonntag. Da erwarten uns dann 23 bis 27 Grad und Sonne und Wolken im Wechsel. Und der Hinweis, aktuelle Infos zur Waldbrandlage in NRW findet ihr in den Live-Tickern der lokalen Behörden über die Nina Warn-App und auch auf unserer Homepage versorgen wir euch mit Infos und natürlich hier bei uns im Programm.
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6: Zurzeit liegen uns keine Meldungen vor. Wir wünschen allen unterwegs gute Fahrt.
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5: Die Uhr ist durch, Robert Jantz ist hier, hallo zusammen und jetzt holen wir uns so ein bisschen Sommer. Ich meine, eigentlich haben wir die ganze Zeit genug Sommer, ne? Aber wir holen uns den trotzdem mal jetzt hier in den ganz frühen Samstagmorgen. Lush Life von Sarah Larsson spiele ich euch. Der Song ist tatsächlich schon von 2015, hat in diesem Jahr aber durch einen viralen TikTok-Trend, so einen Dance-Trend, klar, alles immer bei TikTok, nochmal ein Chart-Comeback hingelegt. Also gönnen wir uns den jetzt mal. Hier ist Sarah Larsson mit Lush Life. Kommt gut rein in diesen noch ganz

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0: Also ich finde ja, wenn es draußen so heiß ist, ne, wie gestern oder heute wird es ja auch wieder warm, ne, dann kann man sich auch mal echt guten Gewissens zu Hause verkriechen, wenn es da halt noch so irgendwie angenehm kühl ist irgendwie in der Bude. Und dann kann man einfach die Glotze anmachen und ein bisschen was streamen. Film- und Streaming-Experte Jörg Albrecht. So, was können wir uns denn da anschauen?
1: Ja, zum Beispiel schon wieder was Neues vom wohl fleißigsten Serienproduzenten, den es gibt, nämlich Ryan Murphy, auf dessen Konto gehen Serien wie American Horror Story oder auch die True Crime Serie Monster über berühmte Kriminalfälle wie den Serienkiller Ed Gein. Und beim Stichwort Serienkiller sind wir auch schon direkt bei Murphys neuester Serie The Shards.
2: Ich finde es unheimlich, dass immer wieder Jugendliche in dieser Stadt verschwinden. Vielleicht steckt der Trawler dahinter.
3: Wer?
2: Der Serienmörder, der in dieser Gegend unterwegs ist.
1: Der Trawler sorgt Anfang der 1980er Jahre in L.A. und Umgebung für Schlagzeilen mit seinen brutalen Taten. Und der 17-jährige Brett, der auf eine Elite-Schule geht, der hat jetzt den Verdacht, dass der mysteriöse Neuzugang Robert etwas mit diesen Morden zu tun hat.
0: Okay, aber anders als bei der Monsterreihe basiert diese Geschichte jetzt irgendwie nicht auf realen Verbrechen, ne?
1: Nee, The Shards ist keine True-Crime-Serie. Der Trawler, der ist reine Erfindung, nicht aber die Hauptfigur, der Schüler Brett. Der soll nämlich Brett Easton Ellis sein, der amerikanische Kultautor, der American Psycho geschrieben hat. Auch wenn, wie oft bei Ryan Murphy-Produktionen in letzter Zeit, vieles komplett drüber ist und manche Figuren eher Karikaturen sind, The Shards unterhält bestens. Zum Cast gehören auch Homer Gere und Kea Gerber, die beiden, die haben berühmte Eltern, nämlich Richard Gere und Cindy Crawford.
0: Dann sollten wir noch erwähnen, dass The Shards bei Disney Plus zu sehen ist. So, Jörg, und jetzt wechseln wir mal das Streaming-Portal und sind bei Prime Video angekommen, wo die Serie Sterling Point läuft.
1: Ja, und auch da spielt der Sohn eines Hollywood-Stars mit, nämlich der von Mark Ruffalo. Gene heißt er und er spielt den Bruder der Hauptfigur in Sterling Point. Auch die ist 17, sie heißt Annie, lebt in New York und stößt nach dem Tod ihres Großvaters Gordon, den sie nie kennengelernt hat, auf eine Reihe von Briefen.
4: Gordon hat uns unser Leben lang Briefe geschrieben und Dad versteckt sie in einem Safe.
5: Gordon ist nicht mal biologisch verwandt mit uns. Jetzt ist er tot, also wen juckt das?
4: Mich, denn unser Vater belügt uns und ich will wissen, wieso.
1: Also fliegt Annie nach Kanada, wo Grandpa gelebt hat. Es kommen Familiengeheimnisse ans Tageslicht und auf Annie wartet auch noch die erste Liebe. Starker Auftritt für Ella Rubin, die Annie spielt. Sterling Point ist zwar eine Teenie-Serie, macht aber auch Spaß zu gucken, wenn man schon lange kein Teenie mehr ist.
0: So, Sterling Point bei Prime Video und The Shards of Disney. Plus zwei neue Serien vorgestellt von unserem Film- und Streaming-Experten Jörg Albrecht. Ich danke dir.
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0: Und jetzt für euch die Sugar Babes. Kommt gut rein in diesen Samstag.

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0: Das Wetter.
1: Aktuell ist es trocken und überwiegend klar. Bis in den Morgen liegen die Temperaturen jetzt meist so zwischen 19 und 14 Grad. Der Tag startet dann erstmal schön mit Sonne. Im Tagesverlauf werden die Wolken aber mehr. Besonders am Nachmittag können von Westen kräftige Schauer und Gewitter durchziehen. 29 bis 34 Grad werden erreicht. Morgen geht die Hitze dann deutlich zurück. 23 bis 27 Grad. Dazu dann Sonne und Wolken und die meiste Zeit trockenes Wetter. Und hier nochmal der Hinweis, Infos zur Waldbrandlage in den betroffenen Gebieten findet ihr in den Live-Tickern der lokalen Behörden über die Nina Warn-App, aber auch auf unserer Homepage und natürlich auch hier bei uns im Radio.
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2: Zurzeit liegen uns keine Meldungen vor. Wir wünschen allen unterwegs gute Fahrt.
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1: Robert Jantz ist hier. Ich wünsche euch einen schönen guten Morgen. Starten wir gemeinsam rein in diesen Samstag. Jetzt mit sommerlicher Musik von Topic und Becky G. Hier sind sie mit Sorry Puppy.

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0: Ah, was ein großartiger Song, oder? Lady Gaga und Bruno Mars waren das mit Die With A Smile. Jedes Jahr trommeln wir ja die bekanntesten Comedians Deutschland zusammen und touren mit denen durch NRW. Bei unserer Comedy Camp Tour gibt's einfach immer nur die Besten der Besten, ist ja klar. Und bei unserem ersten Termin sind zum Beispiel Nebengastgeber Jürgen Bangert, auch Hannes Höfer am Start, Ingrid Kühne und Headliner. Der ist jemand, den wir euch jetzt nochmal ganz besonders vorstellen möchten.
1: Stell dich in einem Satz vor, aber bitte so, als würdest du dich auf einer Dating-App beschreiben.
2: Hallo meine Lieben, mein Name ist Bastian Bielendorfer, ich bin Comedian, 42 Jahre alt, wiege in Unterhose ungefähr 97 Kilo und bin auf der Suche nach der Liebe, und zwar der Liebe des Publikums. Und ich bin mir relativ sicher, wenn ich die irgendwo kriege, dann bei Jürgen Bangert im Comedy Camp.
1: Welcher Comedy-Kollege hat das Potenzial zum Dschungelkönig?
2: Wenn es irgendeine in der Gruppe geben könnte, die Dschungelkönigin wird, dann natürlich nur Frau Kühne, die Ingrid. Ein absoluter Zauberhase, ein wundervoller Mensch. Und habt ihr mal gesehen, was die um den Hals hängen hat? Die hat keine Kette, die hat ein komplettes Survival-Kit. Da wäre Mr. T, wäre komplett eifersüchtig. Die hat so viel Holz um den Hals, die könnte problemlos aus ihrer Kette einen Großbrand oder zumindest ein kleines Feuer im Dschungel machen.
1: Beende den Satz, wer sich kein Ticket fürs Comedy Camp holt,
2: ist eine absolut humorlose Flitzpiepe.
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1: Ich bin Dirk Zeitler. Hunderte Feuerwehrleute kämpfen im Hürtgenwald in der Eifel weiter gegen den großen Waldbrand. In der Nacht wurde in besonders gefährdeten Bereichen der Personaleinsatz am Boden fast verdoppelt, wie ein Sprecher der Feuerwehren im Kreis Düren sagte. Viele zusätzliche Löschzüge wurden in diese Bereiche geführt. Im Fokus steht die evakuierte Ortschaft Gai. Zwei Bergepanzer der Bundeswehr schlugen auch in der Nacht Schneisen im Bereich des Ortsteils. Die Kritik an der 12-Uhr-Regel beim Tanken reißt nicht ab. Jetzt fordern die freien Tankstellen, dass die Regel abgeschafft wird. In einer Umfrage des Branchenverbandes BFT sprachen sich gut 2/3 für eine vollständige Abschaffung aus.
2: Denn sie sorge nicht für mehr Wettbewerb, sondern nur für künstliche Spitzen und ansonsten Leerlauf. Denn die Kunden hätten schnell begriffen, worauf es ankommt. Vor 12 wird getankt, danach gewartet. Kritik kommt auch vom ADAC, der sieht die 12-Uhr-Regel eher als Preistreiber. Und auch die Umsetzung sorgt für Probleme. Viele Tankstellenbetreiber berichten, dass es schwierig ist, immer exakt Punkt 12 an der Preisschraube zu drehen. Und dann drohen Bußgelder. Thomas Brock, Nachrichtenredaktion.
1: Ein Erdbeben mittlerer Stärke hat in der Nacht die südspanische Provinz Andalusien erschüttert. Das Deutsche Geoforschungszentrum gab die Stärke des Bebens südlich der Stadt Granada mit 4,9 an. Das Beben ereignete sich demnach in einer Tiefe von 10 Kilometern. Es gibt bislang keine Informationen zu möglichen Schäden oder Verletzten. Zum Sport. Jürgen Klopp ist jetzt auch ganz offiziell neuer Fußball-Bundestrainer. Denn heute startet sein Vertrag beim DFB. In den kommenden Wochen steht für Klopp einiges auf dem Programm, auch schon die ersten Länderspiele.
3: Vor ein paar Tagen hat Klopp in einem Freizeitpark noch Fußball mit Kindern gespielt. Ab heute gilt der Fokus den Profis. Fast 60 Spieler hat Klopp im Auge. Sie will er in nächster Zeit beobachten. Die ersten schon beim Supercup in einer Woche zwischen Dortmund und Bayern. Der neue Bundestrainer hat gleich mehrere Baustellen. Wer wird die neue Nummer 1? Welche Spieler sortiert er aus? Und welche Rolle wird Kapitän Kimmich bei ihm spielen? Thomas Bremser, Nachrichtenredaktion.
1: Und zum Schluss noch die Ergebnisse der zweiten Fußball-Bundesliga vom Abend. Braunschweig-Bochum 0:1 und Kiel-St. Pauli 2:2.
4: Das Wetter.
5: Wir starten trocken und klar rein in diesen Samstag. Noch ist es mit 19 bis 14 Grad einigermaßen angenehm. In den Städten teilweise noch ein bisschen wärmer. In den nächsten Stunden gibt's auch erstmal Sonne. Später wird das Wetter dann aber unruhiger. Von Westen ziehen einzelne, teils kräftige Schauer und Gewitter auf. Trotzdem werden noch 29 bis 34 Grad erreicht. Morgen dann die deutliche Abkühlung. Nur noch 23 bis 27 Grad. Sonne und Wolken im Wechsel. Und die meiste Zeit ist es trocken. Und jetzt an der Stelle auch nochmal der Hinweis. Infos zur Waldbrandlage in den betroffenen Gebieten findet ihr in den Live-Tickern der lokalen Behörden über die Nina Warn-App auf unserer Homepage und natürlich bei uns im Radio.
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6: Zurzeit liegen uns keine Meldungen vor. Wir wünschen allen unterwegs gute Fahrt.
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5: Fünf Uhr ist durch, Robert Janz ist hier. Ich wünsche euch einen schönen guten Morgen und startet gut rein in diesen Samstag. Und jetzt geht's erstmal ganz weit zurück. Und zwar ins Jahr 1987. Jetzt denkt euch, was ist denn da passiert? Das sage ich euch. Da kam Michael Jacksons Album Bad raus. Und darauf natürlich auch dieser Song hier. Ja? Fast 40 Jahre später braucht's immer nur so ein paar Sekunden und man weiß sofort, wer da singt, was der da singt. Hier ist Michael Jackson mit The Way You Make Me Feel.

0: Ja, da flötet Shakira nochmal, das war sie mit Whenever, Wherever. Guten Morgen zusammen am Samstag und unser Atze, der ist auf die Suche nach den Promi-Sommer-Themen gegangen. Das ist doch mal was, oder? Und das Schönste, oder besser gesagt, die Schönste hat er nicht nur gefunden, sondern auch direkt im Podcast verbraten.
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3: Ja, nee, ist klar. Nennt mich Nostradamus. Hab ich es nicht neulich noch gesagt? Sommer ist erst, wenn die Hunziker planschen geht. Und bitteschön, sicher, sie tut es dieses Jahr auf Sardinien. Ja, natürlich nicht alleine. Sie hat, wie üblich, die gesammelten Paparazzi von Bild, Bunte und Frau im Glück eingeladen, um im besten Sundowner-Licht von ihnen ganz unerwartet und zufällig überrascht zu werden. Wie sie mit ihrem aktuellen Summer-Lover-Boy im Mittelmeer sauigelt und planscht. Mit anderen Worten, Michelle hat der Welt ihren neuen Stelzbock präsentiert. Dr. Love. Ja, da ist der Name Programm. Und es sind wieder so schöne Bilder geworden. So schön. Und da sieht man doch mal, dass auch die durchschnittliche Hausfrau wie Michelle, Mutter und Oma, alles in einem nochmal ein Happy End erleben kann. Toi, toi, toi, liebe Michelle, dass es diesmal das große Glück wird für unsere europäische Obermilf. Ja, Leute, wisst ihr was, ich rufe sie gleich mal an und frage nach, wie lange das alles noch so gehen soll und ob sie für den nächsten Sommer 27 schon irgendwo gebucht hat. Ich bin auf jeden Fall beruhigt, weil ich auch gesehen habe, dass der alte Badeanzug von Wetten, das noch passt. Ja, wie eine zweite Haut. Toll. Hoffentlich wurde der mit dem ZDF ordnungsgemäß abgerechnet. Ja, nee, ist klar.
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0: Das Wetter.
1: Der Samstag beginnt trocken und freundlich. Am frühen Morgen ist es mit 21 bis 14 Grad noch wirklich angenehm. In den nächsten Stunden scheint zunächst die Sonne. Später kommen dann mehr Wolken dazu. Und von Westen können kräftige Schauer und Gewitter durchziehen. Dazu heute wirklich nochmal heiß, 34 Grad. Morgen dann deutlich entspannter, nur noch 23 bis 27 Grad. Und dazu ein Mix aus Sonne und Wolken. Hier an der Stelle auch nochmal der Hinweis zur Waldbrandlage in NRW. Da findet ihr in den Live-Tickern der lokalen Behörden weiter Infos über die Nina Warn-App, habt die im Blick und natürlich auch auf unserer Homepage versorgen wir euch mit Infos, genauso wie hier bei uns im Radio.
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2: Zurzeit liegen uns keine Meldungen vor, wir wünschen allen unterwegs gute Fahrt.
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1: Robert Jantz ist hier. Ich wünsche euch einen schönen Samstagmorgen. Und ich habe jetzt für euch Musik von Alex Warren am Start. Und in knapp zwei Wochen, am 28. August, da kommt auch das neue Album von dem Kollegen raus. Wild Child heißt das. Und die Wartezeit, die verkürzen wir uns ein bisschen mit diesem Song hier. Ist Alex Warren mit Ordinary. 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

0: Das ist der ganz frühe Samstagmorgen und in NRW brennt es weiter. Wir halten euch da natürlich auf dem Laufenden. Ihr könnt auch immer in die Live-Ticker der lokalen Behörden schauen. Auf unserer Homepage informieren wir euch. Die Warn-App Nina ist natürlich wichtig und dann, ganz wichtig auch hier bei uns, alle Infos natürlich immer im Radio. Und es ist einfach so, es bleibt weiter heiß, es ist weiter extrem trocken. Das heißt, überall ist die Waldbrandgefahr hoch. Kollege Stefan Rehk ist bei mir. Und so ein klassischer Auslöser für Brände, das sind ja oft ganz banale Dinge, zum Beispiel weggeworfene Kippen, ne?
1: Genau, also auf keinen Fall im Wald oder in der Nähe rauchen. Da reicht wirklich schon ein kleiner Funken für eine Katastrophe. Es herrscht ja sowieso zwischen März und Oktober ein Rauchverbot in Wäldern. Aber auch abseits davon solltet ihr jetzt wirklich aufpassen. Also zum Beispiel auch keine Kippen aus dem Auto werfen. Das vertrocknete Gras am Straßenrand kann sich da nämlich wirklich in Sekundenschnelle entzünden.
0: Genau, und offenes Feuer wie Grillen oder Lagerfeuer, das sollte ich in Waldnähe auch auf jeden Fall vermeiden, ne?
1: Ja, ist sogar verboten im Wald und im Umkreis von 100 Metern. Da drohen dann auch Strafen. Und wenn ihr mit dem Auto unterwegs seid, dann bitte auch nicht auf trockenen Wiesen parken. Der warmgefahrene Wagen kann nämlich auch schnell einen Brand verursachen.
0: Ja, und dann ist auch das eigene Auto betroffen.
1: Genau so ist es. Und noch ein Problem ist daran, wenn der Weg oder der Waldeingang von einem Auto versperrt ist, dann kann die Feuerwehr natürlich nicht zum Einsatzort gelangen.
0: Apropos, da habe ich auch was zu diesen Pylonen gehört, also diese Verkehrshütchen, die jetzt auf dem Wald stehen.
1: Ja, beziehungsweise liegen die auf der Seite und da ist es ganz, ganz wichtig, dass man die auf keinen Fall wieder aufstellt, weil nämlich die Spitze von den Dingern in Richtung Einsatzort zeigt, ist eine Orientierung für die Feuerwehr. Ja, und auch Försterin Carla Paul hat jetzt nochmal klare Worte zu der ganzen Sache gefunden.
2: Was mir auch sehr wichtig wäre, ist, dass die Menschen sehr umsichtig im Wald unterwegs sind und wenn sie irgendwo eine Rauchentwicklung entdecken, wirklich sich nicht scheuen, die 112 zu wählen.
1: Also bitte aufmerksam bleiben und wirklich auf alle Arten von Feuer rund um Wälder verzichten.
0: Alles klar, danke dir, Stefan. Und ja, das waren die Infos hier bei uns auf jeden Fall. Und wir halten euch, wie gesagt, weiter den ganzen Tag, natürlich auch heute bei uns in den Nachrichten und im Programm auf dem Laufenden.
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1: Ich bin Diana Kramer. Hunderte Feuerwehrkräfte kämpfen in Hürtgenwald in der Eifel weiter gegen den großen Waldbrand. In der Nacht wurde in besonders gefährdeten Bereichen der Personaleinsatz am Boden fast verdoppelt, sagte ein Feuerwehrsprecher im Kreis Düren der dpa.
2: Die Löscharbeiten werden durch Weltkriegsmunition auf dem Gelände erschwert. Auch deshalb kommen 2 Bergepanzer der Bundeswehr zum Einsatz. Sie schlugen in der Nacht weitere Schneisen. Damit soll möglichst verhindert werden, dass das Feuer sich weiter ausbreitet und eventuell auf Gebäude übergreift. Die Feuerwehr stellt sich auf einen tagelangen Einsatz ein. Alle 12 Stunden machen sich rund 500 Einsatzkräfte aus NRW auf den Weg zum Schichtwechsel ins Brandgebiet. Dirk Zeitler, Redaktion.
1: US-Präsident Donald Trump will die Straße von Hormuz nach eigener Aussage zu US-Territorium erklären. Sobald man den Iran besiegt habe, der laut Trump gerade eine vernichtende Niederlage erleidet, werde er die Meerenge zum Territorium der Vereinigten Staaten erklären, sagte Trump bei einem Wahlkampfauftritt im Bundesstaat New York. Trumps Vorstoß fällt in eine Zeit, in der die Bemühungen um ein Ende des Irankriegs ins Stocken geraten sind und eine 60-tägige Waffenruhe ohne Verlängerung auszulaufen droht. 3 Wochen nach dem islamistischen Anschlag am Rande des Christopher Streeters in Berlin werden in der Nähe des Tatortes heute zehntausende Menschen zur Techno-Parade Rave the Planet erwartet. Für die Party-Demo gelten verschärfte Sicherheitsmaßnahmen.
3: Mehr als 1500 Polizisten, Schutzzonen und mobile Poller. Nach dem CSD-Anschlag steht die Partydemo unter besonderer Beobachtung. Polizeihubschrauber und Drohnen sollen zusätzlich eingesetzt werden. Die Techno-Parade führt durch den Tiergarten zwischen dem Brandenburger Tor und der Siegessäule. In unmittelbarer Nähe hat ein islamistischer Attentäter Ende Juli eine Frau getötet und mindestens 31 Menschen zum Teil schwer verletzt. Der zunächst flüchtige 21-Jährige war am Tag nach dem Anschlag von Polizisten gestellt und erschossen worden. David Riemer, Berlin.
1: Vor der Küste Indonesiens ist es zu einem schweren Erdbeben gekommen. Die US-Erdbebenwarte gab die Stärke mit 7,7 an. Es galt zunächst eine Tsunami-Warnung, die aber wieder aufgehoben wurde. Laut indonesischer Katastrophenschutzbehörde kamen 2 Menschen ums Leben. Zum Ausmaß der Schäden gibt es zunächst keine Informationen. Und das waren die Nachrichten mit Diana Kramer.
4: Das Wetter. Ja, wir starten heute direkt mit viel Sonne ins Wochenende bei uns in NRW. Bei Werten jetzt noch um die 22 Grad. Über den Tag ziehen dann immer mehr Wolken zu uns, die dann am Nachmittag und in Richtung frühen Abend auch vereinzelt Schauer mit sich bringen können. Das Ganze heute bei Höchstwerten um die 32 Grad. Morgen wird es dann ja ein Ticken kühler. Dann sind bis zu 25 Grad drin.
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4: Und damit guten Morgen zu euch auf die Straßen und Autobahnen. Und das geht ganz schnell. Uns ist nichts gemeldet. Ihr habt freie Fahrt. Kommt alle gut und sicher an euer Ziel.
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4: Und damit guten Morgen an alle Frühaufsteher unter euch. Wir sind bei euch mit ganz viel Musik. Und los geht's an diesem Samstagmorgen. Ja, mit einer noch recht frischen Nummer von Somba. Das ist Homewrecker. Entspannten Start euch. Finn Weiden ist hier.
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0: Ja, so starten wir doch entspannt in diesen Samstagmorgen mit Musik von Donna Lewis. I love you, always, forever. Hier bei uns, jetzt haben wir es gleich, 6:15. Schön, dass ihr mit dabei seid. Gleich habe ich neue Musik für euch von Christo Serendi. Good Old Days, eine richtig coole Nummer. Spiele ich euch gleich. Kommt gut in den Tag mit uns.
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2: Inzwischen haben wir das wieder aufgegriffen, weil doch auch sehr viele sich interessieren für Kräuter. Für Kräuter, die am Wegerand wachsen oder die ich im Garten habe, was kann ich damit machen, wozu ist das Nutze?
3: Sagt Angela Leineweber. Sie ist von der KFD, der katholischen Frauengemeinschaft in der Pfarrei St. Peter und Paul in Ratingen. Und genau dort ging und geht es gerade ganz viel um Kräuter, was auch mit dem heutigen 15. August zu tun hat, dem Gedenktag Maria Himmelfahrt.
2: Maria wurde beigesetzt in einem Grab. Und dann hat man aber das Grab noch mal eröffnet und hat den Leichnam von Maria nicht gefunden, sondern es duftete aus diesem Grab nach Kräutern und Blumen.
3: Und so ist die Tradition entstanden, rund um diesen Tag Kräutersträuße zu binden mit dem, was es gerade gibt. Zum Beispiel
2: Johanniskraut, Wermut, Schafgarbe, Kamille.
3: In vielen Kirchengemeinden ist die Tradition in den vergangenen Jahren wiederbelebt worden. Gerade weil sich die Kräuter ja auch in der heimischen Küche gut nutzen lassen oder als Medizin. Und natürlich sollen die Kräutersträuße schützen, wenn sie später aufgehängt werden.
2: Und wir haben dann hier so eine kleine Andacht, wo wir dann also Gott für die Schöpfung danken und für die Kräuter, die er wachsen lässt. Und im Endeffekt ist das unser Segen für die reiche Ernte, die wir jetzt dort haben und den duftenden Kräuter.
3: Mehr bei uns auf augenblickmalonline.de. Stefan Kinkammer von der Katholischen Kirche für Augenblick mal.
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0: Das Wetter.
1: Ja, jetzt geht so langsam die Sonne auf bei uns in NRW und die bleibt uns jetzt auch gerade in der ersten Tageshälfte noch weiterhin erhalten. Bei Höchstwerten heute um die 32 Grad. So ab dem frühen Nachmittag in Richtung Abend kommen dann auch immer mehr Wolken zu uns nach NRW. Die können hin und wieder auch ein paar Regenschauer mit sich bringen im Laufe des Abends. Morgen am Sonntag bleibt es dann bewölkt. Ab und zu natürlich auch mal die Sonne mit dabei, aber eher im Hintergrund. Das Ganze bei maximal 25 Grad dann morgen nur noch.
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1: Der schnelle Blick auf die Straßen, es ist nämlich alles frei. Uns ist nichts gemeldet. Kommt gut an.
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1: So, und jetzt werden wir langsam mal so ein bisschen wach. Für die richtigen Beats sorgt jetzt Bebe Rexha. Das ist New Religion. Am Mikrofon Finn Weiden. Macht euch einen schönen Samstag mit uns. Hi zusammen.
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0: Hallo am Samstag, schön, dass ihr mit dabei seid. Gleich haben wir es 7:15. Finn Beiden ist hier, guten Morgen. So, und freut ihr euch auch schon so auf den Herbst? Ja, ich weiß, da wird es nicht mehr ganz so heiß und so weiter. Geht's aber gar nicht drum, denn es wird vor allem richtig lustig. Ja, denn wir kommen mit unserer Comedy-Camp-Tour wieder zu euch. 6 richtig coole Shows und vor allem auch lustige Shows haben wir für euch vorbereitet. 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Wenn ich das jetzt aber so höre, weiß ich nicht, ob er es wirklich macht.
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3: 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Wer fährt denn jetzt den Zug?
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1: Ich bin Diana Kramer. Im Hürtgenwald in der Eifel kämpfen hunderte Feuerwehrkräfte weiter gegen einen riesigen Waldbrand. In der Nacht wurden zusätzliche Löschzüge in die Region rund um den evakuierten Ort Gay gebracht. Mit Tagesbeginn wird auch wieder aus der Luft gelöscht. Mehr als 200 Hektar Wald stehen in Flammen.
2: Erschreckend nennt NRW-Umweltminister Krischer die Größe des Waldbrands. Diese Dimension habe er sich nie vorstellen können, sagt der Minister, der selbst aus der Region kommt. Aber das zeige eben auch nochmal, dass uns die Folgen des Klimawandels mit voller Wucht treffen. Krischer dankte Feuerwehr, Polizei und Bundeswehr für ihren Einsatz, der noch länger dauern dürfte. Die evakuierten Bewohner hoffen jetzt vor allem, dass ihre Häuser von den Flammen verschont bleiben. Thomas Brock, Redaktion.
1: Die Wirtschaftsweise Veronika Grimm sagte als Folge des Niedrigwassers auf deutschen Flüssen und die dadurch verursachten Transportprobleme steigende Preise voraus. Das betreffe vor allem die Chemiebranche und den Energiemarkt, sagte Grimm dem Kölner Stadtanzeiger. Denn auch der Transport von Öl zu Raffinerien ist von den niedrigen Pegelständen betroffen. Wie stark die Preise reagieren, hänge aber von den Lagerkapazitäten der Unternehmen ab. Ein Erdbeben mittlerer Stärke hat in der Nacht die südspanische Provinz Andalusien erschüttert. Die US-Erdbebenwarte gab die Stärke des Bebens südlich der Stadt Granada mit 5,2 an. Informationen zu möglichen Schäden oder Verletzten liegen derzeit nicht vor. Zum Sport. Bei der Leichtathletik-EM in Birmingham hat sich Owen Unser sensationell zum Europameister über 200 Meter gekrönt. Der Hamburger ist somit der erste deutsche Europameister in dieser Disziplin seit 44 Jahren. In 19,95 Sekunden hängte Unser die Konkurrenz scheinbar mühelos ab.
3: Auf den letzten 50 Metern zündet Owen Unser den Turbo. Das habe ihm sein Sohn vorher so auf den Weg gegeben, sagt der 25-Jährige danach. Er sei mega happy über das Gold. Es ist schon die 12. EM-Medaille für das deutsche Team, für Unser die 2. Doch noch ist unklar, ob er beide behalten darf, denn die nationale Anti-Doping-Agentur will ihn für 4 Jahre sperren lassen. Er habe eine Dopingprobe verweigert. Unser widerspricht dem und ist derzeit nicht suspendiert. Thomas Bremser, Sportredaktion.
1: Und das waren die Nachrichten mit Diana Kramer.
4: Das Wetter. Ja, wir starten heute direkt mit viel Sonne ins Wochenende bei uns in NRW. Bei Werten jetzt noch um die 22 Grad. Über den Tag ziehen dann immer mehr Wolken zu uns, die dann am Nachmittag und in Richtung frühen Abend auch vereinzelt Schauer mit sich bringen können. Das Ganze heute bei Höchstwerten um die 32 Grad. Morgen wird's dann ja ein Ticken kühler. Dann sind bis zu 25 Grad drin.
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4: Der Blick auf die Straßen mit nur einer Warnmeldung von der A4 Köln Richtung Olpe zwischen Gummersbach und Reichshofberg Neustadt. Achtung, hier sind Rehe auf der Fahrbahn unterwegs. Hier bitte ganz besonders vorsichtig fahren. Kommt alle gut und sicher an euer Ziel.
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4: Einen schönen guten Morgen am Samstag. Vielleicht kommt ihr ja auch gerade erst nach Hause. Wer weiß, für alle anderen, euch jetzt einen schönen Start in den Tag. Macht was draus, holt euch jetzt erstmal einen Kaffee. Von uns kommt die Musik dazu. Das sind jetzt Weiß und Tom Gregory mit Never Let Me Down. Für euren Start in diesen Samstag, ich bin Finn Weiden. Guten Morgen. 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

0: Das ist Shibuzi mit dem Bar-Song an diesem Samstag. Schönen guten Morgen. Ja, und wir bekommen es alle zu spüren aktuell. Es folgt eine Hitzewelle auf die andere. Und ja, mittlerweile kühlt nicht nur die eigene Wohnung kaum noch ab. Auch die Temperaturen an unseren Badeseen sind in den letzten Wochen, muss man sagen, krass angestiegen. Guten Morgen, Kollege Stefan Rieck. Du hast mit Wilhelm Deitermann vom Landesamt für Natur, Umwelt und Klima gesprochen. Wenn die Seen jetzt so warm sind, dann können wir uns natürlich nicht mehr so gut abkühlen, das ist klar. Aber das ist das aller kleinste Problem an der Sache.
1: Genau so ist es. Wenn ein See nämlich über längere Zeit so warm ist, kann das dazu führen, dass dieser See schneller umkippt. Und das hat dann zur Folge, dass die Tiere im See sterben und der ganze See ist dann nur noch so eine grüne, glitschige, eklige Masse.
0: Ja, und da will man dann nicht drin schwimmen gehen.
1: Nee, auf keinen Fall. Ist dann sogar giftig. Aber ein See muss nicht erst umkippen, damit er für uns gefährlich wird. Bei der Hitze entstehen nämlich auch vermehrt Blaualgen und die sind auch nicht ganz harmlos.
2: Weil Blaualgen Vergiftungserscheinungen hervorrufen können. Zum Glück sind wir Menschen noch relativ groß. Bei Hunden zum Beispiel ist das etwas, wenn die mit diesen Blaualgen in Kontakt kommen, kann es auch sehr schnell sehr kritisch werden. Da sollte man dann besser nicht als Mensch und auch nicht mit einem Tier reingehen.
0: Ja, und Hunde sind ja ein guter Punkt, weil die springen ja gerne mal irgendwo direkt rein, sobald sie Wasser in der Nähe sehen.
1: Ja, genau, und die schlucken dann das Wasser oder lecken sich eben das nasse Fell ab. Ja, und ob in dem See Blaualgen sind, das erkennt man aber auch an ein paar Merkmalen, sagt Herr Deitermann.
2: Die erkennen sie dann daran, dass so ein schmieriger Film drauf ist, wenn das auch so eine grünliche Oberfläche ist.
1: Und wenn ihr ganz sicher gehen wollt, dass ihr an der Badestelle auch wirklich schwimmen gehen könnt, es gibt jetzt eine interaktive Karte vom Landesamt für Natur, Umwelt und Klima, auf der sind alle Badestellen eingezeichnet und da sieht man eben, ob es unbedenklich ist, schwimmen zu gehen oder ob man lieber nicht ins Wasser gehen sollte. Die könnt ihr euch online unter umweltportal.nrw.de anschauen.
0: Also zurzeit sind vermehrt Badestellen von Blaualgen betroffen. Damit ist nicht zu spaßen, ihr habt es gerade gehört. Also bevor ihr schwimmen geht, immer erst die Karte checken. Die sagt euch, ob ihr sicher und ohne Blaualgengefahr schwimmen gehen könnt. Die Infos hatte Stefan Rieck. Danke dir.
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0: Das Wetter.
1: Ja, auch heute am Samstag starten wir mit viel Sonne in den Tag. Dazu Höchstwerte heute um die 33 Grad. In der zweiten Tageshälfte verdichten sich die Wolken dann so ein bisschen am Himmel. Dann kann hier und da auch mal ein Regenschauer mit dabei sein. Morgen am Sonntag bleibt es dann eher bewölkt. Dazu ein Mix aus Sonne und Wolken bei maximal 25 Grad nur noch.
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1: Und wir schauen raus auf die Straßen und das geht ganz schnell an diesem Samstagmorgen. Uns ist nichts gemeldet. Ihr habt freie Fahrt. Kommt gut an.
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1: Einen schönen Samstag, Finn Weiden ist hier und für euch habe ich jetzt eine richtig coole Nummer, auch lange nicht mehr gehört, aus den 80ern von Eurythmics. Ach, allein der Anfang ist doch schon cool, oder? There must be an angel. Kommt gut rein in diesen Tag.

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0: Guten Morgen am Samstag. Marlon Rudett war das mit New Age hier bei uns. Ja, auch heute wieder viel Sonne mit dabei. Zumindest in der ersten Tageshälfte bei Temperaturen um die 30 Grad. Und der Song hier darf auf keinen Fall jetzt im Sommer fehlen.
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0: Ja, Bailando von Luna, der versprüht doch direkt richtig gute Laune und ganz, ganz viele Sommervibes, oder? Übrigens genauso wie Sängerin Luna selbst, ja, sie war bei uns zu Besuch im Interview. Ganz Luna-like, ne? Also mit bunten Haaren, Glitzersteinen im Gesicht und einem riesigen Lächeln. Ja, es wurde auch richtig emotional übrigens. Wir haben zum Beispiel auf den Anfang ihres größten Hits geschaut.
3: Bailando ist so ein unglaublich besonderen Song. In dem Jahr 98 waren wir schon, ich war als Sängerin Charisma unterwegs. Und es kam so die Idee von jemand von der Plattenfirma, der gesagt hat, Bailando habe ich gehört, das ist absolut euer Ding. Dann bin ich in Müllheim an der Ruhr in dem Studio reingegangen und habe in 40 Minuten das runtergesungen. Bailando, bailando, amigos, adios, adios, el silencio loco. Einfach mit ganz viel Leichtigkeit.
0: Ja, überlegt euch das mal. In 45 Minuten und dann auch noch hier bei uns in NRW in Mülheim an der Ruhr. So schnell kann ein Megakult entstehen, ja, der auch heute noch jede Sommerparty zum Tanzen bringt. Bei Luna steht dabei übrigens eins besonders im Vordergrund, natürlich die gute Laune.
3: Ich singe auch einen Song wie Bailando, Vamos a la Playa oder andere Songs von mir mit so viel Freude, weil ich will ja auch gerne die gute Laune rüberbringen. Ich bin seit so viele Jahre mit meinen Songs unterwegs, dass ich merke, dass ich gute Laune verschenken kann. Mit meiner Musik, mit meinem Dasein, mit meinem Auftritt. Das ist viel wert.
0: Ja, eigentlich sogar unbezahlbar, oder? Ganz, ganz viel gute Laune gibt's auch in einem, ja, einen ganzen Abend lang bei Lunas allererstem Konzert. Ist ja wirklich kaum zu glauben, dass Luna in all den Jahrzehnten immer nur auf Festivals oder auch in Fernsehshows gespielt hat. Jetzt ist es soweit. Am 22. November nimmt sie uns in Oberhausen 2 Stunden lang mit auf eine Zeitreise. Ja, Tickets dafür gibt es noch online zu kaufen. Und falls ihr noch mehr Geschichten aus Lunas Leben und ihrer Karriere hören wollt, dann gibt es das gesamte Interview auch noch mal in voller Länge auf unserer Homepage.
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0: Klickt euch da gerne mal rein. Und hier ist sie jetzt für euch natürlich, Luna mit Bailando.
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1: Mit Mirko Knappert. Schönen guten Morgen. Vorsichtiges Aufatmen im Kreis Düren. Dort hat sich der große Waldbrand in der Gemeinde Hürtgenwald in der Nacht nicht weiter ausgebreitet. Das teilte die Feuerwehr mit. Man habe die Flanken halten können. Das sei auch nur dank des Wetters möglich gewesen, heißt es. Zum Teil ausbleibender Wind habe die Flammen nicht weiter ausbreiten lassen. Dennoch wütet der Waldbrand immer noch 150 bis 200 Meter vor dem Ortsteil Gai. Durch den Brand stehen seit dem Donnerstagnachmittag etwa 300 Hektar Wald in der Eifel in Flammen, was umgerechnet etwa 420 Fußballfeldern entspricht. Der Waldbrand in Hürtgenwald macht sich auch weit über den Kreis Düren hinaus bemerkbar. So meldet zum Beispiel die Feuerwehr Remscheid Geruchsbelästigung im gesamten Stadtgebiet durch den Brand in der Eifel. Und unser Nachrichtenüberblick beginnt mit einem weiteren Feuer, denn im Duisburger Hafen ist am Abend ein etwa 10.000 Kubikmeter großer Schrotthaufen in Brand geraten. Das Feuer sei unter Kontrolle, verletzt wurde niemand, melden die Einsatzkräfte. Die Löscharbeiten werden aber voraussichtlich noch mehrere Stunden andauern. US-Präsident Trump hat angekündigt, die Straße von Hormuz zu einem Gebiet der USA zu erklären. Das solle passieren, sobald man den Iran besiegt habe, sagte Trump. Der Iran selbst zeigt sich von dieser Drohung unbeeindruckt. Man fürchte weder Drohungen, noch lasse man sich einschüchtern, so der stellvertretende iranische Außenminister. Bei der Leichtathletik-EM in Großbritannien hat es Gold für Deutschland gegeben. Der Sprinter Owen Unser holte die Medaille im 200-Meter-Lauf. Es ist der erste deutsche EM-Titel über diese Distanz seit 44 Jahren. Weil Unser eine verweigerte Dopingprobe vorgeworfen wird, ist noch nicht klar, ob er die Goldmedaille behalten kann. Nach dem islamistischen Anschlag beim Christopher Street Day in Berlin findet heute die Techno-Parade Rave the Planet statt, ganz in der Nähe des Tatorts von vor 3 Wochen. Zehntausende Besucher werden zu der Parade erwartet. Für die Party-Demo gelten verschärfte Sicherheitsmaßnahmen. Aus Berlin berichtet für uns David Riemer.
2: Mehr als 1500 Polizisten, Schutzzonen und mobile Poller. Nach dem CSD-Anschlag steht die Party-Demo unter besonderer Beobachtung. Polizeihubschrauber und Drohnen sollen zusätzlich eingesetzt werden. Die Techno-Parade führt durch den Tiergarten zwischen dem Brandenburger Tor und der Siegessäule. In unmittelbarer Nähe hat ein islamistischer Attentäter Ende Juli eine Frau getötet und mindestens 31 Menschen zum Teil schwer verletzt. Der zunächst flüchtige 21-Jährige war am Tag nach dem Anschlag von Polizisten gestellt und erschossen worden.
1: Und das waren die Nachrichten mit Mirko Knappert.
3: Danke, Mirko. Das Wetter in Dortmund. Aktuell sind es schon 19 Grad. Ein paar Wolken sind vielleicht unterwegs. Es wird aber insgesamt auch heute wieder sonnig. Zumindest erstmal. Und es wird auch noch mal ziemlich heiß. Bis zu 32 Grad immerhin. Das ist schon mal um einiges weniger als das, was wir gestern hatten. Nachmittags kriegen wir heute dann mehr Wolken. Die können auch mal Regen mitbringen. Hier und da sogar mal einen kräftigen Schauer mit Gewitter. Und dann wird es auch windig. Der Radio 91.2 Verkehrsservice im Moment ohne Meldungen. Es ist noch zu früh für Staus. Allen unterwegs eine gute Fahrt.
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3: Ganz genau so ist es. Dortmund hat einen großartigen Start in den Tag. Jetzt gibt's Open Up von Matt Simons für euch. Und danach habe ich einen Klassiker aus den 90ern für euch.

0: Guten Morgen zusammen. Ich bin Stefan Kleiber. Es ist der 15. August. Es ist Samstag und der wird heute schwarz-gelb. Borussia Dortmund feiert rund um das Stadion große Saisoneröffnung. Mit zwei Spielen. Frauen und Männer spielen jeweils gegen die AS Rom. Radio 91.2 Sportreporter Henning Barth. Es gibt aber noch viel mehr, nämlich was?
1: Jo, quasi ein Ganztagesprogramm. Ab 9:30 öffnet das Borussium. Um 10 geht's dann auf der Strobelallee los. Da gibt's Mitmachaktionen noch und nöcher Familienangebote. Und wer schon mal als Stammzellenspender registriert werden wollte, geht da auch. Da gibt's auch einen Stand.
0: Sehr wichtige Geschichte. Und dann wird's richtig voll um 11:30.
1: Dann gibt's eine Autogrammstunde mit den BVB-Frauen Manuela Zinsberger, Dana Marquardt, Emilia Pauls, Mia Scholle. Alle dabei im Stadion Rote Erde. Da spielen die Frauen um 13 Uhr ja auch ihr Testspiel. So, und danach geht's dann rüber ins Westfalenstadion. Da ist um 16 Uhr dann offizielle Kadervorstellung der Herren.
0: Ja, und dann erleben die Fans auch die Neuzugänge im Stadion. Was ebenfalls feststeht, die Band Blumengarten ist dabei.
2: Du bist gut genug. Du bist gut genug.
0: Die treten vor dem Spiel auf. Das wird gut. Der BVB feiert Saisoneröffnung. Tickets für das Frauenspiel gibt es noch. Das Spiel der Männer ist ausverkauft. Aber rund um das Stadion ist ja auch eine Menge los. Henning Barth, danke dir für die Infos bei Radio 91.2.

0: Gleich 20 nach 8, hier ist Radio 91.2, der Samstagmorgen. Künstliche Intelligenz ist überall mittlerweile. Selbst ich könnte eine KI sein. Bin ich nicht, aber könnte sein. Es gibt nur ein paar Bereiche, da wäre das nach wie vor sehr unwahrscheinlich.
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2: Was KI ja nicht so leicht ersetzen kann, sind Handwerker. Auch im Stil ist das schwer. Probieren wir es mal aus. Hey Handwerker KI, reparier mir meine Spülmaschine. Möglichst noch diese Woche.
3: Boah, da haben sie aber Vorstellung. Das geht frühestens in 2 Monaten und wird teuer.
2: Okay, dann Hilfe zur Selbsthilfe. Versuchen wir mal. Hey Handwerker KI, wie kann ich meine Spülmaschine reparieren? Hier ist ein Foto.
3: Boah, das sieht aber übel aus. Mann, Mann, Mann. Das wird nie einfach.
2: Aber jetzt sag mir bitte einfach, wie ich die repariere.
3: Ja, da brauchen sie ein Ersatzteil. Das kommt frühestens in 2 Monaten.
2: Ja, es ist perfekt. Wir stellen fest, hier ist die KI schon ziemlich weit. Aber reparieren kann die Maschine dann doch nur der echte Handwerker. Ganz menschlich mit Hirn und Händen.
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0: Radio 91.2 hier. Es sind immer noch mehr als 2 Wochen Sommerferien. Ich hoffe, ihr ruht euch richtig gut aus in der freien Zeit. Ich bin Stefan Kleiber, schön, dass ihr dabei seid. Ich bin gleich wieder für euch da nach dem Hit vor halb. Guten Morgen am Samstag.
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0: Der Hit vor halb bei Radio 91.2. Beautiful Things von Benson Boone. Es ist 8:30. Und das Wetter in Dortmund gucken wir uns gleich nochmal genauer an. An dieser Stelle nur so viel. Heute kriegen wir erst Sonne und später am Tag Schauer und Gewitter. Wie kräftig die werden, hängt ein bisschen davon ab, wo genau es runterkommt. Eine gute Nachricht, die Hitze geht dem Ende zu. Wir schaffen heute nochmal 32 Grad. Aktuell sind es übrigens 20 Grad. Und wenn wir das überstanden haben, dann ist es erst mal vorbei. Jedenfalls mit der Hitze, aber nicht mit dem Sommer. Dortmund Verkehr, die Straßen sind frei. Sieht jedenfalls für mich hier so aus. Wenn ihr einen Stau oder einen Unfall habt, den wir übersehen haben, meldet euch per WhatsApp bei uns. Das geht raus an die 0800 91 2 91 23. Gute Fahrt!
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0: Mit mir, Stefan Kleiber. Ich wünsche euch einen entspannten Start ins Wochenende.

Radio 91.2, ihr habt richtig gehört, die Hitze ist bald überstanden hier bei uns in Dortmund und dann geht es sommerlich weiter, aber relativ normal und auch ein bisschen durchwachsen. Viele Wetterdienste sagen sogar, das hier ist wahrscheinlich die letzte Hitzewelle dieses Sommers. Was heißt das für uns in Dortmund? Also heute wird es wie gesagt nochmal heiß, aber schon mal ein bisschen weniger heiß als gestern. 32 Grad sind heute nochmal drin. Und ab morgen sind es dann schlagartig fast 10 Grad weniger. Wie kann das sein? Wir haben ja schon drüber gesprochen, heute Nachmittag erreichen uns Schauer und Gewitter. Die kommen aus dem Norden und dahinter liegt viel kältere Luft. Ja, und dadurch stellt sich die Wetterlage eben großflächig um. Heute Nacht ist es unterschiedlich bewölkt, meistens sind aber nur ein paar Wolken unterwegs. Die Temperaturen sinken auf etwa 17 Grad und von morgen bis mindestens Mittwoch, wahrscheinlich sogar noch weiter, kriegen wir dann Wolken, Sonne und immer mal wieder auch einzelne Schauer oder schwache Gewitter im Wechsel. Die Temperaturen gehen erstmal zurück auf rund 25 Grad morgen. Im Laufe der Woche wird es dann in der Tendenz immer weiter noch kühler. Und für viele, einschließlich für mich, ist das eigentlich ja auch eine ganz gute Nachricht. Weiterhin einen schönen Sommer für euch. Hier ist Radio 91.2.

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0: knapp 400 Gramm schwer, fast 4 Zentimeter dick, Schwarz-Weiß-Display und eine Tastatur wie bei einem kleinen Computer. Was könnte das sein? Richtig, ein Smartphone, aber ein ziemlich altes. Ein ziemlich klobiges Ding von Nokia aus Finnland. Zumindest ein Vorläufer dessen, was wir uns heute unter einem Smartphone vorstellen. Handys gab's vor 30 Jahren natürlich schon, aber Smartphones, die so richtig viel können, das war eine Neuheit. Guten Morgen, Simeon Müller. Der Nokia 9000 Communicator kam vor genau 30 Jahren auf den Markt, 1996, und damit begann die Smartphone-Ära. Was war das damals für ein Gerät?
1: Auf den ersten Blick nehme ich erstmal wie ein etwas zu groß und zu dick geratenes Handy mit ganz normalen Zahlentasten. Aber das Besondere war, man konnte es aufklappen wie ein Buch und dann war innen ein breiter Bildschirm und eine komplette Tastatur wie bei einem Computer. Der Bildschirm zeigte zwar nur Graustufen und eine Kamera gab es auch noch nicht, aber trotzdem war die Idee an sich revolutionär.
0: Was konnte das Teil denn damals schon? Also wie smart war es?
1: Also für 1996 schon ziemlich smart. Man konnte damit E-Mails schreiben, SMS sowieso, faxen und tatsächlich auch ins Internet schon. Das war zwar super langsam, aber es ging. Da drin war auch ein richtiger Computerprozessor verbaut, im Prinzip ein PC im Taschenformat. Und der Werbespruch damals war auch das Büro in der Hosentasche. Geplant war der Brock nämlich eigentlich für Geschäftsleute, die viele Termine hatten. Und ganz billig war das Handy auch nicht. Für 2700 D-Mark kam es in den Handel, also rund 1350 Euro.
0: Welche Funktionen von damals gibt es denn heute immer noch in unseren Smartphones?
1: Also an sich erstaunlich viele, die sehen bloß heute viel schöner aus. Das mobile Internet, die E-Mails unterwegs, der Kalender. All das ist heute auch noch da. Die größte Erfindung war aber eigentlich die Idee selbst, also alles in einem Gerät zu bündeln, statt Telefon, Fax und Laptop einzeln mitzuschleppen. Sogar die Tastatur lebt eigentlich weiter, nur nicht mit Knöpfen und Tasten, sondern halt als Touchscreen. Und dass wir heute eine Kamera in unserem Handy haben, ist doch auch was ganz Nettes.
0: 30 Jahre Smartphone. Und wenn man sich anschaut, was das Nokia damals konnte und was unsere Handys heute können, dann liegen da wirklich Welten dazwischen. Aber die ersten Ideen von früher, die stecken auch heute immer noch drin. Simeon Müller war das mit den Infos für Radio 91.2. Ich danke dir.

8.51 Uhr am Samstagmorgen. Hier ist Radio 91.2. Das heißt, es wird in wenigen Minuten 9 Uhr sein. Dann gibt's die Nachrichten und danach hören wir uns hier wieder. Ich bin Stefan Kleiber. Ich freue mich sehr, dass ihr dabei seid. Genießt weiterhin die Sommerferien und bleibt dran. Bis gleich hier bei uns. Guten Morgen.

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1: Mit Mirko Knappert. Schönen guten Morgen und wir schauen zuerst nach Hürtgenwald zu dem großen Waldbrand. Dort sind auch heute wieder hunderte Einsatzkräfte vor Ort, um das Feuer zu löschen. Unsere Reporterin vor Ort ist Vicky Lohner. Wie ist denn die Lage aktuell?
2: Also eine gute Nachricht gibt es schon mal. Das Feuer hat sich Stand jetzt nicht ausgebreitet. Der Bürgermeister von Hürtgenwald, Stefan Kran, meinte eben auch, das Feuer wäre soweit erstmal unter Kontrolle. Er sagt aber gleichzeitig auch, dass durch die Trockenheit hier und wenn dann noch Wind dazu kommt, sich das Ganze natürlich auch ganz schnell wieder drehen kann. Auch heute sollen wieder 5 bis 6 Löschhubschrauber im Einsatz sein. Ein Problem besteht aber auch weiterhin. Es ist die Munition im Hürtgenwald. Die liegt da seit dem Zweiten Weltkrieg. Und deswegen können einzelne Feuerwehrleute nicht einfach in den Wald geschickt werden. Ja, und die Stimmung hier, die ist schon seltsam, muss ich sagen. Ich bin auf dem Weg hierhin auch an ganz, ganz vielen Einsatzfahrzeugen vorbeigefahren. Also eine ganze Kolonne kam mir einmal entgegen. Und dann standen auch ganz viele Wagen auf der Straße. Ja, und es ist einfach sehr, sehr bedeckt hier. Und man riecht halt auch den Rauch. Und das ist schon eine ganz seltsame Atmosphäre.
1: Dankeschön, Vicky, für die Infos. Und wir schauen auf weitere Themen. Auch bei einem anderen Waldbrand gibt es jetzt vorsichtige Entwarnungen. Das Feuer bei Langenscheid in der rheinland-pfälzischen Vordereifel ist erstmal unter Kontrolle. Von dem Brand waren laut dem Landkreis Main-Koblenz rund 50 Hektar Fläche betroffen. Neben hunderten Feuerwehrleuten halfen auch Landwirte beim Löschen. Der Iran zeigt sich von Donald Trumps neuesten Drohungen unbeeindruckt. Der US-Präsident hatte angekündigt, die Straße von Hormuz zu amerikanischem Gebiet erklären zu wollen. Die wichtige Meeresstraße lasse sich weder per Tweet noch mit einem Flugzeugträger, noch durch einen Befehl oder eine Wahlkampfrede einnehmen. Das schrieb der iranische Vizeaußenminister auf der Plattform X. Vor der Küste Indonesiens hat es ein schweres Erdbeben gegeben. Das Beben der Stärke 7,7 ereignete sich in einer Tiefe von rund 10 Kilometern, meldet die US-Erdbebenwarte. 2 Menschen starben. Indonesische Behörden gaben eine Tsunami-Warnung heraus, die später wieder aufgehoben wurde. In Großbritannien läuft die Leichtathletik-EM und dort hat es jetzt Gold für Deutschland gegeben. Der Hamburger Owen Ansah siegte in der Disziplin über 200 Meter und das in 19,95 Sekunden. Damit ist er der erste deutsche Europameister in dieser Disziplin seit mehr als 4 Jahrzehnten. Thomas Bremser mit den Infos.
3: Auf den letzten 50 Metern zündet Owen Ansah den Turbo. Das habe ihm sein Sohn vorher so auf den Weg gegeben, sagt der 25-Jährige danach. Er sei mega happy über das Gold. Es ist schon die 12. EM-Medaille für das deutsche Team, für Ansah die 2. Doch noch ist unklar, ob er beide behalten darf. Denn die nationale Anti-Doping-Agentur will ihn für 4 Jahre sperren lassen. Er habe eine Dopingprobe verweigert. Ansah widerspricht dem und ist derzeit nicht suspendiert.
1: Und das waren die Nachrichten mit Mirko Knappert.
4: Ich danke dir, Mirko. Kommen wir zum Wetter in Dortmund. Alle, die in den letzten Wochen unter der Hitze gelitten haben, können aufatmen. Nur noch heute und dann gibt's normales Sommerwetter bei uns. Und zwar langfristig. Das heißt natürlich auch mal ein Schauer oder Gewitter. Heute Nachmittag geht's schon los. Teilweise auch mit kräftigem Wind dazu. Vorher klettert das Thermometer nochmal auf 32 Grad. Morgen am Sonntag sind es dann nur noch 25 und Stand jetzt am Dienstag noch 22 Grad. Es bleibt dann durchmischt, heißt aber auch, Sonne ist nach wie vor mit dabei.
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4: Die aktuelle Temperatur habe ich noch vergessen. 22 Grad messen wir im Moment hier bei uns in der Innenstadt. Und jetzt gucken wir noch kurz auf Dortmunds Straßen. Da sieht's gut aus im Moment. Die sind nämlich frei, wenn ihr unterwegs seid. Kommt gut durch den Samstagmorgen.
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4: Ja, genießt das Wochenende und weiterhin die Sommerferien. Schön, dass ihr dabei seid. 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

0: Ein Wahnsinnshit von Roxette aus dem Jahr 1994, Sleeping in My Car. Aber jetzt kommen wir zu etwas, das noch viel älter ist. Man braucht wirklich gute Lungen, um die Kerzen alle auszupusten. Meine Damen und Herren, das Freibad Wellinghofen wird 100 Jahre alt. 100 Jahre, das ist ein sehr runder Geburtstag. Ich glaube, runder geht es fast nicht. Und das müssen wir hier bei Radio 91.2 natürlich feiern. Machen wir auch. Alles Gute, liebes Freibad Wellinghofen.
1: Liebes Freibad Wellinghofen, herzlichen Glückwunsch zum 100. Geburtstag. So viele Wespenstiche, Sonnenbrände, erste Freibadromanzen, Arschbomben oder auch Mayonnaiseflecken von Freibadpommes auf der Badehose hast du schon überdauert. Das hast du gut gemacht. Als du eröffnet wurdest, wurde die Sprühdose, der Dosenöffner und die Leica-Kamera erfunden. So eine lange Zeit muss man natürlich gebührend feiern. Wie? Das erklärt uns Torben Sommer aus dem Freibad-Team.
2: Neben dem sportlichen Highlight des 24-Stunden-Schwimmens erwartet die Besucherinnen und Besucher ein wirklich buntes Familienprogramm. Es gibt Aquaboys, wo man in riesige Bälle übers Wasser laufen kann. Es gibt kleine Aquapaddlerboote, einen Piratenkletterturm, eine Hüpfburg in Form eines Piratenschiffs und XXL-Entenangeln. Da ist für jeden was dabei und man sollte unbedingt vorbeikommen.
1: Das klingt nach einer richtig fetten Party. Trotz Partystimmung werden manche Besucher ziemlich sentimental.
3: Gerade schon an der Kasse gesagt, mein Sohn ist bestimmt Triathlet geworden. Mit dem war ich als Kind hier im Schwimmbad und ich bin jetzt aus dem Ahrtal wieder zurückgezogen nach Dortmund, wohne jetzt in Hörde. Ich werde gleich ins Wasser gehen und werde bestimmt erinnern, wie mein Sohn so klitzeklein war und noch im Nichtschwimmerbecken die ersten Wasserberührungen hatte.
1: Wer weiß, welcher Leistungsschwimmer noch so im Wellinghofener Freibad herangezüchtet wurde. Happy Birthday, liebes Freibad Wellinghofen.
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0: Das Freibad Wellinghofen wird 100 Jahre alt. Das war ein Beitrag von Arne Urban. Und jetzt geht's weiter hier bei uns mit dem besten Mix. Mr. Know-It-All von Teddy Swims. Es ist Samstag und es ist 12 Minuten nach 9.

0: Wer Kinder hat, der weiß, die sind häufig nicht zu bremsen. Das ist aber oft auch gar nicht nötig. Jedenfalls nicht beim Verein Erlebt was in Menglinghausen. Denn da ist das Toben quasi Teil des Programms. Und da kann natürlich auch mal was schiefgehen.
1: Gestern habe ich mich richtig schön hingelegt beim letzten Hubbel.
0: Ja, keine Sorge, Jonathan geht's gut, habt ihr ja gerade gehört. Der ist da über die Mountainbike-Strecke gerast und Fleming hat im Bauwald gesägt.
2: Ich habe auch schon gesägt heute, das war sehr anstrengend, sehr, sehr anstrengend.
0: Da könnt ihr euch sicher sein, die Kinder werden abends müde, aber glücklich ins Bett fallen. 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

0: Hallo Dortmund, wir sind mitten im August. Heute ist der 15.8. und jetzt ist es 9.23 Uhr am Samstag, kurz vor halb zehn. Und jetzt gibt's den Hit vor halb, also gleich gibt's den Hit vor halb und dann hören wir uns wieder. Stefan Kleiber, mein Name, schön, dass ihr dabei seid. Guten Morgen zusammen.
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0: Journey. Don't Stop Believing, ein Riesenhit. Hört euch gerne auch mal die Version aus der Fernsehserie Glee an. Klingt völlig anders, ist aber auch total genial gemacht. Der Hit vor halb bei Radio 91.2, es ist 9:30. Hitzeendspurt, das habe ich heute Morgen schon ganz oft gelesen. So nennen die Wetterportale das, was heute passieren wird. Und so wird es ablaufen beim Wetter in Dortmund. Also es ist erstmal noch sehr warm und sonnig bei 32 Grad, vielleicht auch etwas mehr, und zwar bis zum Nachmittag. Dann kommen ortsweise Schauer und Gewitter dazu und dahinter kühlt es sich dann ab. In den späten Abendstunden haben wir dann noch so 25, 26 Grad. Ja, und wärmer wird es dann langfristig erst einmal nicht mehr. Es bleibt wechselhaft, aber sommerlich bei uns, und aktuell messen wir hier bei uns in der Innenstadt 23 Grad. Der Radio 91.2 Verkehrsservice. Etwa eine Viertelstunde länger dauert es aktuell auf der A1 Köln Richtung Dortmund. Zwischen Hagen Nord und Schwerte sind es 1 Kilometer Stau. Das war's schon. Gute Fahrt.
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0: Ich bin Stefan Kleiber. Schönen guten Morgen. Und schöne Sommerferien weiterhin. Hier ist Michael Schulte mit 5 AM.

0: Guten Morgen zusammen. Hier ist Radio 91.2 am Samstag. Ja, und wie ist es bei euch gerade so?
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0: Also meine Woche hatte ja vor allem ein Thema, die Sonnenfinsternis. Ich konnte mich vor Artikeln darüber gar nicht retten. Ich habe so viel gelernt über dieses Phänomen, obwohl ich gar nicht so viel gesehen habe. Das ging bei uns im Kreuzviertel nicht, aber vielleicht wart ihr ja oben auf dem Florianturm mit uns, mit Radio 91.2. Da sah das Ganze natürlich schon ganz anders aus. Was waren denn sonst so eure besten Erlebnisse in dieser Woche?
2: Der gemeinsame freie Tag zusammen. Aber wir waren zusammen und das war das Beste an dem
3: Ganzen. Ja, und immerhin haben wir noch ein bisschen die Zeit genutzt und waren zusammen ein Eis essen.
4: Ich und die Worte, Boys. Und da kam jetzt wieder eine neue Folge und das ist klasse.
5: Gestern Abend Sternschnuppen geguckt. Nicht ganz viel, weil es dann später war. Es waren so 3-4 Stück, aber schöne große.
6: Oh, gut. Lesen in der Sonne, tatsächlich, ganz entspannt.
7: Ja. Ich bin am Montag aus dem Urlaub wiedergekommen. Also der Urlaub, nicht das Wiederkommen.
8: Das schöne Wetter allein schon, dass man im Pool im Garten springen konnte oder ins Freibad fahren konnte.
9: Ich hatte Geburtstag. Wir waren im Open-Air-Kino abends und es war auch so rundherum ein sehr schöner Tag.
10: Eigentlich freue ich mich immer an alles. Ich freue mich darauf, meine Kinder zu sehen. Ich freue mich darauf, meine Katzen zu sehen. Und so hangelt man sich eigentlich durchs Leben, sage ich mal, auch wenn mal was schief geht. Das ist hier die Grundvoraussetzung.
0: Es müssen ja auch nicht immer die großen Sachen sein. Schönen Samstag für euch. Hier ist Kygo mit Firestone.

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0: 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Jürgen Klopp ist jetzt ganz offiziell neuer Fußball-Bundestrainer, denn heute ist sein erster Arbeitstag. Er hat viel zu tun in nächster Zeit. Die ersten Termine, die ersten Entscheidungen, die ersten Länderspiele. Thomas Bremser berichtet für uns, was hat Jürgen Klopp denn schon vorher zuletzt beim DFB so alles gemacht?
1: Das ist schwer zu sagen, weil nach außen hat er sich rar gemacht und hatte noch keine Auftritte als Bundestrainer. Vor einer Woche hat Klopp im Europapark Rust mit Kindern trainiert aus sozial benachteiligten Familien. Aber ich denke schon, dass er sich Gedanken gemacht hat und erste Gespräche geführt hat. Denn er will im deutschen Fußball einiges anpacken.
2: Wir wollen tatsächlich jeden Stein umdrehen. Wenn am Stein was ist, was angepasst werden muss, dann machen wir das.
1: Klopp sagt, wir wollen besseren Fußball spielen und die Fans mitnehmen. Einen Titel verspricht er bewusst nicht.
0: Und wie sehen jetzt die ersten Wochen für Jürgen Klopp als Bundestrainer aus? Wann bekommen wir ihn denn zum ersten Mal zu sehen an der Seitenlinie?
1: Am nächsten Samstag gibt es ein Wiedersehen zwischen Klopp und den BVB-Fans. Viele haben ihm ja seinen Job bei RB Leipzig übel genommen. Mal schauen, wie er empfangen wird. Er wird sich anschauen, wer den ersten Titel der Saison holt, den Supercup. Vizemeister Dortmund empfängt den Meister Bayern München. Ich denke, wir werden Klopp dann öfter im Stadion sehen. Er hat ja fast 60 Namen auf dem Zettel von potenziellen Spielern. Einige wird er dann einladen zu den ersten Länderspielen. Gleich 4 am Stück ab Ende September in der Nations League. Los geht's mit dem Knaller in den Niederlanden.
0: Ab heute ist es also ganz offiziell. Jürgen Klopp ist Bundestrainer und sein Job beim DFB beginnt. Das waren die Infos von Thomas Bremser für Radio 91.2.

Taylor Swift, Cruel Summer, gehört im besten Mix bei Radio 91.2. Jetzt habe ich was völlig anderes für euch, nämlich einen Hit aus dem Jahr 1984. Das ist echt lange her. Rockwell ist es mit Somebody's Watching Me. Hallo am Samstag, 9.52 Uhr haben wir es jetzt. Um 10 gibt es die Nachrichten und dann bin ich wieder für euch da. Stefan Kleiber hier, bis gleich.

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1: Mit Mirko Knappert. Schönen guten Morgen. Im Kreis Düren geht der Kampf gegen die Flammen weiter. Um den großen Waldbrand in der Gemeinde Hürtgenwald einzudämmen, kommen auch heute wieder Löschhubschrauber zum Einsatz. Bislang kommen die Feuerwehrleute vor Ort gut voran. Der Waldbrand hat sich über Nacht nicht weiter ausgebreitet. Das liegt auch daran, dass das Wetter in den vergangenen Stunden mitgespielt hat. Feuerwehrsprecher Peter Berndgen.
2: Die Unbekannte über den Tag ist wieder die Wetterentwicklung. Auch da gibt es wieder ein paar Prognosen, Windprognosen. Wir merken ja jetzt auch hier, wir haben einen frischen Bögen Wind. Hier im Hürtgenwald gibt eine Prognose auch da wieder über 30 Kilometer. Das könnte noch mal so ein Punkt sein, aber ansonsten sind wir mit der Brandbekämpfung bisher sehr zufrieden.
1: Der Waldbrand im Kreis Düren ist der bisher größte in der Geschichte von Nordrhein-Westfalen. Und wir schauen auf weitere Themen an diesem Samstag. Noch ein weiterer Brand beschäftigt aktuell die Feuerwehr, und zwar im Duisburger Hafen. Da brennt seit dem Abend ein großer Schrotthaufen. Das Feuer sei unter Kontrolle, verletzt wurde niemand, so die Einsatzkräfte. Die Löscharbeiten werden aber wohl noch mehrere Stunden andauern. Durch den aktuellen Ebola-Ausbruch stirbt in der Demokratischen Republik Kongo im Schnitt alle 30 Minuten ein Mensch. Das geht aus Angaben der Vereinten Nationen hervor. Die Epidemie breite sich so schnell aus wie keine andere zuvor. Mehr als 2000 Menschen sind bereits gestorben. Viele weitere seien in Gefahr, so die UNO. In Belgien haben Bauarbeiter in einem Haus Gold im Wert von 9 Millionen Euro entdeckt. Die Goldbarren und Münzen seien in den Kellerwänden einer Wohltätigkeitsorganisation eingemauert gewesen, berichten belgische Medien. Gefunden wurde der Goldschatz beim Verlegen eines Abwasserrohrs. Gut ein Dreivierteljahr ist der millionenschwere Sparkassenraub von Gelsenkirchen jetzt her, und mittlerweile liegen der Bank nach eigenen Angaben 18 Klagen von Kunden vor. Sie werfen der Sparkasse Sicherheitsmängel vor und fordern deshalb vollen Schadensersatz für den Inhalt ihrer Schließfächer. Die Erstattung ist vertraglich auf maximal rund 10.000 Euro pro Schließfach beschränkt. Anfang Juli hatte die Sparkasse nach eigenen Angaben mit den ersten Auszahlungen aus der Schließfachversicherung begonnen. Ein Anwalt, der mehrere hundert Kläger vertritt, weist das aber zurück. Seines Wissens sei in keinem ihm bekannten Fall das Geld tatsächlich ausgezahlt worden. Ende vergangenen Jahres waren die Täter mit einem Spezialbohrer in den Tresorraum der Bankfiliale in Gelsenkirchen-Buer eingedrungen. Hier brachen sie mehr als 3000 Schließfächer auf. Der Schaden liegt nach Schätzungen im 2- bis 3-stelligen Millionenbereich. Am 10. September wird der Sparkassenraub weiter vor Gericht verhandelt. Und das waren die Nachrichten mit Mirko Knappert.
3: Und damit von Mirko zum Wetter in Dortmund. Und das ist sehr interessant. Es sieht erstmal noch nach einem heißen Sommertag aus, bei viel Sonne und 32 Grad, vielleicht sogar ein paar Grad mehr. Nachmittags werden die Wolken dann zahlreicher. Daraus entstehen einzelne, örtlich sogar auch kräftige Schauer und Gewitter. Viel Wind ist auch dabei. Ja, und dann ist es langfristig vorbei mit der Hitze bei uns. Das merken wir nur nicht sofort, weil es sich erstmal nur langsam abkühlt nach den Schauern, aber nachts sind es nur noch 17 bis 18 Grad und ab morgen haben wir dann Wolken, Sonne, einzelne Schauer und schwache Gewitter im Wechsel bei Temperaturen von 25 Grad oder darunter. Und aktuell messen wir hier bei uns in der Innenstadt 23 Grad.
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3: Der Radio 91.2 Verkehrsservice. A1 Köln-Dortmund zwischen Hagen-Nord und Schwerte 3 Kilometer Stau. Hier steht ihr mittlerweile 20 Minuten. Achim weiß, was da los ist.
4: Moin Stefan, ich wollte nur sagen, der Stau auf der A1 kurz vor Westhofener Kreuz ist durch einen Unfall. Da ist Polizei und Feuerwehr und deswegen dauert das so lange. Der Unfall ist auf der linken Spur.
3: Danke dir fürs Melden, Achim. Schönes Wochenende und euch allen eine gute Fahrt.
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3: Und mit Vertigo von Tiffany Aris, ganz neu bei uns. Über die müssten wir eigentlich mal reden. Na, ist egal, machen wir wann anders. Viel Spaß jetzt erstmal mit dem Song und guten Morgen am Samstag.

0: Gleich zwei schwarz-gelbe Highlights gibt's heute am Samstag. Borussia Dortmund gegen die AS Roma. Ja, und das im Doppelpack. Bei der BVB-Saisoneröffnung spielen am frühen Abend die Männer gegen Rom und vorher die Frauen. Hallo, hier ist Radio 91.2. Ja, und wenn die Frauen spielen, dann hat auch Star-Neuzugang Alex Popp ihren ersten großen Auftritt im Stadion Rote Erde. Die hat alles gewonnen, was man gewinnen kann. Jetzt soll sie den BVB schnellstmöglich in Richtung Bundesliga bringen. Die Vorbereitung ist gut gelaufen, hat sie uns erzählt. Jetzt fehlt noch ein bisschen Konstanz im Spiel.
1: Und ansonsten geht es natürlich darum, sich weiterhin kennenzulernen, Automatismen zu bearbeiten, defensiv wie offensiv. Das gilt jetzt gerade in den letzten Wochen, jetzt bevor es losgeht, dann natürlich zu optimieren.
0: Und da ist die AS Roma heute natürlich ein richtiger Brocken. Die sind italienische Meisterinnen. Also ich bin sehr gespannt, was der BVB gegen die auf die Beine stellen wird. Mit Führungsfigur Pop jetzt eben, die übrigens eher nicht so sehr Kabinen-DJ wird. Wir haben sie nämlich auch gefragt, was würde eigentlich bei dir in so einer Radioshow musikalisch laufen, wenn du jetzt bestimmen dürftest?
1: Ich bin völlig querbeet, also mal über Ballermann, Malle Musik bis hin zu den Charts. Jetzt tendenziell höre ich eher so die Musik halt aus meiner Jugend, so die Backstreet Boys oder so. Also 90er und so 2000 bis 2010, so, das ist so meine Range.
0: 90er und 2000er gehen immer, auch hier bei Radio 91.2. Viel Erfolg für Alex Popp und die BVB-Frauen heute gegen AS Roma. Um 13 Uhr geht's los. Es gibt noch Tickets. Ab 3 Euro könnt ihr die online kaufen.
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0: ist warm in Dortmund. Zumindest heute noch kriegen wir mehr als 30 Grad. Und ich muss sagen, so langsam reicht's mir mit der Hitze. Es wird Zeit für den Herbst. Und wenn man rausguckt, dann wirkt es ja stellenweise fast so, als wäre es schon fast so weit mit dem Herbst. Aber genau das ist das Problem. Es ist so extrem trocken dieses Jahr, dass sich die Blätter viel zu früh verfärben und die Bäume vertrocknen. Carla Paul ist Försterin und kennt sich aus.
1: Das liegt am Klimawandel. Wir haben ja immer mehr solche langanhaltenden Extremperioden wie Trockenheit oder dann auch plötzlich auftretende Starkregenereignisse, die genauso schlecht für den Wald sind, weil der Regen gar nicht im Boden ankommen kann.
0: Normal sind diese Hitzewellen also nicht. Und was die Natur und die Wälder jetzt bräuchten, ist auch klar.
1: Der Wald bräuchte jetzt mehrere Tage, am besten vielleicht sogar mehrere Wochen, wirklich anhaltenden Regen, aber nicht in Extremen, sondern mäßig.
0: Da können wir nur hoffen, dass viele Bäume den Sommer überstehen. Und genau dabei könnt ihr helfen.
1: Wanderer sollten sehr umsichtig jetzt im Wald unterwegs sein, keine Zigarette im Wald rauchen, genauso wenig Feuer machen oder ihr Auto auf zu trockenen Grasflächen abstellen und bitte auch den Müll immer wieder mit aus dem Wald nehmen und nicht liegen lassen. Und was mir auch sehr wichtig wäre, ist, dass die Menschen sehr umsichtig im Wald unterwegs sind und wenn sie irgendwo eine Rauchentwicklung entdecken, wirklich sich nicht scheuen, die 112 zu wählen.
0: Wisst ihr Bescheid? Lieber einmal mehr Bescheid sagen. Vorsicht ist ja besser als Nachsicht, glaube ich. 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

0: Der Hit vor halb bei Radio 91.2. Save Tonight von Eagle Eye Cherry. Es ist 10:30. Und damit ist es wieder Zeit fürs Wetter in Dortmund. Das bringt uns heute Sonne und 32 Grad. Im Moment haben wir 24 Grad. Ab dem Nachmittag zieht es zu und es wird windig. Dazu kommen dann Gewitter und Regenschauer. Die können hier und da auch mal kräftig sein. Sie sind aber schnell wieder vorbei. Und danach kühlt es sich ab. Dann bleibt es am Sonntag, morgen und in der nächsten Woche bei recht milden Werten um die 25 Grad, tendenziell eher darunter. Die Hitze ist dann also vorbei und dazu bleibt es wechselhaft bei uns. Dortmund Verkehr. Julia hat eine Meldung aus Brechten für euch.
1: An der Brandauer Straße wird von beiden Seiten geblitzt. Langsam fahren.
0: Machen wir. Danke, Julia. Und hier sind die Staus. A1 Köln-Dortmund zwischen Hagen-Nord und Schwerte Unfall. 3 Kilometer plus 15 Minuten. A40 Essen-Dortmund zwischen Dreieck Bochum-West und Bochum-Hamme. 1 Kilometer plus 5 Minuten. Und A45 Hagen-Dortmund zwischen Schwerte-Ärgste und Westhofener Kreuz. Ebenfalls 1 Kilometer, ebenfalls plus 5 Minuten. Gute Fahrt zusammen.
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0: Ich bin Stefan Kleiber. Ich freue mich sehr, dass ihr dabei seid und ich wünsche euch ein schönes Wochenende.

Gleich 20 vor 11 am Samstag. Also sportlich wird es heute vor allem natürlich rund ums Stadion bei der großen BVB-Saisoneröffnung. Aber ein ganz kleines bisschen schauen wir heute auch nach Birmingham. In Birmingham sind gerade Leichtathletik-Europameisterschaften und Hochspringerin Christina Honsel aus Dortmund steht da heute im Finale. 29 Jahre alt ist sie. Sie hat in der Quali die geforderte Höhe von 1,91 Meter direkt im ersten Versuch geschafft. 15 weitere Athletinnen ebenfalls. Die treten dann heute Abend alle im Finale gegeneinander an. Und wer weiß, vielleicht haben wir dann eine Dortmunder Europameisterin. Die Medaillenentscheidung fällt heute Abend kurz nach 21 Uhr. Wir drücken natürlich ganz fest die Daumen. 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
0: Mit Still ist es Jupiter Jones gelungen, einen der erfolgreichsten deutschen Radiohits aller Zeiten zu schreiben. 15 Jahre ist das jetzt her. Dazwischen ist viel passiert. Jetzt gibt es wieder mal ein neues Album von Jupiter Jones. Ich trag den Sarg, du trägst was Buntes, heißt das. Der Name sorgt auf jeden Fall jetzt schon für Aufmerksamkeit. Sänger Nicolas Müller und Gitarrist Sascha Aigner haben uns erzählt, dass das mit dem Albumtitel gar nicht so einfach war.
2: Genau, beim Jupiter Jones Album, also bei dem, wo Still und so drauf war, da haben wir lange geforscht. Ne?
3: Haben wir lange geforscht. Ja. Das Gegenteil von allem. Danach das Album war auch nicht so ganz einfach.
2: Ja. Wir hatten aber auch davor, gab es halt eben so Alben wie entweder geht diese scheußliche Tapete oder ich oder Holiday in Katatonia. Da muss er auch erstmal nachlegen.
0: Also bei Jupiter Jones ist der Albumname offenbar immer sehr gut überlegt. Jetzt braucht es zur neuen Platte nur noch eine Tour.
3: Also eigentlich immer so, dass wir auf jeder Tour so ein Best-of spielen, vom ersten Album bis zum letzten Album. Aber ich freue mich zum Beispiel total doll auf die neuen Songs, weil es ist immer was Besonderes, die neuen Songs zu spielen. Es ist halt ein anderer Spirit, ein neuer Spirit, der irgendwie wieder reinkommt. Wir haben ja so viele Songs schon veröffentlicht und deswegen ist es halt einfach am spannendsten, die neuen Sachen zu spielen.
0: Ab September gibt es Jupiter Jones live mit neuen Songs und mit ganz vielen alten auch. Unter anderem in Köln, in Oberhausen und in Münster. Mehr zum neuen Album von Jupiter Jones hört ihr übrigens heute Nachmittag bei uns. Jetzt spielen wir für euch nochmal ihren größten Hit. Hier ist Still im besten Mix bei Radio 91.2.

10.52 Uhr. Ihr hört Radio 91.2, das war Still von Jupiter Jones. Ich verrate euch jetzt mal ganz kurz, wie es bei uns weitergeht. Um 11 gibt es die Nachrichten und dann bin ich wieder für euch da. Ich bin Stefan Kleiber und wir sprechen dann unter anderem noch über das DJ-Picknick hier bei uns in Dortmund. Bis gleich.

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1: Mit Mirko Knappert. Schönen guten Tag. Der schwere Waldbrand im Hürtgenwald wirkt sich auch auf andere Teile Nordrhein-Westfalens aus, denn durch die Flammen ist der Qualm auch in umliegenden Städten und Kreisen zu sehen oder zu riechen. Unter anderem warnt die Warn-App Nina vor Geruchsbelästigung und Rauchniederschlag. Beides kann sich noch bis hoch an den Niederrhein rund um Bonn oder auch bis nach Remscheid bemerkbar machen. In Hürtgenwald selbst hat sich der Waldbrand bislang nicht weiter ausgebreitet. Vieles hänge jetzt aber von der Wetterentwicklung ab, denn der Wind hat in Hürtgenwald zugenommen. Erschwert werden die Löscharbeiten durch viele Altlasten im Boden. Dort liegen noch viele Granaten aus dem Zweiten Weltkrieg. Auch im Ausland wüten schwere Waldbrände, unter anderem in Griechenland. Hier ist die Feuerwehr in weiten Teilen der Ägäis wegen starken Windes in Alarmbereitschaft. Und jetzt weitere Nachrichten in der Übersicht. Spanien und Marokko haben ihre Grenzkontrollen zur Exklave Ceuta deutlich verstärkt. Grund sind Aufrufe in sozialen Netzwerken zu einem erneuten Migrantenansturm. Am Morgen sei die Lage am Grenzübergang in Ceuta laut mehrerer Medienberichte aber ruhig geblieben. Ende Juli hatten schätzungsweise bis zu 80.000 Migranten versucht, in die spanische Exklave zu gelangen. Bei der Leichtathletik-EM in Großbritannien hat es Gold für Deutschland gegeben. Der Sprinter Owen Unser holte die Medaille im 200-Meter-Lauf. Es ist der erste deutsche EM-Titel über diese Distanz seit 44 Jahren. Weil Unser eine verweigerte Dopingprobe vorgeworfen wird, ist aber noch nicht klar, ob er die Goldmedaille behalten kann. In Wülfrath läuft an diesem Wochenende ein ungewöhnlicher Weltrekordversuch. Dort wollen Notfallsanitäter Azubis eine Übungspuppe 72 Stunden lang reanimieren. Der bisherige Weltrekord liegt bei 60 Stunden. Mit der Aktion will das Deutsche Rote Kreuz auf das Thema Erste Hilfe aufmerksam machen. Morgen soll der Rekordversuch dann in Schwelm weitergehen. Im Konflikt mit dem Iran sorgte Donald Trump mal wieder für neuen Zündstoff. Diesmal mit der Ankündigung, die Straße von Hormuz zu einem Gebiet der USA zu machen. Passieren solle das, sobald man den Iran besiegt habe, sagte Trump bei einem Wahlkampfauftritt. Der Iran selbst zeigt sich von den neuesten Drohungen des US-Präsidenten unbeeindruckt. Mehr dazu von Diana Kramer.
2: Die Pläne von US-Präsident Trump wirken zunehmend verzweifelt. Denn von seinem Versprechen, den Iran-Krieg schnell zu beenden, ist er weit entfernt. Und auch die aktuelle Idee, die Meerenge zu US-Territorium zu erklären, dürfte kaum zur Deeskalation beitragen. An diesem Wochenende läuft eine 60-tägige Waffenruhe aus, die für weitere Verhandlungen geplant war. Doch es gibt weder eine Einigung, noch ruhen die Waffen. Die Straße von Hormuz ist weiter blockiert und erneut wurden dort Schiffe angegriffen.
1: Und das waren die Nachrichten mit Mirko Knappert.
3: Danke, Mirko. Das Wetter in Dortmund tut uns endlich den Gefallen und lässt das in Zukunft mit der Hitzewelle. 25 Grad sind es aktuell und die Chancen stehen gut, dass heute die letzte Hitzewelle des Jahres zu Ende geht. Das heißt, heute nochmal um die 32 Grad, später dann weniger Sonne, mehr Wolken und Schauer, Gewitter, dazu viel Wind. Wie viel von alledem genau, das kommt so ein bisschen drauf an, müssen wir mal gucken. Jedenfalls aber kühlt es sich heute Nacht kräftig ab und dann starten wir in eine längere Phase, die zwar wechselhaft ist, aber die Natur braucht den Regen und vor allem haben wir dann angenehme 25 Grad oder sogar weniger.
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3: Und wir gucken noch kurz auf Dortmunds Straßen. Geblitzt wird in Brechten auf der Brambauer Straße in beide Richtungen. Außerdem haben wir Staus. A1 Köln-Dortmund zwischen Hagen-Nord und Schwerte 2 Kilometer plus 12 Minuten. A40 Essen-Dortmund zwischen Dreieck-Bochum-West und Bochum-Harpen 3 Kilometer plus 5 Minuten. Und A45 Hagen-Dortmund zwischen Kreuzhagen und Westhofener Kreuz 1 Kilometer ebenfalls plus 5 Minuten. Allen unterwegs eine gute Fahrt.
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3: Ganz genau so ist es. Dortmund, habt einen großartigen Start in den Samstagvormittag. Das hier ist As Far As Feelings Go. Viel Spaß.

0: Schönen Samstag, hier ist Radio 91.2. Jetzt kommen wir zu jemandem, die ist gerade mittendrin in der Festivalsaison und hat diesen Sommer schon einiges mitgenommen. DJin Roxy Knox aus Dortmund. Sie war beim Perukaville, sie war beim Juicy Beats bei uns im Westfalenpark und letzte Woche war sie auf dem Electricize Festival in Erkelenz und genau dahin hat sie Radio 91.2 Kollege Joel Alborn begleitet.
1: Es ist schon echt voll hier für die Uhrzeit, ne?
2: Sieht schon sehr gut aus. Bis zu meiner Playtime kommen da hoffentlich noch mal ein paar dazu. Ich würde jetzt hier auch einmal Hallo sagen, das ist wichtig, auch die Crew zu begrüßen, die hier arbeitet. Hi Erik.
3: Hi, grüß dich.
2: Was haben wir hier heute für Player?
3: Wir haben hier ganz normal Pioneer Player stehen, CDJ-3000er, momentan noch die marktüblichen.
2: Ja cool, okay, 3000, damit kann ich arbeiten.
1: Wie ist denn so deine Vorfreude auf solche Auftritte wie jetzt hier auf so einem großen Festival?
2: Also ich freue mich maximal, aber das kommt nicht auf die Größe des Events an, sondern einfach nur, wie die Leute drauf sind, ob die Leute Bock haben zu feiern. Das ist dann egal, ob da 200 oder 10.000 Leute stehen.
1: Jetzt kurz vom Auftritt. Wir stehen schon hinter der Bühne. Wie ist so die Anspannung?
2: Ich bin eigentlich immer ganz entspannt.
1: Also bist du gar nicht nervös, obwohl es so voll ist gerade vorne?
2: Nee, das macht mich nur noch glücklicher. Die Stimmung ist Bombe. Ja, und jetzt hau ich mal so ein paar Klassiker raus. Mal schauen, die Arme gehen schon alle nach oben.
0: Ja, also wenn die Arme oben sind, dann ist die Stimmung prima. Habt ihr ja gerade gehört, alles richtig gemacht. DJin Roxy Knox aus Dortmund. Und heute könnt ihr sie übrigens wieder hören beim DJ-Picknick an den Westfalenhallen. Um 14 Uhr geht's los, kostet nix. Nur die Arme, die müssen dann auch wieder oben sein, wenn sie auflegt. Das ist ja wahrscheinlich klar. 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

0: Radio 91.2 hier. Und dieser Moment, der wird uns noch lange in Erinnerung bleiben. Millionen Menschen haben am Mittwochabend in dieselbe Richtung geschaut, nämlich in Richtung Sonne. Beziehungsweise in Richtung Mond, denn am Mittwoch war das ein und dasselbe. Da war nämlich Sonnenfinsternis.
1: Sehr gut, cool. Also ein Erlebnis, was man halt nicht alle Tage erlebt. Und mit so vielen Menschen ist es cool, das zu erleben.
2: Unten auf den Wiesen wurden natürlich überall Picknicks gemacht. Bisschen was zu essen, zu trinken. Super schöne Atmosphäre. Wie findest du denn den Abend hier heute?
3: Also ich finde es richtig cool. Also weil das ist auch meine erste Sonnenfinsternis.
4: Super schön und ich finde das Licht gerade sehr schön. Ich hätte zwar erwartet, dass es dunkler ist. Aber gefällt uns gut.
5: Mir gefällt es hier super, also schöne Stimmung.
6: Ein bisschen spannender habe ich mir vorgestellt. Die waren leider nur 90% von der Sonne weg. Ich habe gehofft, dass zwischendurch mal die 100 weg waren.
2: Und den einen oder anderen konnte ich dann sogar auch noch glücklich machen, wenn ich meine Brille mal kurz verliehen habe.
7: Ja, Hammer, danke schön.
2: Das ist eine ganz andere Nummer,
7: ja.
2: Oder?
7: Ja, sicher.
8: Ja, Donnerwetter. Sonnenwetter, das ist jetzt auch noch der Höhepunkt. Der Peak guckt am Mann.
2: Das ist die Sonnenfinsternis heute.
9: Guck dir das an.
10: Klasse, werde ich mich in 30 Jahren noch dran erinnern.
0: Ja, jetzt muss man sagen, bei uns war es ja nur eine partielle Sonnenfinsternis. Das heißt, die Sonne ist gar nicht vollständig von der Mondscheibe verdeckt worden. In Spanien war das so. Da gab es eine totale Sonnenfinsternis. Die konnte man auch auf Mallorca sehen. Da war die Stimmung noch ein bisschen besser.
11: Es war einfach nur genial, sehenswert. Ein absolut tolles Erlebnis. Und das heute hier auf Malle. Ist geil, oder?
12: Phänomenal, beeindruckend. Alle Superlative, die dir einfallen könnten.
13: Alle waren begeistert. Es wurde geklatscht. Alle haben zusammengehalten.
14: Also ich war ziemlich geflasht, weil ich glaube, die letzte, wo ich gesehen habe, da war ich 8. Also da kann man nicht mehr dran erinnern.
13: Es war magisch.
15: Ich habe vor über einem Jahr in Deutschland gegoogelt, wann so ein Ereignis stattfindet und habe dann im Oktober hier mit meinem Kumpel das alles hier gebucht.
13: Der perfekte Moment.
0: Der perfekte Moment. Und wenn ihr den verpasst habt, dann ist das übrigens, naja, im Moment schon ein Problem, insgesamt aber kein wirklich großes. Schreibt euch das mal in den Kalender. Die Spanier bekommen nächstes Jahr, Anfang August, schon die nächste totale Sonnenfinsternis. Ja, und dann könntet ihr theoretisch da auch wieder hinreisen. Oder? Vielleicht kommen wir dann wieder mit. 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Schönen Samstag für euch.

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0: Es ist 11:30 Uhr. Und heute noch einmal die Hitze aushalten, dann ist Schluss. Aus, vorbei mit der Hitzewelle, möglicherweise sogar für den Rest des Sommers. Das Wetter in Dortmund steht vor einem Umschwung. Ab morgen wird es deutlich kühler und auch wechselhafter. Aber ein bisschen Regen ist genau das, was die Natur jetzt braucht. Und sommerlich bleibt es zwischendurch natürlich trotzdem. Also alles im grünen Bereich. Heute Nachmittag gibt es die ersten Schauer und Gewitter. Ortsweise können die auch mal kurz und kräftig ausfallen. Dazu haben wir Wind und das Thermometer klettert, wie gesagt, heute nochmal auf 32 Grad. Danach kommen die Werte für längere Zeit nicht über 25 Grad hinaus und es bleibt einfach durchschnittlich. Rüber auf die Straßen. Es gibt einen Blitzer in Brechten auf der Brambauer Straße in beide Fahrtrichtungen und es gibt Staus. A1 Köln-Dortmund zwischen Hagen-Nord und Schwerte Unfall. 3 Kilometer plus 15 Minuten. A40 Essen-Dortmund zwischen Bochum-Dückerweg und Bochum-Harpen. 6 Kilometer plus 10 Minuten. Und A45 Hagen-Dortmund zwischen Kreuzhagen und Westhofener Kreuz. 2 Kilometer plus 5 Minuten. Das war's. Gute Fahrt.
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0: Immer noch mit Stefan Kleiber. Das bin ich. Hallo zusammen. Hier sind Genesis mit I Can't Dance.

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0: 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Stellt euch mal vor, wir hätten das Jahr 1926. Dortmund würde ganz anders aussehen. Unser ehemaliger Oberbürgermeister Günther Samtlebe wäre gerade erst geboren worden. Und das Freibad Wellinghofen, das hätte gerade erst eröffnet. Richtig, das Freibad Wellinghofen wird dieses Jahr 100 Jahre alt. Das muss natürlich kräftig gefeiert werden. Von uns haben wir heute Morgen ja schon gemacht, aber natürlich auch vom Freibad-Team. Torben Sommer hat uns verraten, was man sich da überlegt hat.
1: Neben dem sportlichen Highlight des 24-Stunden-Schwimmens erwartet die Besucherinnen und Besucher ein wirklich buntes Familienprogramm. Es gibt Aquaballs, wo man in riesige Bälle übers Wasser laufen kann. Es gibt kleine Aquapaddlerboote, einen Piratenkletterturm, eine Hüpfburg in Form eines Piratenschiffs und XXL Entenangeln. Da ist für jeden was dabei und man sollte unbedingt vorbeikommen.
0: Ein ganzes Jahrhundert Freibad Wellinghofen. Das wird heute ab 12 Uhr gefeiert. Ein Tag für die ganze Familie und mein Veranstaltungstipp heute für euch. Radio 91.2 feiert mit. Ich bin Stefan Kleiber. Schön, dass ihr dabei seid.

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0: Jungs.
1: Radio 91.2, aufgepasst, nur noch 131 Tage, dann ist schon wieder Weihnachten. Höchste Zeit also, sich ums Fest zu kümmern.
2: Ja, Oberamtsrat Alfred Clausen in seinem mehr als wohlverdienten Wochenende.
3: Morgens, Alfred. Na, wie ist's?
2: Ich genieße das letzte heiße Wochenende dieses Sommers.
3: Wer sagt denn das?
2: Na, die Wetterexperten.
3: Echt?
2: Ja, ab sofort geht es mit den Temperaturen um mindestens 10 Grad runter.
3: Krass.
2: Ja, und bald sitzen wir wieder unterm Weihnachtsbaum, ne?
3: Oh, Alfred, nee, daran mag ich jetzt noch nicht denken.
2: Ja, klar, weil Weihnachten teuer ist und du mal wieder nix auf der hohen Kante hast.
3: Natürlich haben wir was auf der hohen Kante.
2: Ja?
3: Ja, klar. Ich spare seit mittlerweile 3 Wochen.
2: Wow, wie viel ist denn schon zusammengekommen?
3: Oh, das ist schon ganz schön erheblich.
2: Hans-Werner, wie viel?
3: 49,70 Euro.
2: Okay.
3: Ist nicht schlecht, oder?
2: Also für einen Ruhestand reicht es nicht, ne?
3: Ich habe ja gerade auch erst angefangen. Warte mal, Alfred. Hasenhase? Was denn? Okay, Strähnchen. Ja, hatten wir ja besprochen. 100 Euro hast du für den Friseur im Budget.
2: Pure Geldverschwendung.
3: Psst, Alfred. Hase, was? Kostet mehr. Der hat die Preise erhöht. Wie viel? 49,70 Euro. Ja, gut, mach halt. Tschüss, Hase.
2: Da ist das Ganze Ersparte ja mit einem Anruf wieder weg.
3: Ich fang einfach noch mal von vorne an.
2: Mit einem Beruhigungskäffchen?
3: Bingo.
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Alex Warren ist das mit Ordinary. Das ist der beste Mix bei Radio 91.2. Auf geht's in einen kühleren Teil des Sommers und vielleicht auch in einen angenehmeren. Ich weiß nicht, wie es euch geht, aber ich freue mich darüber. Habt auf jeden Fall weiterhin eine gute Zeit. Genießt die restlichen Wochen Sommerferien, ganz wichtig. Wir hören uns auf jeden Fall demnächst wieder. Ich bin Stefan Kleiber. Bis bald hier bei uns.

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1: Mit Mirko Knappert. Schönen guten Tag. Die Löscharbeiten im Hürtgenwald im Kreis Düren gehen weiter. Noch heute sind wieder hunderte Einsatzkräfte im Einsatz. Unsere Kollegin Vicky Lohner ist vor Ort. Vicky, wie ist denn der aktuelle Stand?
2: Also aktuell sieht es tatsächlich erstmal danach aus, als wäre das Feuer unter Kontrolle. Das hat mir zumindest der Bürgermeister von Hürtgenwald, Stefan Kran, bestätigt und auch Peter Berndtgen, der ist bei der Feuerwehr im Kreis Düren aktiv. Jetzt muss man aber natürlich dazu sagen, wir reden von einer Fläche von 300 Hektar, die da im Brand steht. Das entspricht ca. 420 Fußballfeldern, also eine enorme Fläche. Und da kann sich die Lage natürlich auch relativ schnell wieder ändern. Trotzdem ist es natürlich erstmal eine gute Nachricht, vor allem für die Menschen hier im Umkreis, weil es bedeutet, dass neben Gai erstmal keine weiteren Ortschaften evakuiert werden müssen.
1: Dankeschön nach Hürtgenwald, Vicky. Und in unserem Nachrichtenüberblick gibt es auch noch einen weiteren Waldbrand, auf den wir schauen. Und da gibt es jetzt auch vorsichtige Entwarnungen, denn das Feuer bei Langenscheid in der rheinland-pfälzischen Vordereifel ist erst einmal unter Kontrolle. Von dem Brand waren laut dem Landkreis Main-Koblenz rund 50 Hektar Fläche betroffen. Neben hunderten Feuerwehrleuten halfen auch Landwirte beim Löschen. Der Iran zeigt sich von Donald Trumps neuesten Drohungen unbeeindruckt. Der US-Präsident hatte angekündigt, die Straße von Hormuz zu amerikanischem Gebiet erklären zu wollen. Die wichtige Meeresstraße lasse sich weder per Tweet noch mit einem Flugzeugträger noch durch einen Befehl oder eine Wahlkampfrede einnehmen, schrieb der iranische Vize-Außenminister auf der Plattform X. Vor der Küste Indonesiens hat es ein schweres Erdbeben gegeben. Das Beben der Stärke 7,7 ereignete sich in einer Tiefe von rund 10 Kilometern, meldet die US-Erdbebenwarte. Mindestens 38 Menschen kamen ums Leben. Indonesische Behörden gaben auch eine Tsunami-Warnung heraus, die später wieder aufgehoben wurde. Nach dem islamistischen Anschlag beim Christopher Street Day in Berlin findet heute die Techno-Parade Rave the Planet statt, ganz in der Nähe des Tatorts von vor 3 Wochen. Zehntausende Besucher werden zu der Parade erwartet. Für die Party-Demo gelten verschärfte Sicherheitsmaßnahmen. Aus Berlin berichtet für uns David Riemer.
3: Mehr als 1500 Polizisten, Schutzzonen und mobile Poller. Nach dem CSD-Anschlag steht die Party-Demo unter besonderer Beobachtung. Polizeihubschrauber und Drohnen sollen zusätzlich eingesetzt werden. Die Techno-Parade führt durch den Tiergarten zwischen dem Brandenburger Tor und der Siegessäule. In unmittelbarer Nähe hat ein islamistischer Attentäter Ende Juli eine Frau getötet und mindestens 31 Menschen zum Teil schwer verletzt. Der zunächst flüchtige 21-Jährige war am Tag nach dem Anschlag von Polizisten gestellt und erschossen worden.
1: Und das waren die Nachrichten mit Mirko Knappert.
4: Das Wetter. Im Laufe des Tages gibt's immer mehr Wolken und am Nachmittag von Westen her auch Regen und einzelne Gewitter. Heute nochmal bei heißen maximal 34 Grad. Ja, und in Gewitternähe sind dann auch mal Hagel und Starkregen möglich. Und ganz wichtig, die Unwetterwarnung, die gibt's für euch immer aktuell auf unserer Homepage. Morgen ist der Spuk dann schon wieder vorbei. Der Sonntag bleibt trotz vieler Wolken bis auf den äußersten Süden des Landes trocken. Im Tagesverlauf gibt's dann auch mal ein bisschen mehr Sonnenschein. Und das alles bei, ja, doch schon deutlich entspannteren 24 bis 28 Grad für euch.
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4: Weil so viel los ist am Samstagmittag, hier die Staus mit Wartezeiten von 11 Minuten und mehr für euch. Die A1 Köln-Dortmund zwischen Hagen-Nord und Schwerte nach dem Unfall im Baustellenbereich weiterhin 3 Kilometer Stau, 13 Minuten plus. Die A1 Münster-Osnabrück zwischen Münster-Nord und Greven nach einem Unfall 6 Kilometer, über eine halbe Stunde braucht ihr hier länger. Und dann weiter in Richtung Bremen zwischen Osnabrück-Hafen und Osnabrück-Nord 3 Kilometer, 11 Minuten mehr. Dann die A1 Osnabrück-Münster zwischen dem Flughafen Münster-Osnabrück und Münster-Nord 7 Kilometer Stau, hier eine Viertelstunde kommt obendrauf. Die A2 Dortmund-Hannover zwischen Bad Eilsen und Lauenau 4 Kilometer, 25 Minuten. Die Autobahn 40 Essen-Dortmund zwischen Bochum-Dückerweg und Bochum-Hapen 6 Kilometer, 11 Minuten mehr. Und die 61 Venlo-Mönchengladbach zwischen Süchteln und Mönchengladbach-Nordpark. Hier sind es 2 Kilometer und das Ganze kostet euch 12 Minuten.
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4: Für euren Samstagmittag gleich 80er-Sound von Madness, Our House. Und wenn ich den Song jetzt hier starte, dann kommen bei mir direkt Urlaubserinnerungen 2022 hoch. Mit dem Wohnmobil in Kroatien und im kroatischen Radio lief dieser Song hier rauf und runter. Elton John und Dua Lipa, Cold Heart. Ich bin Sven Sandbote. Mal

0: den Sommerurlaub, da kaufen wir sie literweise ein und cremen uns auch mehrmals täglich ein, schön in dicken, fetten Schichten. Aber hier zu Hause, ja, da sind die meisten eher cremefaul. Ich reihe mich da direkt mal mit ein. Aber gerade an diesen Tagen, wo die Sonne so richtig knallt wie in dieser Woche, da sollten wir uns auch zu Hause eincremen, denn Sonnenbrand gibt's eben nicht nur am Meer. Aber es gibt ja auch so ein paar Fragen, ne, die wir uns dann stellen. Kevin Zimmer aus dem Wochenendteam stand kürzlich genau vor so einer Frage.
1: Ja genau, es war im Urlaub, Sonnencreme komplett leer hier am Strand. Wir hatten wirklich nur noch Sonnencreme von unserem Sohnemann, also Sonnencreme speziell für Kinder. Da habe ich mich erstmal gefragt, so als Erwachsene, ist Kindersonnencreme wirklich nur für Kinder oder darf ich da als Erwachsener auch mal ran? Kinderhaut ist ja schon eine andere Haut als Erwachsenenhaut. Ne?
0: Ja, auf jeden Fall. Aber dürfen wir denn?
1: Ja, man darf. Und sie wirkt bei Erwachsenen genauso wie Erwachsenen-Sonnencreme bei Kindern. Der einzige Unterschied zur Erwachsenen-Sonnencreme ist einfach nur, ist meistens weniger parfümiert, ein bisschen teurer und die Verpackung ist ein bisschen bunter. Kinder dürfen übrigens auch an unsere Erwachsenen-Sonnencreme. Die hilft genauso. Es kommt auf den Lichtschutzfaktor an.
0: Ja, wichtig auf jeden Fall, dass wir uns eincremen und das nicht so machen, wie es ja gerade Trend bei Jugendlichen ist.
1: Ja, du meinst Tan-Maxing. Ne? Mhm. Dabei probieren gerade junge Menschen so schnell und so stark wie möglich braun zu werden. Man macht alles, bei dem Hautärzte rot werden würden, wenn sie das sehen oder hören. Und die werden dann nicht rot wegen des Sonnenbrands, sondern eher vor Wut. Beim Social-Media-Trend Tan-Maxing legst du dich in die pralle Mittagssonne sehr, sehr lange, stellenweise sogar ungeschützt. In den Videos dazu werden Sonnencremes empfohlen, die am besten ja keinen höheren Lichtschutzfaktor als 10 haben. Ziel, die Haut soll rot werden, denn rot bedeutet später braun.
0: Ja, super, total bescheuert. Das ist doch total ungesund.
1: Ja, ist wirklich Wahnsinn, was diese sogenannten Tanfluencer da empfehlen. Sonnenbrand und Rötung werden als Look verkauft. Über Hautkrebs verliert da keiner ein Wort. Nochmal das, was Hautärzte sagen. Es gibt keinen gesunden Sonnenbrand und es gibt auch keine gesunde Rötung. Nehmt also Lichtschutzfaktor 50 oder mehr und dann ist es auch egal, ob es Kindersonnencreme ist oder Erwachsenensonnencreme. Hauptsache, der Lichtschutzfaktor ist gegeben.
0: Genau so. Macht's für eure eigene Gesundheit.
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1: Das Wetter.
2: Nach einem ruhigen Start in den Samstag kommt zur Sonne jetzt immer mehr Wolken dazu, die in Richtung Nachmittag dann auch den ersten Regen mitbringen. Später sind örtlich auch Gewitter möglich, das dann auch in Verbindung mit Starkregen, Sturm und Hagel. Auf 29 bis 34 Grad geht's heute vorher nochmal rauf. Morgen gehen die Temperaturen dann in den Sinkflug über. Bei 24 bis 28 Grad gibt's erstmal viel Grau, dann auch ein bisschen Sonnenschein und Regen ist, mal abgesehen vom Süden des Landes, so gut wie kein Thema mehr.
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2: Und das am Samstagmittag mit vielen, vielen Staus. Hier sind die längsten mit 10 Minuten und mehr Wartezeit. Die Autobahn 1 Münster-Osnabrück zwischen Münster-Nord und Greven nach einem Unfall. 5 Kilometer, 23 Minuten kommen dazu. Eine Viertelstunde verliert ihr auf der A2 Dortmund-Hannover zwischen Bad Eilsen und Lauenau. Hier gibt es 7 Kilometer Stau. Die Autobahn 3 Frankfurt-Köln zwischen Siebengebirge und dem Kreuz Bonn-Siegburg. 5 Kilometer, 11 Minuten mehr. 10 Minuten sind es auf der A3 Köln-Oberhausen zwischen Duisburg-Wedau und dem Kreuz Kaiserberg. Die A43 Wuppertal-Recklinghausen zwischen Bochum-Witten und Bochum-Leer 2 Kilometer 18 Minuten braucht ihr länger. Die A44 Mönchengladbach-Aachen zwischen dem Kreuz Holz und Jackerath, hier ist die Autobahn aktuell gesperrt. Und die 61 Venlo-Mönchengladbach zwischen Süchteln und Mönchengladbach-Nordpark 2 Kilometer 21 Minuten plus.
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2: An diesem Samstagmittag springen wir gleich zurück in die ganz späten 80er. 1989, Like a Prayer von Madonna hatte da seine ganz große Zeit und wurde abgefeiert wie nur was. Und wir feiern jetzt erstmal mit Zomba und Homebreaker. Hier ist das Beste von heute für euch im Best Mix für ein perfektes Wochenende. Und ich bin Sven Sandbote. Kommt gut durch den Samstag.

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0: auch so ein Urlaub, der hört leider immer viel zu schnell auf. Da hat er gefühlt gerade angefangen, da ist er zack auch schon wieder vorbei. Aber wie erholt ihr euch eigentlich im Urlaub am besten? So schön am Strand liegen, vielleicht einen Städtetrip machen oder auch mal wandern gehen? Ja, Urlaubszeit zu gestalten, das ist schon eine Herausforderung, vor allem wenn du mit der ganzen Familie unterwegs bist und irgendwie allen gerecht werden möchtest. Professor Dr. Carmen Binnewies ist Psychologin an der Uni Münster. Wie klappt denn eigentlich Erholung am besten im Urlaub?
1: Erholung ist einfach ein Stück weit auch individuell, denn am Ende ist das, womit ich zufrieden bin, am besten für den Urlaub. Und das kann aber eben ein bisschen unterschiedlich sein für Menschen. Das heißt, wenn ich zum Beispiel auch mit meiner Familie in Urlaub fahre und die wollen alle in den Wasserpark und ich bin aber überhaupt kein Fan davon, ne, dann komme ich an so einem Tag oder in dieser Zeit eben gar nicht auf meine Kosten.
0: Okay, also Kompromisse und vor allem Planung sind da das A und O. So kommt dann auch spaßtechnisch hoffentlich jeder auf seine Kosten und auch automatisch erholt er aus dem Urlaub zurück. Und dann gibt es noch das Problem, dass die Erholung oft direkt wieder futsch ist, wenn der Alltag wieder da ist, wenn wir zu Hause sind. Wäscheberge, Briefkasten voller Post und. Wir kennen das alle. Welchen Tipp haben Sie da für uns?
1: Deshalb ist es eigentlich sinnvoll, Puffer mehr einzuplanen und das langsamer zu machen, beziehungsweise umgekehrt diese zusätzlichen Aufgaben letztlich mit einzuplanen. Und der andere Punkt, wenn man das dann schafft, in der Woche sich eben noch zu erholen am Feierabend, dann ist dieser Urlaubseffekt ein Stück weit länger.
0: Also, Planung ist das Stichwort vor dem Urlaub, während des Urlaubs und auch nach dem Urlaub. Und am Montag nicht direkt wieder mit 10 Meetings reinstarten, sondern erstmal langsam angehen lassen. Und für alle Heimkehrer, die gerade wieder da sind, ne, macht euch bitte unbedingt noch ein richtig tolles Wochenende. Ich bin Sven Sandbote und wünsche viel Spaß dabei.
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1: Mit Mirko Knappert. Schönen guten Tag. In Hürtgenwald im Kreis Düren kämpft die Feuerwehr weiter gegen den schweren Waldbrand an. Die Flammen hatten sich über Nacht nicht weiter ausgebreitet. Entscheidend für die Löscharbeiten ist jetzt, wie sich das Wetter entwickelt. Denn wenn der Wind zunimmt, könnte das den Einsatz erschweren. Thomas Bremser mit den Infos.
2: Mehrere Löschhubschrauber und Wasserwerfer sind im Einsatz. Auch Landwirte helfen, Wasser ranzuschaffen. Wind könnte die Flammen aber erneut anfachen. Die Feuerwehr geht davon aus, dass sie noch mehrere Tage im Einsatz sein wird. Wann die Anwohner im Ortsteil Gai wieder in ihre Häuser können, ist immer noch unklar. Am Nachmittag will sich NRW-Ministerpräsident Wüst ein Bild von der Lage machen. Er will auch den derzeit 1400 Rettungskräften danken, die im Einsatz sind.
1: Der Qualm durch den Waldbrand in Hürtgenwald macht sich auch in einigen Teilen NRWs weit vom Kreis Düren entfernt bemerkbar. Für zusätzlichen Rauch in der Region sorgt ein Brand im Hohen Venn in der Grenzregion zu Belgien. Und jetzt weitere Nachrichten im Überblick. Das Niedrigwasser in vielen deutschen Flüssen dürfte auch für steigende Preise sorgen. Davon geht die Wirtschaftsweise Grimm im Kölner Stadtanzeiger aus. Demnach seien vor allem die Bereiche Energie und Chemie betroffen. Von der Politik fordert Grimm mit Blick auf den Klimawandel mehr Weitsicht. Spanien und Marokko haben ihre Grenzkontrollen zur Exklave Ceuta deutlich verstärkt. Grund sind Aufrufe in sozialen Netzwerken zu einem erneuten Migrantenansturm. Am Morgen sei die Lage am Grenzübergang in Ceuta laut mehrerer Medienberichte aber ruhig geblieben. In Frankreich fallen an diesem Wochenende zahlreiche Flüge aus. Grund ist ein Streik des Kabinenpersonals von EasyJet. Laut französischen Medien wurden mehr als 100 Verbindungen gestrichen. Die Beschäftigten protestieren vor allem gegen kurzfristige Änderungen ihrer Dienstpläne. Mittlerweile ist der millionenschwere Sparkassenraub von Gelsenkirchen ein Dreivierteljahr her und mittlerweile liegen der Bank nach eigenen Angaben 18 Klagen von Kunden vor. Sie werfen der Sparkasse Sicherheitsmängel vor und fordern deshalb vollen Schadensersatz für den Inhalt ihrer Schließfächer. Die Erstattung ist vertraglich auf maximal rund 10.000 Euro pro Schließfach beschränkt. Anfang Juli hatte die Sparkasse nach eigenen Angaben mit den ersten Auszahlungen aus der Schließfachversicherung begonnen. Ein Anwalt, der mehrere hundert Kläger vertritt, weist das aber zurück. Seines Wissens nach sei ihm kein Fall bekannt, in dem das Geld auch tatsächlich ausgezahlt worden sei. Ende vergangenen Jahres waren die Täter mit einem Spezialbohrer in den Tresorraum der Bankfiliale in Gelsenkirchen-Buer eingedrungen. Hier brachen sie mehr als 3000 Schließfächer auf. Der Schaden liegt nach Schätzungen im 2- bis 3-stelligen Millionenbereich. Am 10. September wird der Sparkassenraub weiter vor Gericht verhandelt. Und das waren die Nachrichten mit Mirko Knappert.
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4: Ja, der Samstag, der wird heute noch abwechslungsreich, denn die Wolken, die sich so nach und nach immer mehr ausbreiten, die bringen erst Regen, später dann auch Gewitter, Hagel und Starkregen mit. Und bevor das Ganze kommt, wird es nochmal richtig heiß und drückend mit bis zu 34 Grad. Ja, und die Unwetterwarnung, die findet ihr natürlich jederzeit auch aktuell auf unserer Internetseite. Gucken wir auf den Sonntag, da ist es dann mit 24 bis 28 Grad schon deutlich besser auszuhalten. Der Tag startet erst grau, bevor es dann nochmal so ein bisschen Sonnenschein gibt, zumindest etwas. Es bleibt zum allergrößten Teil trocken. Nur ganz im Süden bekommt ihr vielleicht auch noch mal so eine kleine Regendusche ab.
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4: Weiterhin mit vielen, vielen Staus. Hier sind alle mit Wartezeiten von 10 Minuten und mehr für euch. Erstmal geht's raus in Richtung Niedersachsen auf die A2 Dortmund-Hannover. Zwischen Bad Eilsen und Lauenau 5 Kilometer, dauert 11 Minuten länger. Dann die A3 Frankfurt-Köln zwischen Siebengebirge und dem Kreuzborn Siegburg 4 Kilometer, 10 Minuten plus. Die Autobahn 3 Köln-Oberhausen zwischen Duisburg-Wedau und Oberhausen-Lierich, auch hier 4 Kilometer, dauert 12 Minuten länger. Die A40 Essen-Dortmund zwischen dem Dreieck Bochum-West und Bochum-Harpen 6 Kilometer, 10 Minuten plus. Die 43 Wuppertal-Recklinghausen zwischen Bochum-Witten und Bochum-Leer 2 Kilometer, 18 Minuten braucht die länger. Die 44 Mönchengladbach-Aachen zwischen dem Kreuz Holz und Jackerath momentan Vollsperrung nach einem Unfall, vor der Sperrung 3 Kilometer. Und die 61 Venlo-Mönchengladbach zwischen Süchteln und Mackenstein 1 Kilometer, allerdings hat der es in sich 22 Minuten plus. Ansonsten eine gute Fahrt.
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4: Oh, das ist jetzt schwer in diesen drei Hits am Stück. Ich weiß gerade gar nicht, welchen Song ich euch zuerst spielen soll. Wollt ihr erst Bibi Rexha hören oder erst Fastboy mit Wave? So, was denkt ihr? Ach, Fastboy wollte erst hören. Ja, okay, bekommt ihr. Geht damit genau los. Dann kommt noch Whitney Houston dazwischen mit ihrer wunderbaren Nummer How Will I Know. Und dann Bibi Rexha. Und dann sind sie auch schon voll, die kommenden 9 Minuten. Sven Sandbote ist hier. Schönen Samstag.
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0: Die Wald- und auch die Wiesenbrände in dieser Woche sind weiterhin das Thema auch an diesem Wochenende bei uns in Nordrhein-Westfalen. Allen voran natürlich die Löscharbeiten im Hürtgenwald im Kreis Düren. Die laufen weiterhin auf Hochtouren. Der Ort Gai ist ja evakuiert. 1800 Menschen mussten da ihre Häuser verlassen. Auf alle Fälle ist die Feuerwehr an diesem Samstag schon mal froh, dass sie Gai bislang schützen konnte und sich das Feuer über Nacht und auch bis heute Mittag nicht weiter ausgebreitet hat. Peter Bernken ist der Pressesprecher des Feuerwehrverbandes Düren. Ein Riesenproblem ist und bleibt ja die Trockenheit. Wie sieht's denn momentan aus mit der Wasserversorgung für die weiteren Löscharbeiten?
1: Wir nutzen alle Möglichkeiten. Wir haben einmal ein kommunales Wasserversorgungsnetz, Hydranten beispielsweise, das nutzen wir von Anfang an auch. Das fahren wir gerade ein bisschen runter, weil wir wollen die Wasserversorgung hier sichern, auch der Bevölkerung, der umliegenden Ortschaften. Wir haben Talsperren, das ist ein glücklicher Zufall, dass es hier in der Eifel einige große Talsperren gibt, die nutzen wir auch intensiv. Gestern vorwiegend mit Hubschraubern, die haben da drin getankt, ihre Behälter. Heute kanalisieren wir mehr auch Landwirte dahin mit ihren großen Wasserfässern, die direkt an der Tankstelle dann auch Wasser entnehmen können dazu. Und wir haben Spezialeinheiten aus ganz NRW im Einsatz, die auf die Wasserförderung über lange Wegestrecken spezialisiert sind.
0: Die Feuerwehren und alle anderen Helfer, die nutzen wirklich alle nur denkbaren Mittel im Hürtgenwald beim größten Waldbrand in der Geschichte Nordrhein-Westfalens. Und das neueste Update, das bekommt ihr natürlich immer in unseren Nachrichten.
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1: Regen, Gewitter, Hagel, Schauer, Starkregen und Sturmböen, die sind in Richtung Nachmittag und Abend auf jeden Fall ein Thema. Bis es soweit ist, wird es mit 34 Grad in der Spitze nochmal richtig heiß und drückend an diesem Samstag. Der Sonntag, der ist dann schon deutlich ruhiger unterwegs, startet erstmal grau, dann lockert's auf. Regen ist aber außer ganz im Süden des Landes so gut wie kein Thema mehr. Und bei den Temperaturen sind wir dann mit 24 bis 28 Grad unterwegs.
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1: Und hier sind nur die längsten Staus für euch an diesem Samstag mit Wartezeiten von 10 Minuten und mehr. Geht erstmal raus in Richtung Hannover auf der A2, Dortmund-Hannover, zwischen Bad Eilsen und Lauenau 5 Kilometer, 12 Minuten braucht ihr da länger. Dann die A3, Frankfurt-Köln, zwischen Siebengebirge und dem Kreuz Bonn-Siegburg, 4 Kilometer, 10 Minuten kommen dazu. Die A3, Köln-Oberhausen, zwischen Duisburg-Wedau und Oberhausen-Lierich, auch hier 4 Kilometer, dauert 11 Minuten. Das gilt auch für die A40, Essen-Dortmund, zwischen dem Dreieck Bochum-West und Bochum-Hafen, 6 Kilometer Stau aktuell. Die Vollsperrung auf der 44 ist aufgehoben, Mönchengladbach-Aachen zwischen dem Kreuz Holz und dem Dreieck Jackerath, aber weiterhin 4 Kilometer Stau und ein Plus von einer

0: Stunde für euch. Und die Autobahn 61 noch zum Schluss, Venlo, Mönchengladbach, zwischen Süchteln und Mackenstein, 2 Kilometer, da plant mal 17 Minuten mehr ein. Ansonsten eine gute Fahrt durchs Wochenende.
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0: Gleich gegen 14:45, da feiern wir einen Sommersong, der wird in diesem Jahr 20. Das ist krass. Vorher noch Survivor mit Burning Heart. Ja, passt ja gut bei diesen Temperaturen heute am Samstag. Und das hier ist die bezaubernde Holly Humberstone und To Love Somebody im Best Mix bei Sven Sandbote.

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0: Einen Sommersong schreiben, ohne einen Sommersong zu schreiben. Das musst du erstmal hinbekommen.
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0: Ohlmann, der hat genau das gemacht mit Wenn jetzt Sommer wär. Der Song feiert in diesem Jahr sein 20-jähriges Jubiläum. Und Pohlmann, wie hast du das geschafft, dass aus dieser Song-Idee wirklich so ein richtiger Evergreen geworden ist?
2: Das war ein Trick. Und als ich den Song fertig hatte, das ist das einzige Lied, muss ich sagen, das ich in einer halben Stunde geschrieben habe. Und wenn man sich den Refrain anhört, wenn jetzt Sommer wäre, wenn jetzt Sommer wäre, wenn jetzt Sommer wäre, wenn jetzt Sommer wäre. Irgendwann ergab sich die Melodie mit diesem mantraartigen Wenn jetzt Sommer wäre und dann war der Refrain schon mal fertig. Ich wusste, dass der Song im Winter wie im Sommer wahrscheinlich funktionieren wird. Aber da es ja wer heißt, haben wir den Song im Winter veröffentlicht. Und im Winter hat den keiner gespielt.
0: Tja, aber jetzt im Sommer. Jeden Sommer läuft er rauf und runter in der Playlist und das seit 20 Jahren. Lass uns mal nach vorne gucken. 28. August, da erscheint dein neues Album. Titel Beweggründe und da ist der Name auch Programm.
2: Beweggründe ist wirklich ein schöner Rundumschlag gewesen. Wir leben in bewegten Zeiten und was sind die Gründe dafür? Also, aber auch im Privaten. Also das Album hat auch sehr, sehr, sehr private Ausblicke. Meine Tochter wird jetzt 13 und verschwindet so langsam aus dem Kindheitsdasein. Was macht das mit mir als Vater, der zurückbleibt?
0: Ja, das fühlen jetzt viele Mamas und Papas genau so, was Pohlmann da gerade erzählt. Und ihr erlebt ihn mit neuer Musik, Beweggründe am 28. August, das neue Album. Und im Oktober ist er unterwegs, unter anderem in Köln und in Bochum. Und jetzt hier sein unfreiwilliger Sommerhit, der im Winter entstanden ist, Wenn jetzt Sommer wär. Gut, dass wir Sommer haben. Und was für ein
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0: Hey, ich bin Sven Sandbote. Schönen Samstag.

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1: Mit Mirko Knappert. Schönen guten Tag. Der Waldbrand in Hürtgenwald im Kreis Düren ist vom Ausmaß her der größte in der Geschichte Nordrhein-Westfalens. Noch offen ist die genaue Ursache für das Feuer. NRW-Landwirtschaftsministerin Goresen hält menschliches Fehlverhalten als Auslöser des Großbrandes für möglich. Das lasse sich nicht ausschließen, sagte sie dem DLF. Der Wald entzünde sich bei 38 oder 40 Grad nicht von alleine, so Goresen. Was genau zu dem Brand in Hürtgenwald geführt hat, ermittelt jetzt die Polizei Köln. Sie hat ein Online-Portal für Hinweise eingerichtet. Dort können zum Beispiel Fotos oder Videos aus dem Zeitraum eingereicht werden, als der Großbrand entstand. Seit Donnerstagnachmittag kämpft die Feuerwehr vor Ort gegen die Flammen an. Bislang haben die sich nicht weiter ausgebreitet. Jetzt hängt allerdings auch viel vom Verlauf des Wetters ab und ob der böige Wind die Flammen weiter anfachen könnte. Und wir schauen auf weitere Themen an diesem Samstag. An der für den Rhein wichtigen Messstelle in Kaub in Rheinland-Pfalz ist der Pegelstand wieder leicht gestiegen auf jetzt 11 Zentimeter. Gestern waren es noch 6. Weil die meisten Schiffe diese flache Stelle nicht mehr passieren können, ist der Rhein faktisch zweigeteilt. US-Präsident Trump hat angekündigt, die Straße von Hormuz zu einem Gebiet der USA erklären zu wollen. Das solle passieren, sobald man den Iran besiegt habe, so Trump bei einem Auftritt. Der Iran selbst zeigt sich von dieser Drohung unbeeindruckt. Man fürchte weder Drohungen, noch lasse man sich einschüchtern, so der stellvertretende iranische Außenminister. In Wülfrath läuft an diesem Wochenende ein ungewöhnlicher Weltrekordversuch. Dort wollen Notfallsanitäter-Azubis eine Übungspuppe 72 Stunden lang reanimieren. Der bisherige Weltrekord liegt bei 60 Stunden. Mit der Aktion will das Deutsche Rote Kreuz auf das Thema Erste Hilfe aufmerksam machen. Morgen soll der Rekordversuch dann in Schwelm weitergehen. Sie hat für viele Hits und Ohrwürmer gesorgt, unter anderem mit den Liedern Total Eclipse of the Heart oder Holding Out for a Hero. Vor über einem Monat ist die britische Sängerin Bonnie Tyler im Alter von 75 Jahren nach schwerer Krankheit gestorben. Am Montag wird sie in ihrer Heimat Wales beigesetzt. Dort können Fans schon heute Abschied von der Sängerin nehmen. Weitere Infos hat für uns Philipp Detlefs.
2: Bonnie Tylers letzte Reise führt durch die Gegend, in der sie aufgewachsen ist. Dort hatte sie in Pubs ihre ersten Auftritte, bevor sie dann zu einem Weltstar wurde. Von der Stadt Mumbles bei Swansea fährt der Leichenwagen zu ihrem einzigen Zuhause in Fernhill und die Fans können entlang der Route Abschied nehmen. Einige Leute dort kennen sie wahrscheinlich noch unter einem anderen Namen, denn bevor sie ihren Künstlernamen Bonnie Tyler annahm, hieß sie Gaynor Hopkins. Und auch wenn sie später in Portugal lebte, ihrer Heimat Wales, ist Bonnie Tyler immer eng verbunden geblieben.
1: Und das waren die Nachrichten mit Mirko Knappert.
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4: Heute Nachmittag bleibt es heiß, 29 bis 35 Grad. Dazu ist es heiter bis wolkig. In den Höhenlagen sind aber starke Schauer und Gewitter möglich mit Starkregen, Hagel und Sturmböen. Morgen wird es kühler, maximal noch 28 Grad. Dazu ist es meistens bewölkt, aber trocken. Nur im Süden NRWs sind nachmittags dann einzelne Regenschauer möglich. Montag 20 bis 24 Grad. Dazu ein meist trockener Sonne-Wolken-Mix.
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4: Ich starte mal mit einer Autobahnsperrung. A33 Bielefeld Richtung Osnabrück. Zwischen Borglo, Klosterösede und Hardenberg, da hat ein LKW Ladung verloren. Deswegen ist die Autobahn im Moment gesperrt. Außerdem gibt es diese Meldungen noch. A1 Köln-Dortmund zwischen Hagen-Nord und Schwerte 2 Kilometer Stau, macht ein Plus von 7 Minuten. A3 Frankfurt-Köln zwischen Siebengebirge und dem Kreuzborn Siegburg 4 Kilometer Stau, 10 Minuten on top. A40 Essen-Dortmund zwischen Bochum-Dückerweg und Bochum-Harpen 7 Kilometer Stau, 20 Minuten Zeitverlust. A44 Mönchengladbach-Aachen zwischen dem Kreuz Holz und dem Dreieck Jackerath 3 Kilometer Stau, 20 Minuten dauert es auch hier länger. Und auf der A61 Venlo Richtung Mönchengladbach, da steht ihr zwischen Süchteln und dem Kreuz Mönchengladbach in einem 2 Kilometer Stau, 20 Minuten plus auch da. Gute Fahrt!
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4: Durch. Na, bewegungsunfähig vom Mittagessen. Kein Wunder, der Körper hat ja auch wichtige Entscheidungen zu treffen. Ne? Passt noch Nachtisch rein? Gibt's gleich Kuchen zum Kaffee? Wollen wir heute Abend vielleicht grillen? Außerdem bleibt liegen. Den aktiven Teil des Nachmittags übernimmt die Musik. Also, wenn ihr euch nach dem Essen bewegen wollt, könnt ihr das gerne tun und mitspringen. Bei Narcotic von Liquido. Patrick Rickert hier.

0: Neue Musik von Hier und Us und Daddy DJ Flipside. Ja, im Sommer dürfen wir auch ruhig mal zu Hause bleiben und endlich ein paar Serien nachholen. Film- und Streaming-Experte Jörg Albrecht, was können wir uns denn angucken?
1: Ja, zum Beispiel schon wieder was Neues vom wohl fleißigsten Serienproduzenten, den es gibt, nämlich Ryan Murphy. Auf dessen Konto gehen Serien wie American Horror Story oder auch die True-Crime-Serie Monster über berühmte Kriminalfälle wie den Serienkiller Ed Gein. Und beim Stichwort Serienkiller sind wir auch schon direkt bei Murphys neuester Serie, The Shards.
2: Ich finde es unheimlich, dass immer wieder Jugendliche in dieser Stadt verschwinden. Vielleicht steckt der Trawler dahinter.
3: Wer?
2: Der Serienmörder, der in dieser Gegend unterwegs ist.
1: Der Trawler sorgt Anfang der 1980er Jahre in L.A. und Umgebung für Schlagzeilen mit seinen brutalen Taten. Und der 17-jährige Brett, der auf eine Elite-Schule geht, der hat jetzt den Verdacht, dass der mysteriöse Neuzugang Robert etwas mit diesen Morden zu tun hat.
0: Anders als bei der Monsterreihe basiert diese Geschichte aber nicht auf realen Verbrechen?
1: Nee, The Shards ist keine True-Crime-Serie. Der Trawler, der ist reine Erfindung, nicht aber die Hauptfigur, der Schüler Brett. Der soll nämlich Brett Easton Ellis sein, der amerikanische Kultautor, der American Psycho geschrieben hat. Auch wenn, wie oft bei Ryan Murphy-Produktionen in letzter Zeit, vieles komplett drüber ist und manche Figuren eher Karikaturen sind, The Shards unterhält bestens. Zum Cast gehören auch Homer Gear und Kea Gerber. Die beiden, die haben berühmte Eltern, nämlich Richard Gear und Cindy Crawford.
0: Ja, jetzt müssen wir nur noch das Geheimnis lüften, wo wir The Shards gucken können, bei Disney Plus. So, wechseln wir das Streaming-Portal. Jetzt geht's zu Prime Video, wo die Serie Sterling Point läuft.
1: Ja, und auch da spielt der Sohn eines Hollywood-Stars mit, nämlich der von Mark Ruffalo. Gene heißt er und er spielt den Bruder der Hauptfigur in Sterling Point. Auch die ist 17, sie heißt Annie, lebt in New York und stößt nach dem Tod ihres Großvaters Gordon, den sie nie kennengelernt hat, auf eine Reihe von Briefen.
4: Gordon hat uns unser Leben lang Briefe geschrieben und Dad versteckt sie in einem Safe.
5: Gordon ist nicht mal biologisch verwandt mit uns. Jetzt ist er tot, also wen juckt das?
4: Mich, denn unser Vater belügt uns und ich will wissen, wieso.
1: Also fliegt Annie nach Kanada, wo Grandpa gelebt hat. Es kommen Familiengeheimnisse ans Tageslicht und auf Annie wartet auch noch die erste Liebe. Starker Auftritt für Ella Rubin, die Annie spielt. Sterling Point ist zwar eine Teenie-Serie, macht aber auch Spaß zu gucken, wenn man schon lange kein Teenie mehr ist.
0: Sterling Point bei Prime Video und The Shards auf Disney Plus. Zwei neue Serien vorgestellt von Film- und Streaming-Experte Jörg Albrecht. Danke dir.
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0: Das Wetter.
1: Heute Nachmittag kann es im Bergland teils kräftige Gewitter geben mit Starkregen, Hagel und Sturmböen. In den anderen Regionen NRWs ist es meistens bewölkt, aber trocken. Dazu heiße 29 bis 35 Grad. Morgen maximal noch 28 Grad. Dazu ist es meistens bewölkt und trocken. Nur im Süden des Landes kann es nachmittags Regen oder leichten Gewitter geben. Die neue Woche startet dann meist trocken und manchmal sonnig bei 20 bis 24 Grad.
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1: Es gibt eine Autobahnsperrung A33 Bielefeld Richtung Osnabrück zwischen Borglo, Kloster Ösede und Haderberg. Da hat ein LKW seine Ladung verloren, deswegen ist die Autobahn da im Moment gesperrt. Außerdem steht ihr hier mindestens 10 Minuten im Stau. A3 Frankfurt-Köln zwischen Siebengebirge und dem Kreuz Bonn-Siegburg 3 Kilometer 10 Minuten plus. A3 Köln-Oberhausen zwischen Duisburg-Wedau und Oberhausen-Lierich 3 Kilometer macht auch ein Plus von 10 Minuten. A33 Osnabrück-Bielefeld zwischen Haderberg und Borglo, Kloster Ösede 3 Kilometer Stau on top ebenfalls 10 Minuten. A40 Essen-Dortmund zwischen Bochum-Dückerweg und Bochum-Harpen 6 Kilometer Stau, da dauert es eine Viertelstunde länger. Und auf der A61 Venlo-Mönchengladbach, da gibt es 2 Kilometer Stau zwischen Süchteln und Mackenstein. Hier verliert ihr 20 Minuten. Gute Fahrt!
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1: Wir gehen gemeinsam durch den Samstag. Patrick Rickert hier und ich spiele uns den Sommerhit des Jahres. Hier kommt Shakira zusammen mit Burna Boy. Hier ist Die Die.

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0: Hallo am Samstag. Wir schwitzen uns durchs Wochenende mit bis zu 35 Grad heute. Auch da, wo es heute Nachmittag Gewitter geben kann, da ist es trotzdem heiß. Da hilft eine Klimaanlage oder ein Eis. Oder zwei oder drei. Reporter Stefan Rejek hatte die Tage den wirklich allerbesten Job ever. Er durfte in die Eisdiele. Rein beruflich natürlich. Ja? Nicht selbst schlecken, sondern schön brav euch nach der Lieblingssorte fragen.
1: Zitrone, weil das halt im Sommer schön frisch ist.
2: Stracciatella, weil der Geschmack ganz gut ist und man hat noch ein bisschen Crunch wegen der Schokostückchen.
3: Meine Lieblingseissorte ist Erdbeere. Vor allen Dingen deswegen, wenn man weiß, dass die Erdbeeren auch frisch im Grunde genommen eingearbeitet werden.
1: Zitrone, weil das halt im Sommer schön frisch ist.
4: Milch heißt Zimt, weil die mich immer so an meine Kindheit erinnert. Weil meine Oma das oft gekocht hat. Für mich. Es erinnert einen daran, ja.
0: Oh, das klingt alles so lecker. Nehme ich. Genau in der Reihenfolge.
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1: Mit Mirko Knappert. Schönen guten Tag. Feuerwehr, Polizei und Bundeswehr. Einsatzkräfte aus ganz NRW sind im Kreis Düren im Einsatz. Gemeinsam versuchen sie bereits den dritten Tag in Folge, den Großbrand im Hürtgenwald zu löschen. Unsere Reporterin Vicky Lohner ist vor Ort in der Gemeinde Hürtgenwald mit einem Update zur Lage.
2: Ja, die Feuerwehr sagt, dass das Feuer weiterhin unter Kontrolle ist. Es soll sich nicht weiter ausgebreitet haben und das ist auf jeden Fall schon mal eine sehr gute Nachricht. Vor allem natürlich auch für die Anwohnerinnen und Anwohner hier in Hürtgenwald. Sie müssen nicht mit weiteren Evakuierungen rechnen, zumindest Stand jetzt. Für die Anwohnerinnen und Anwohner aus Gai heißt es weiter warten darauf, wann sie in ihre Wohnungen zurückkehren können. Ja, und dieser Brand hat natürlich auch in der Politik großes Interesse hervorgerufen. Dementsprechend sind hier auch Spitzenpolitiker vor Ort. Heute Morgen war Herbert Reul hier und aktuell ist auch Ministerpräsident Henrik Wüst hier und macht sich ein Bild von der Lage und spricht mit den Einsatzkräften.
1: Und in unserem Nachrichtenüberblick bleiben wir bei einem weiteren Großbrand, nämlich im Hohen Venn. In dem belgischen Naturschutzgebiet nahe der Grenze zu Deutschland sind durch die Flammen seit gestern Mittag mindestens 1600 Hektar zerstört worden. Vor Ort sind Feuerwehrleute aus ganz Belgien und Deutschland im Einsatz. Außerdem sind nach EU-Angaben Hubschrauber und Löschflugzeuge aus den Niederlanden, Tschechien sowie Schweden auf dem Weg ins Hohe Venn. Der Brandrauch ist auch in Teilen NRWs zu spüren. Vor der Küste Indonesiens hat es ein schweres Erdbeben gegeben. Das Beben der Stärke 7,7 ereignete sich in einer Tiefe von rund 10 Kilometern, meldet die US-Erdbebenwarte. Mindestens 38 Menschen kamen ums Leben. Indonesische Behörden gaben auch eine Tsunami-Warnung heraus, die später wieder aufgehoben wurde. In Polen ist die größte Marienstatue Europas eingeweiht worden. Sie hat eine Höhe von mehr als 55 Metern und steht in einem Dorf nordwestlich von Warschau. Errichtet wurde die Marienstatue von einem privaten Stifter. Ein polnisches Architekturportal schätzte die Baukosten auf umgerechnete 23 Millionen Euro. Bei uns in NRW bricht das letzte Drittel der Sommerferien an und wen es jetzt noch in den Urlaub an die Ostsee zieht, muss sich beim Baden auf Einschränkungen einstellen. Denn an der Küste von Mecklenburg-Vorpommern und einigen Seen in Schleswig-Holstein haben sich Blaualgen ausgebreitet. Satellitenbilder des Bundesamtes für Seeschifffahrt und Hydrographie zeigen große Algenteppiche vor den Küsten zwischen Rostock und Hiddensee. Die Ansammlungen hängen von Wind und Wetter ab und können sich innerhalb weniger Stunden verändern. In Schleswig-Holstein sind vor allem Seen betroffen, aber auch Teile der Ostseeküste rund um Lübeck sind von den Blaualgen betroffen. An den betroffenen Stellen gelten Badewarnungen. Blaualgen können zu allergischen Reaktionen führen. Im Wasser kann man sie an Schlieren oder Verfärbungen erkennen. Und das waren die Nachrichten mit Mirko Knappert.
3: Das Wetter. Wir stecken in einem heißen Samstagnachmittag fest bis zu 35 Grad. Dazu ist es meistens bewölkt, aber trocken. Nur im Bergland kann es kräftige Schauer und Gewitter geben. Und wenn ich sage kräftig, meine ich das auch so. Örtlich sind Starkregen, Hagel oder auch Sturmböen möglich. Morgen, da wird es ruhiger und kühler. Dann ist es oft bewölkt, aber trocken. Nur im Süden des Landes sind nachmittags vereinzelte Regen- und Gewitterschauer möglich. Höchstwert dann nur noch 28 Grad. Montag nur noch 20 bis 24 Grad. Dann gibt es einen Mix aus Sonne und Wolken und es ist meistens trocken.
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3: Auf der A33 gibt es eine Sperrung Bielefeld Richtung Osnabrück und zwar zwischen Borgloh, Kloster Ösede und Harderberg. Da hat ein LKW Ladung verloren, deswegen ist die Autobahn gesperrt. Und hier kommen noch die Staus mit den längeren Wartezeiten. A2 Dortmund-Hannover zwischen Bad Eilsen und Lauenau, 3 Kilometer Stau plus 15 Minuten. A3 Köln-Oberhausen zwischen Duisburg-Wedau und Oberhausen-Dierich, 3 Kilometer der Stau macht 7 Minuten on top. A40 Essen-Dortmund zwischen Dreieck Bochum-West und Bochum-Harpen 6 Kilometer Stau plus 10 Minuten. Dann die 45 Gießen-Hagen zwischen Dillenburg und Haiger-Burbach 2 Kilometer Stau, auch 10 Minuten Zeitverlust. Und A61 Venlo-Mönchengladbach zwischen Süchteln und dem Kreuz Mönchengladbach 2 Kilometer Stau. Da steht ihr sogar 20 Minuten.
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3: Wir reiten durch den Samstag mit Country-Musik von Beyoncé. Hier kommt Texas Hold'em. Ich bin Patrick Rickert. Schönes Wochenende.

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0: Hallo euch, einen schönen Samstagnachmittag. Ja, es ist Sommer. Was machen wir da? Eis essen natürlich. Eis in der Eisdiele ist eigentlich immer eine ganz gute Idee. Am besten schön mit einer Waffel. Diese knusprigen Dinger, die ja oben immer auf dem Eisbecher drauf sind. Und diese Waffeln werden für ganz Europa bei uns in NRW produziert. Das Familienunternehmen Fria produziert seit über 100 Jahren in Hamm Eiswaffeln, mittlerweile schon in der 4. Generation. Reporterin Kim Klages hat sich das mal angeguckt hinter den Kulissen, zusammen mit Ulf und Sina Jespert.
1: Es duftet direkt.
2: Ja, natürlich.
1: Oh, Wahnsinn. Sina, was für unterschiedliche Waffeln gibt es denn?
3: Es gibt gepresste und gedrehte Hörnchen. Gepresste Hörnchen ist das, was man typischerweise vom Softeis kennt, als diese kleinen Becherchen.
1: Das sind die, die so ein bisschen nach Pappe schmecken, ne?
3: Genau. Und es gibt gedrehte, das sind eben diese typischen Süßen, die man aus der Eisdiele kennt.
2: Also der Teig wird zubereitet und dann mit dem Teigduft direkt an die Maschine gefahren, läuft dann über die Pumpe auf die Backplatten.
1: So. Das sieht aus wie erst so kleine Pancakes, die dann flach gedrückt werden.
2: Und mit diesen Mitnehmerarmen in die sogenannte Wickelform.
1: Ja.
2: Geführt wird. Wenn man die Waffeln hier vorne, wenn die aus dem Ofen kommen, zusammenschieben würde, da sind die noch sehr heiß, die würden ineinander kleben.
1: Hast du denn über die Jahre auch so eine Lieblingswaffel?
3: Ja, ist tatsächlich sehr gerne die glutenfreien Waffeln. Die sind süßer, die finde ich super lecker.
1: Jetzt darf ich mir einfach eine nehmen.
2: Nehme eine raus.
1: Und die ist sogar noch warm, frisch aus dem Ofen.
2: Ja.
1: Schmeckt richtig lecker.
2: Ja.
1: Schön süß. Also ich muss auch ehrlich sagen, ich habe noch nie so eine Waffel ohne Eis gegessen.
2: Ja.
1: Aber jetzt, wenn man da so reinbeißt und die isst, dann braucht man eigentlich fast gar kein Eis.
0: Och ja. Dann knabber du mal die ganzen Waffeln weg. Bleibt mehr Eis für mich.
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0: Das Wetter.
1: Heute Nachmittag erwarten uns in den Höhenlagen in NRW teilweise kräftige Regen- und Gewitterschauer, teils mit Starkregen, Hagel und Sturm. Abseits dieser Gewitter ist es meistens trocken, aber bewölkt. Höchstwerte 29 bis 35 Grad. Auch morgen gehen wir bewölkt durch den Sonntag, aber meistens trocken. Nur im Süden NRWs gibt es nachmittags vereinzelt Regen. Es wird kühler, maximal 28 Grad. Und die neue Woche startet noch kühler, 20 bis 24 Grad. Dazu gibt es einen freundlichen Sonne-Wolken-Mix und meistens ist es trocken.
0: NRW Verkehr.
1: Es geht los mit einer Autobahnsperrung A33 Bielefeld Richtung Osnabrück zwischen Borglo, Klosterösede und Haderberg. Da hat ein LKW Ladung verloren, deswegen ist die Autobahn da im Moment gesperrt. Außerdem steht ihr hier im Stau. Hier kommen die längeren Meldungen. A30 Osnabrück Richtung Bad Oeynhausen zwischen Bad Oeynhausen Ost und dem Kreuz Bad Oeynhausen 1 Kilometer Stau. Zeitverlust 8 Minuten. A40 Essen-Dortmund zwischen Dreieck Bochum-West und Bochum-Haben 6 Kilometer Stau, macht ein Plus von 10 Minuten. Dann die 45 Gießen-Hagen zwischen Dillenburg und Haiger-Burbach 2 Kilometer Stau, nach einer Viertelstunde seid ihr dadurch. Und A61 Venlo-Mönchengladbach zwischen Süchteln und Mönchengladbach-Nordpark 2 Kilometer Stau, auch da Zeitverlust eine Viertelstunde.
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1: Hallo, Patrick Rickert hier. So, jetzt aber mal alle Mann tanzen. Oder wie CNC Music Factory sagen.

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0: Lady Gaga und Hold My Hand. Damit kommen wir zu Iggy Kelly. Der ist super fleißig im Moment. Einmal arbeitet er gerade an unserem offiziellen Aktion Lichtblicke-Song. Dann hat er aber auch gestern noch einen neuen Song rausgebracht, Miracle. Annick Manoukian aus der Musikredaktion. Du hast uns ja vor 3 Wochen schon gesagt, dass wir den unbedingt spielen müssen.
1: Genau, weil vor 3 Wochen, da war ich ja mit Iggy Kelly bei seinem Produzenten, um zusammen an unserem Lichtblicke-Song zu arbeiten. Und da war Iggy auch noch an einem anderen Song dran, eben Miracle.
0: Cool. Das heißt, du konntest die Entwicklung dieses Songs noch miterleben?
1: Ja, der Song an sich, der stand schon, aber es ging dann eben noch um Details, was der Song jetzt noch braucht, ob da vielleicht noch Chöre drauf sollen oder nicht. Dann haben wir da auch echt zusammen rumprobiert und aufgenommen und es hat so, so viel Spaß gemacht und es war so spannend, damit dabei zu sein. Und jetzt heute das Ergebnis zu hören, nachdem man miterlebt hat, welche Ideen und wie viel Kreativität da im Spiel waren, das ist einfach magisch.
0: Ja, dann hören wir uns diesen magischen Song doch einfach an. Ganz neu seit gestern draußen. Miracle von Iggy Kelly.
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1: Ich bin Jan-Henner Reitze. Die Feuerwehr und weitere Einsatzkräfte in der Eifel in Nordrhein-Westfalen schaffen es bisher, den Brand im Hürtgenwald von bewohntem Gebiet fernzuhalten. Ob das weiterhin gelingt, hängt auch vom Wetter ab.
2: Mehrere Löschhubschrauber und Wasserwerfer sind im Einsatz. Auch Landwirte helfen, Wasser ranzuschaffen. Wind könnte die Flammen aber erneut anfachen. Die Feuerwehr geht davon aus, dass sie noch mehrere Tage im Einsatz sein wird. Wann die Anwohner im Ortsteil Gai wieder in ihre Häuser können, ist immer noch unklar. Am Nachmittag will sich NRW-Ministerpräsident Wüst ein Bild von der Lage machen. Er will auch den derzeit 1400 Rettungskräften danken, die im Einsatz sind. Thomas Bremser, Redaktion.
1: Auf dem Flughafen Catania auf Sizilien soll der Flugbetrieb wieder langsam anlaufen. Die Warnstufe, weil der Vulkan Ätna ausbricht, war herabgesetzt worden. Wegen des Ausbruchs ging auf dem Flughafen seit Tagen gar nichts. Touristen saßen fest oder konnten nicht anreisen. Noch werden auf der Online-Seite des Flughafens aber zahlreiche Flüge als gestrichen angezeigt. Im Irankrieg hat US-Präsident Donald Trump eine neue Idee geäußert. Er wolle die Straße von Hormuz zum US-Gebiet erklären, sobald man den Iran besiegt habe. Das sagte Trump bei einem Wahlkampfauftritt. Der Iran weist die Ansprüche zurück.
3: Die Pläne von US-Präsident Trump wirken zunehmend verzweifelt. Denn von seinem Versprechen, den Irankrieg schnell zu beenden, ist er weit entfernt. Und auch die aktuelle Idee, die Meerenge zu US-Territorium zu erklären, dürfte kaum zur Deeskalation beitragen. An diesem Wochenende läuft eine 60-tägige Waffenruhe aus, die für weitere Verhandlungen geplant war. Doch es gibt weder eine Einigung, noch ruhen die Waffen. Die Straße von Hormuz ist weiter blockiert und erneut wurden dort Schiffe angegriffen. Diana Kramer, Nachrichtenredaktion.
1: Und zum Fußball. In der neuen Saison der zweiten Bundesliga haben Nürnberg und Hertha BSC den zweiten Sieg im zweiten Spiel gefeiert. Nürnberg setzte sich auswärts bei Greuther Fürth mit 4:2 durch und übernimmt erst einmal die Tabellenspitze, gefolgt von Hertha BSC. Die Berliner gewannen zu Hause gegen Bundesliga-Absteiger Heidenheim mit 4:1. Und das waren die Nachrichten mit Jan-Henner Reitze.
4: Das Wetter. Heute Nachmittag bleibt es heiß, 29 bis 35 Grad. Dazu ist es heiter bis wolkig. In den Höhenlagen sind aber starke Schauer und Gewitter möglich mit Starkregen, Hagel und Sturmböen. Morgen wird's kühler, maximal noch 28 Grad. Dazu ist es meistens bewölkt, aber trocken. Nur im Süden NRWs sind nachmittags dann einzelne Regenschauer möglich. Montag 20 bis 24 Grad. Dazu ein meist trockener Sonne-Wolken-Mix.
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4: Es gibt eine Autobahnsperrung, A33 Bielefeld Richtung Osnabrück zwischen Borglo-Kloster Ösede und Harderberg hat einen LKW-Ladung verloren, deswegen ist die Autobahn dort gesperrt. Und hier dauert es länger, A3 Köln-Oberhausen zwischen Duisburg-Wedau und Oberhausen-Lierich 3 Kilometer Stau, ein Plus von 10 Minuten. A4 Köln-Aachen zwischen Kreuz-Aachen und Grenzübergang Fettschau 2 Kilometer Stau, macht 6 Minuten on top. A40 Essen-Dortmund zwischen Dreieck-Bochum-West und Bochum-Hapen 6 Kilometer Stau, 10 Minuten mehr. A45 Gießenhagen zwischen Dillenburg und Haigerbobach 2 Kilometer Stau. Da verliert ihr eine Viertelstunde. Und auf der A61 Venlo Richtung Mönchengladbach, da dauert es zwischen Viersen und Mackenstein 10 Minuten länger. Es gibt einen Kilometer Stau.
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4: Hallo, Patrick Rickert hier und wir gehen gemeinsam durch dieses Wochenende jetzt mit Ed Sheeran. Hier ist Asisam.

0: Euch einen schönen Samstagnachmittag. Ja, es sind erschreckende Bilder und sie kommen nicht aus Spanien oder Griechenland, sondern aus Nordrhein-Westfalen. Der Hürtgenwald im Kreis Düren brennt immer noch. Laut Landesregierung könnte es der größte Brand in der NRW-Geschichte sein. Einsatzkräfte aus ganz Nordrhein-Westfalen sind da Tag und Nacht im Einsatz. Im Moment übrigens 1800, damit das Feuer endlich gelöscht wird. Unsere Reporterin Vicky Lohner ist auch da. Du warst, Vicky, sogar an einem Einsatzort.
1: Genau, wir sind tatsächlich noch ein ganzes Stückchen näher dran gefahren und waren bei einer Einsatzstelle vor Ort. Da löschen die Einsatzkräfte gerade noch Bodenbrände und das machen sie vor allem mit Schläuchen und bestimmten Hacken im Mix. Ja, das Bild, was sich da ergibt, ist dramatisch. Das ist so das Beste, was mir einfällt, um es zu beschreiben. Wir sind in den Wald reingelaufen und links und rechts ist alles schwarz gewesen, alles verkohlt. Man hat diesen Brandgeruch in der Nase, diesen Rauchgeruch. Und zwischen diesen verkohlten Bäumen ist dann immer wieder Rauch hochgekommen. Einzelne Glutnester hat man auch noch gesehen. Dazwischen dann die Einsatzkräfte, die eben gelöscht haben. Über uns Hubschrauber, die Wasser abwerfen. Wir haben tatsächlich auch ein bisschen was abbekommen. Und ja, also ich habe eine helle Hose heute an und sehe die einzelnen Rauchpartikel. Das ist schon alles sehr, sehr krass gewesen.
0: Ja, und Wahnsinn auch, was die Einsatzkräfte da leisten. Der Ortsteil Gai musste ja schon in der Nacht von Donnerstag auf Freitag komplett evakuiert werden.
1: Ja, genau. Ich habe da ja gestern mit einigen schon gesprochen und die waren schon sehr emotional, was ja völlig verständlich ist. Also die mussten alles zurücklassen. Man muss sich das mal vorstellen. Du wirst in der Nacht geweckt, Polizei steht vor der Tür und dann musst du dein Haus verlassen. Und ich glaube aber, das Schlimmste für die meisten war, nichts wissen, wie es weitergeht. Also auch nichts tun zu können, weil gerade können sie ja eigentlich nur abwarten und hoffen darauf, dass sie demnächst wieder in ihre Häuser zurück können. Und danach sieht es, stand jetzt ehrlich gesagt, noch nicht aus.
0: Und wie ist die Lage jetzt gerade?
1: Also ich habe noch mal mit Peter Berntgen von der Feuerwehr im Kreis Düren gesprochen und der war sehr optimistisch und hat gesagt, das Ganze hat sich in die richtige Richtung gedreht. Also das hört sich ja schon mal, finde ich, sehr gut an. Und er hat auch gesagt, es müssen erstmal keine weiteren Ortschaften evakuiert werden. Es wird auch nicht davon ausgegangen, dass da weitere Ortschaften evakuiert werden müssen. Und das ist so der aktuelle Stand.
0: Okay, das klingt ja wirklich vorsichtig optimistisch. Dankeschön, Vicky. Im Hürtgenwald im Kreis Düren laufen die Löscharbeiten auch an Tag 3 weiter auf Hochtouren.
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0: Das Wetter.
1: Heute Nachmittag kann es im Bergland teils kräftige Gewitter geben mit Starkregen, Hagel und Sturmböen. In den anderen Regionen NRWs ist es meistens bewölkt, aber trocken. Dazu heiße 29 bis 35 Grad. Morgen maximal noch 28 Grad. Dazu ist es meistens bewölkt und trocken. Nur im Süden des Landes kann es nachmittags Regen oder leichten Gewitter geben. Die neue Woche startet dann meist trocken und manchmal sonnig bei 20 bis 24 Grad.
0: NRW Verkehr.
1: Die A33 Bielefeld Richtung Osnabrück ist nach wie vor gesperrt zwischen Borkelo-Kloster Ösede und Haderberg. Da hat ein LKW Ladung verloren. Dann gibt es noch diese längeren Meldungen. A3 Oberhausen-Arnheim zwischen Oberhausen-Holten und Kreuz Oberhausen 2 Kilometer Stau, ein Plus von 5 Minuten. Auf der A30 Rheine Richtung Osnabrück, da steht ihr zwischen Rheine und Rheine-Kanalhafen auch 5 Minuten im Stau, 1 Kilometer gibt es dort. Dann die A40 Essen-Dortmund zwischen Dreieck Bochum-West und Bochum-Hafen. Haben 4 Kilometer Stau, auch da 5 Minuten Zeitverlust. Genau wie auf der A61 Venlo-Mönchengladbach zwischen Viersen und Kreuz-Mönchengladbach. Wie gesagt, 5 Minuten auch da, 1 Kilometer Stau.
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1: Hallo, schönen Samstag. Der nächste Track ist zum laut mitsingen. Und falls ihr im Auto fahrt und euch an der Ampel beim Mitsingen jemand komisch anguckt, das ist kein Urteil. Nee, das ist purer Neid, weil ihr den besseren Soundtrack habt. Hier kommt MC Hammer, Patrick Rickert hier. Schönen Nachmittag. 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

0: Hallo, euch einen schönen Samstagnachmittag. Hoffentlich hebt der Flieger auch ab. Das denken sich viele in diesen Tagen, die in den Urlaub starten wollen. Denn nach dem Drohnenvorfall in Leipzig ist die große Frage, ja, was passiert eigentlich, wenn eine Drohne über einem NRW-Flughafen gesichtet wird? Dieses Jahr, da gab es schon mindestens 8 Störungen des Flugverkehrs durch Drohnen. Und zwar an den Flughäfen Köln-Bonn, Düsseldorf und Münster-Osnabrück. Thorsten Ortmann aus dem News-Team. Wie gut sind denn die NRW-Flughäfen auf Drohnen vorbereitet?
1: Also was das Thema Erkennung und Abwehr von Drohnen angeht, da sind die Flughäfen in NRW Stand heute eher schlecht vorbereitet. Denn fest eingebaute Systeme, die gibt es in Deutschland nur in Frankfurt und in München. Immerhin gibt es aber hier bei uns festgelegte Regeln, was bei einer Drohnensichtung passiert. Sieht zum Beispiel ein Pilot eine Drohne, dann geht eine Meldung raus an die deutsche Flugsicherung und an die zuständigen Polizeibehörden. Wenn nötig, wird dann der Flugbetrieb vorübergehend eingestellt. Das würde dann auch die Urlauber betreffen. Ja, und die Bundes- bzw. Landespolizei hat dann die Aufgabe, die Drohne irgendwie vom Himmel zu holen. Dabei können die Beamten auch die Bundeswehr um Amtshilfe bitten. Man kann dann die Drohnen mit Störsendern blockieren, mit einer Software die Steuerung übernehmen oder mit Fangnetzen vom Himmel holen.
0: Sag mal, jetzt wo du schon da bist, woran hapert denn so eine funktionierende Drohnenabwehr noch?
1: Ja, ein Knackpunkt sind diese speziellen Drohnenerkennungs- und Abwehrsysteme. Die Airports Köln, Bonn und Düsseldorf, die warten noch drauf. Dann gibt es auch immer wieder ein Wirrwarr bei den Zuständigkeiten. Fliegt eine Drohne über einen Airport, dann ist die Bundespolizei zuständig. Fliegt sie aber außerhalb des Flughafengeländes, dann wäre es die Landespolizei. Die ist aber flächendeckend gar nicht mit Abwehrsystemen ausgerüstet. Also müsste das Drohnenkompetenzzentrum NRW unterstützen, der Leiter Jürgen Küstner.
2: Wir müssten dann erstmal dahin fahren, ne? Und das ist halt immer das Problem, was wir haben. In der Regel sind wir dann zu spät, ja.
1: Die Bundeswehr könnte auch helfen. Sie darf aber nur, wenn es sich um eine militärische Drohne handelt oder wenn die Polizei sie um Amtshilfe bittet. Abschießen darf die Bundeswehr die Drohne aber nur, wenn Menschen oder eine kritische Anlage konkret in Gefahr sind. Bis Ende des Jahres sollen aber alle Kernflughäfen in Deutschland mit einem fest eingebauten Drohnenabwehrsystem ausgerüstet werden.
0: Ja, wie gut sind sie denn jetzt aufgestellt, die NRW-Flughäfen, in Sachen Drohnenabwehr? Das hat uns Thorsten Ortmann erklärt. Dankeschön.
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1: Ich bin Jan-Henner Reitze. Die Gewerkschaft Verdi fordert, Pflegeeinrichtungen besser auf heiße Temperaturen vorzubereiten. Bund und Länder müssten ein Sofortprogramm auflegen. Viele Einrichtungen seien auf Außentemperaturen bis 45 Grad nicht eingestellt. Für Beschäftigte wäre die Arbeit bei Hitze unerträglich, für Bewohnerinnen und Bewohner lebensgefährlich, heißt es von der Gewerkschaft. Die auch die geplante Pflegereform der Bundesregierung kritisiert. Statt Kürzungen brauche es bedarfsgerechte Vorgaben. Im Hürtgenwald in der Eifel in Nordrhein-Westfalen kämpfen 1400 Einsatzkräfte weiter gegen einen Waldbrand. Dabei gelingen Fortschritte. Viel hängt jetzt aber vom Wind ab.
2: Noch keine Entspannung, aber vorsichtiges Aufatmen. Die Einsatzkräfte im Hürtgenwald sind zuversichtlich, dass es weiter vorangeht bei der Brandbekämpfung. Der Landrat von Düren, Nolten, hofft, dass auch die evakuierten Menschen bald in ihre Häuser und Wohnungen zurückkehren können. Vorher sollen aber noch die angekündigten Gewitter abgewartet werden, denn Sturmböen könnten die Feuer wieder anfachen und in eine gefährliche Richtung treiben. Thomas Brockt, Redaktion.
1: Diesen Arbeitstag werden Bauarbeiter in Belgien wohl nie vergessen. Im Haus einer Wohltätigkeitsorganisation haben sie einen Goldschatz entdeckt im Wert von rund 9 Millionen Euro.
3: Die Bauarbeiter waren gerade dabei, im Keller ein Abwasserrohr zu verlegen. Da stießen sie auf 50 Goldbarren, eingemauert in den Wänden. Die erste Reaktion des Teams, Ungläubigkeit und Staunen, sagte ein Arbeiter im belgischen Fernsehen. Die Polizei warnt jetzt Schatzsucher davor, die abgesperrte Baustelle zu betreten. Das sei absolut zwecklos. Wem das Gold gehört, ist unklar. 5 Jahre hat derjenige nun Zeit, sich zu melden. Sonst geht der Schatz an die Regierung oder die Finder. Thomas Bremser, Nachrichten. Redaktion.
1: Mit einer Schweigeminute hat im Berliner Tiergarten die Techno-Parade Rave the Planet begonnen. Damit wurde an die Opfer des CSD-Anschlags vor 3 Wochen ganz in der Nähe erinnert. Wegen des Anschlags sind die Sicherheitsvorkehrungen bei der Parade heute noch einmal verstärkt worden. Bei Temperaturen von 35 Grad schaltet die Polizei außerdem immer wieder einen Wasserwerfer ein, damit sich Besucher abkühlen können. Und das waren die Nachrichten mit Jan-Henner Reitze.
4: Das Wetter.
5: Wir stecken in einem heißen Samstagnachmittag fest bis zu 35 Grad. Dazu ist es meistens bewölkt, aber trocken. Nur im Bergland kann es kräftige Schauer und Gewitter geben. Und wenn ich sage kräftig, meine ich das auch so. Örtlich sind Starkregen, Hagel oder auch Sturmböen möglich. Morgen, da wird es ruhiger und kühler. Dann ist es oft bewölkt, aber trocken. Nur im Süden des Landes sind nachmittags vereinzelte Regen- und Gewitterschauer möglich. Höchstwert dann nur noch 28 Grad. Montag nur noch 20 bis 24 Grad. Dann gibt es einen Mix aus Sonne und Wolken und es ist meistens trocken.
0: NRW Verkehr.
5: Es gibt weiterhin eine Sperrung auf der A33 Bielefeld Richtung Osnabrück zwischen Borkloh Kloster Ösede und Harderberg. Da hat ein LKW Ladung verloren, deswegen ist die Autobahn in dem Bereich gesperrt. Und hier kommen noch die längeren Meldungen. A3 Frankfurt-Köln zwischen Siebengebirge und dem Kreuzborn Siegburg. 1 Kilometer Stau, ein Plus von 5 Minuten. A3 Köln-Oberhausen zwischen Duisburg-Wedau und Oberhausen-Lierich. 1 Kilometer Stau, auch 5 Minuten on top. A40 Essen-Dortmund zwischen Dortmund-Barob und Dortmund-Hombruch, 3 Minuten Zeitverlust. Und A61 Venlo Richtung Mönchengladbach zwischen Viersen und dem Kreuz Mönchengladbach, 1 Kilometer Stau, macht on top 5 Minuten.
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5: Patrick Rickert hier und ich spiele uns Musik von Ava Max. Hier ist Kings and Queens.

0: so easy to fall in love, Olivia Dean. Willkommen im Samstag, fast Abend, späten Nachmittag, bei unserem DAB Plus Sender Radio Mixtape. Da sind die Promis nicht nur zu Gast, nein, die machen sogar ihre eigene Sendung. Diese Woche war mal wieder Metal Queen Doro dran. Und das klang so.
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2: Hallo liebe Freunde, hier ist Doro Pesch und mit einem Song möchte ich starten. Der heißt Children of the Night und der war auf meiner allerersten Live-Platte. Die hieß Doro Live. Die kam 1993 raus. Das ist eines der schönsten Balladen, würde ich sagen, die wir je geschrieben haben. Hier ist erstmal Children of the Night. Jetzt kommt eine Ballade von Metallica und ich war auch immer ein riesen Metallica-Fan. Wir haben ganz, ganz oft zusammen gespielt. Ja, und wir hören The Unforgiven Metallica.

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0: Außerdem gibt es hier 5 Minuten Zeitverlust. A3 Frankfurt-Köln zwischen Siebengebirge und Kreuzbonn-Siegburg. Da gibt es nämlich einen 2 Kilometer Stau. 5 Minuten plus auch auf der A3 Köln-Oberhausen zwischen Duisburg-Wedau und Oberhausen-Lierich. 2 Kilometer Stau. Und A61 Venlo Richtung Mönchengladbach zwischen Viersen und dem Kreuz Mönchengladbach. Auch plus 5 Minuten.
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0: Halb 6 am Samstagnachmittag und jetzt um diese Zeit, ja, da fragen sich viele, gehe ich noch aus, bleibe ich drin? Manche stehen vielleicht schon seit einer Stunde vor dem Kleiderschrank und warten auf eine Eingebung. Völlig egal, wo ihr landet, wir lassen euch auf jeden Fall schon mal so ein paar Club-Sounds da mit Topic und Becky G. Sorry, Papi. Patrick Rickert hier. Schönen Nachmittag. Sorry, Papi.

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0: Ein Ausflug in die 80er mit Men at Work und Down Under. Willkommen im Samstag. Jedes Jahr, da trommeln wir die bekanntesten Comedians Deutschlands zusammen und dann touren wir mit ihnen gemeinsam durch Nordrhein-Westfalen und wir nennen das Comedy Camp Tour. Beim ersten Termin ist natürlich Jürgen Bangert dabei, logisch, als Gastgeber. Wäre blöd, wenn der fehlt. Aber auch Hannes Höfer und Ingrid Kühne. 4. Oktober in Bergheim. Headliner an dem Tag ist aber jemand, den wir euch noch mal ganz besonders vorstellen wollen.
1: Stell dich in einem Satz vor, aber bitte so, als würdest du dich auf einer Dating-App beschreiben.
2: Hallo meine Lieben, mein Name ist Bastian Bielendorfer, ich bin Comedian, 42 Jahre alt, wiege in Unterhose ungefähr 97 Kilo und bin auf der Suche nach der Liebe. Und zwar der Liebe des Publikums. Und ich bin mir relativ sicher, wenn ich die irgendwo kriege, dann bei Jürgen Bangert im Comedy Camp.
1: Welcher Comedy-Kollege hat das Potenzial zum Dschungelkönig?
2: Wenn es irgendeine in der Gruppe geben könnte, die Dschungelkönigin wird, dann natürlich nur Frau Kühne, die Ingrid. Ein absoluter Zauberhase, ein wundervoller Mensch. Und habt ihr mal gesehen, was die um den Hals hängen hat? Die hat keine Kette, die hat ein komplettes Survival-Kit. Da wäre Mr. T, wäre komplett eifersüchtig. Die hat so viel Holz um den Hals, die könnte problemlos aus ihrer Kette einen Großbrand oder zumindest ein kleines Feuer im Dschungel machen.
1: Beende den Satz. Wer sich kein Ticket fürs Comedy Camp holt,
2: ist eine absolut humorlose Flitzpiepe.
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1: Ich bin Jan-Henner Reitzer. Im Kampf gegen den Waldbrand im Hürtgenwald in der Eifel in Nordrhein-Westfalen machen die Einsatzkräfte Fortschritte. Komplette Entwarnung könne aber noch nicht gegeben werden, sagte NRW-Ministerpräsident Hendrik Wüst bei einem Besuch am Nachmittag.
2: Es besteht jetzt erste Hoffnung, dass der Brand unter Kontrolle gebracht werden kann. Es besteht auch erste Hoffnung, dass die evakuierten Menschen aus der Ortschaft Gai bald wieder in ihre Häuser zurückkehren können, wenn es weiter gut läuft.
1: Es könnte noch sein, dass Wind die Flammen wieder anfacht. Gut 2000 Menschen mussten ihre Häuser und Wohnungen verlassen, als das Feuer immer näher kam. Pflegeeinrichtungen in Deutschland müssen besser auf Hitze vorbereitet werden. Das fordert die Gewerkschaft Verdi. Bund und Länder müssten dafür ein Sofortprogramm auflegen. Ein Großteil der Pflegeeinrichtungen sei nicht auf hohe Temperaturen vorbereitet. Hitze sei für Beschäftigte unerträglich und für Bewohnerinnen und Bewohner lebensgefährlich, argumentiert die Gewerkschaft. Ähnliche Forderungen hat es schon von anderen Seiten gegeben. Da auf Online-Plattformen wieder massenhaft dazu aufgerufen wurde, zu versuchen, die spanische Exklave Ceuta in Nordafrika zu erreichen, haben Spanien und Marokko ihre Sicherheitsvorkehrungen verstärkt. Ende Juli waren nach ähnlichen Aufrufen bis zu 80.000 Migranten nach Ceuta gelangt.
3: Die Bilder von der Erstürmung der spanischen Exklave gingen vor 2 Wochen um die Welt. Und die Sorge war groß, dass sich diese Bilder wiederholen. In sozialen Medien gab es nämlich erneut Aufrufe, sich am 15. August, also heute, auf den Weg nach Ceuta zu machen. Die Behörden in Marokko, von wo aus tausende Migranten Ende Juli gestartet waren, hatten vor wenigen Tagen mehrere mutmaßliche Drahtzieher dieser Aufrufe festgenommen. Parallel dazu wurde die Grenze mit Stacheldraht gesichert, Wasserwerfer stehen bereit und Patrouillenboote überwachen die Küste. Diana Kramer, Nachrichtenredaktion.
1: Und zum Fußball. In der neuen Saison der zweiten Bundesliga haben Nürnberg und Hertha BSC den zweiten Sieg im zweiten Spiel gefeiert. Nürnberg setzte sich auswärts bei Greuther Fürth mit 4:2 durch und übernimmt erst einmal die Tabellenspitze. Gefolgt von Hertha BSC, die Berliner gewannen zu Hause gegen Bundesliga-Absteiger Heidenheim mit 4:1. Außerdem gewann Magdeburg 3:0 beim VfL Osnabrück. Und das waren die Nachrichten mit Jan-Henner Reitze.
4: Das Wetter.
5: Ja, die Sonne hat sich größtenteils verabschiedet. Auch am Abend sind noch Schauer mit dabei. Örtlich kommen auch kräftige Schauer runter. Gewitter auch nicht so ganz ausgeschlossen. Geht dann wechselnd bis stark bewölkt durch die Nacht. Da zieht auch noch mal vor allem im Süden und Südosten schauerartiger Regen durch. Das dann bei 19 bis 14 Grad. Also endlich mal wieder Temperaturen unter 20 Grad nachts. Der Sonntag legt dann wolkig los. Örtlich auch mal wechselnd bewölkt. Bleibt aber meist trocken morgen. Und das dann bei 24 bis 28 Grad.
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5: Und eben noch der Blick auf die Autobahn. Hier dauert es mindestens 5 Minuten länger. Auf der 3 Frankfurt-Köln zwischen Siebengebirge und Kreuzborn-Siegburg 2 Kilometer Stau. Da plus 5 Minuten. Dann die 4 Köln nach Aachen zwischen Elsdorf und Merzenich. 2 Kilometer Stau plus 1 Stunde. Die 40 Essen-Dortmund. Da zwischen Dreieck Bochum-West und Bochum-Harpen 4 Kilometer Stau plus 5 Minuten. Und die A42 Kamp-Lindfort-Dortmund zwischen Gelsenkirchen-Zentrum und Gelsenkirchen-Bismarck 1 Kilometer Stau und plus 8 Minuten.
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5: Da steigen wir mal ein in diesen ja doch eher nass schwülen Samstagabend. Jetzt mit Musik von Alex Warren. Hier ist er mit Ordinary. Ich bin Andreas Grunwald. Hallo zusammen. Richtig.

0: das hier sind Roxette und Joyride. Ja, der Zivildienst, ihr habt es mitbekommen, ne? Zivildienst soll zurückkommen, wird ja schon länger diskutiert. Einer, der sich darüber freuen würde, das ist er hier.
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3: Ja, nee, ist klar.
4: Der Zivildienst kommt bald zurück. Ich bin begeistert. Aber wen wundert's? Ich profitiere ja auch schon bald davon. Aber mal ganz im Ernst. Es ist doch eine Katastrophe, dass der Zivildienst damals weggefallen ist. Wenn es an mir geht, müssen alle da mitmachen. Also Jungs, Mädels und nicht nur die Jüngeren, sondern auch alle, die Zeit haben. Rentner, Lehrer, Frauke Ludewig, Helene Fischer und Bushido. Ja, der ganz besonders. Ja, Halligalli in Dubai kann man auch mal ein Jahr aussetzen. Und die ganzen Reality-Stars. Ey, nix hier Bunga Bunga auf Temptation Island. Mal Essensausgabe im Krankenhaus. Und wieso schicken wir Z-Promis in den australischen Busch, um sich Koala-Klöten reinzuziehen? Was ist mit einer Dschungelprüfung? Windel wechseln bei Opa Helmut? Ja, dann hast du den Titel Dschungelkönig auch wirklich verdient. Guck dir Lilly Becker an. Die hat's doch vorgemacht. Wie viele Jahre hat die diesen verarmten Ex-Knacki bespaßt? Und hat's ihr geschadet? Hat Boris ihr das gedankt? Oder hier Kiwi, die sich im Fernsehgarten seit 20 Jahren den Arsch abrackert, um Menschen am Rande der Gesellschaft ein Lächeln ins Gesicht zu zaubern. Bezaubernd. Ja, man muss ja nicht gleich so weit gehen wie Heidi Klum. Die hat ihren Zivi ja direkt geheiratet. Zivi, ey, super Sache.
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0: 19 bis 14 Grad. Morgen am Sonntag ist es dann wechselnd bewölkt mit nur wenig Sonne mit dabei, dazu trocken und das dann bei 24 bis 28 Grad.
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0: Und eben noch der Blick auf die Autobahn. Mindestens 4 Minuten plus auf der 3 Frankfurt-Köln zwischen Siebengebirge und Kreuzborn-Siegburg. 2 Kilometer Stau plus 5 Minuten. A4 Köln-Aachen zwischen Elsdorf und Merzenich. 2 Kilometer Stau plus 50. Die 40 Essen-Dortmund zwischen Dreieck Bochum-West und Bochum-Hapen. 4 Kilometer Stau plus 5. Die A42 Kamp-Lintfort-Dortmund hier zwischen Gelsenkirchen-Zentrum und Gelsenkirchen-Bismarck. 1 Kilometer Stau und plus 8 Minuten.
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0: So, und ich habe einen 2011er für euch. Ja, da müsst ihr jetzt länger überlegen, ne? Was war denn nochmal 2011 ein Hit? Ich lasse die Katze mal aus dem Sack, wobei es ist keine Katze, es ist jetzt Jessie J mit Price Tag. Ich bin Andreas Grunwald, schönen Samstagabend.
2: Okay.

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0: Ich glaube ja, wenn man... Der pfeift jetzt nochmal, ne? Das hab ich doch gewusst. Ich glaube, wenn man eine Top 10 erstellt mit den allergrößten 90er-Hits, dann ist der, glaube ich, mit dabei. Also, glaube ich. Schüttelt ihr jetzt gerade schon wieder mit dem Kopf? Hört doch mal auf damit.
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0: Tja, und da sind wir drin in der zweiten Sommerferienhälfte. Die nächste Rutsche Urlauber startet also jetzt in den Urlaub. Dann werden die Computer in den Büros natürlich wieder runtergefahren und vorher werden langweilige Abwesenheitsnotizen in E-Mail-Programme gepackt. Ne? Kollege Kevin Zimmer, der ist dafür mehr Spaß in Abwesenheitsnotizen.
2: In den kommenden 2 Wochen bin ich nicht im Büro. Die E-Mails werden nicht weitergeleitet. Ich bin am Montag wieder da.
3: Da bin ich!
2: Ja, wenn man wieder da ist, wird es keinen interessieren, weil ja die Abwesenheitsnotiz schon keinen interessiert hat, weil sie einfach so unfassbar langweilig ist. Ja, sorry.
4: Kennen wir, sind ein bisschen peppiger, ein bisschen moderner.
2: Ja, dann hauen wir mal einen raus. Um mal so einen richtigen Neidfaktor auszulösen, empfehle ich folgende Abwesenheitsnotiz. Ich bin ohne Computer im Urlaub. Jede dringende Mail wird automatisch in ein Foto von mir in Badehose mit einem lustigen Spaßgetränk in der Hand verwandelt und Ihnen zurückgeschickt. Bitte tun Sie das also nicht. Und im Zeitalter der Digitalisierung kann man die Abwesenheitsnotiz vielleicht auch wie so eine Computerfehlermeldung aussehen lassen. Dann ist es gewohnter für den Leser. Fehler 404, Mitarbeiter leider nicht gefunden, Grund Urlaub. Neustart voraussichtlich am 31. August. Oder ihr baut in der automatischen E-Mail-Urlaubsantwort ein paar Herausforderungen ein. Ich bin derzeit nicht im Büro, sondern im Urlaub. Ich habe ein Handy mitgenommen, werde die Telefonnummer aber nicht herausgeben. Wenn Sie die Nummer jedoch erraten können, werde ich Ihren Anruf entgegennehmen. Viel Erfolg. Und meine Lieblingsabwesenheitsnotiz. Ich bin gerade unterwegs, um zu prüfen, ob das Meerwasser genauso gut ist wie das aus der Kaffeemaschine im Büro. Die ersten Berichte sind sehr, sehr positiv. In diesem Sinne, viel Spaß im Urlaub und allen anderen viel Spaß beim Lesen der Abwesenheitsnotiz.
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2: Ich bin Jan-Henner Reitze. Wegen des Niedrigwassers in deutschen Flüssen möchte die Bahn alte Güterwaggons zurück auf die Schiene bringen. Die Rheinische Post berichtet, dass so mehr Kapazitäten für ausfallende Transporte per Schiff geschaffen werden sollen.
3: 900 Güterwagen könnte die Bahn mobilisieren, das entspräche einer Ladung von 200 Schiffen. Die können derzeit kaum noch Ladung transportieren, weil zu wenig Wasser in den Flüssen ist. Darum will Verkehrsminister Bilger Schiffsfracht auf Schienen und Straßen verlagern. Einige Bundesländer haben deshalb schon das Lkw-Verbot an Sonntagen gelockert. Wenn der Transport gestört bleibt, rechnet Wirtschaftsexpertin Grimm mit höheren Preisen, etwa in der Chemieindustrie oder für Öl. Das sagte sie dem Kölner Stadtanzeiger. Thomas Bremser, Redaktion.
2: Im Hürtgenwald in der Eifel in Nordrhein-Westfalen bekämpfen Feuerwehr, Polizei, Bundeswehr und freiwillige Helfer weiter einen Waldbrand. Bisher ist es gelungen, die Flammen vom bedrohten Ortsteil Gai fernzuhalten. Noch dürfen die evakuierten gut 2000 Bewohner aber nicht zurück in ihre Häuser und Wohnungen. Entscheidend ist, ob Wind das Feuer wieder anfacht und in welche Richtung es dann getrieben wird. Im Iran-Krieg hat US-Präsident Donald Trump eine neue Idee geäußert. Er wolle die Straße von Hormuz zum US-Gebiet erklären, sobald man den Iran besiegt habe. Das sagte Trump bei einem Wahlkampfauftritt. Der Iran weist die Ansprüche zurück.
4: Die Pläne von US-Präsident Trump wirken zunehmend verzweifelt. Denn von seinem Versprechen, den Iran-Krieg schnell zu beenden, ist er weit entfernt. Und auch die aktuelle Idee, die Meerenge zu US-Territorium zu erklären, dürfte kaum zur Deeskalation beitragen. An diesem Wochenende läuft eine 60-tägige Waffenruhe aus, die für weitere Verhandlungen geplant war. Doch es gibt weder eine Einigung, noch ruhen die Waffen. Die Straße von Hormuz ist weiter blockiert und erneut wurden dort Schiffe angegriffen. Diana Kramer, Nachrichtenredaktion.
2: In Belgien haben Bauarbeiter bei Renovierungsarbeiten bei einer Wohltätigkeitsorganisation Gold im Millionenwert entdeckt. Goldbarren jeweils 1 Kilo schwer und weitere Goldmünzen. Der Gesamtwert rund 9 Millionen Euro. Das Grundstück soll früher einer wohlhabenden Brauereifamilie gehört haben. Und das waren die Nachrichten mit Jan-Henner Reitze.
5: Das Wetter.
6: Ja, heute Abend immer mal wieder nass. Der Regen, der kommt mal intensiver, mal nur leicht runter. In der Nacht sieht das dann auch ähnlich aus. Wechselnd bewölkt und nass, das bei noch 19 bis 14 Grad. Morgen oft wolkig. Die Sonne hat es nicht ganz so leicht morgen. Bleibt aber meist trocken. Und dazu messen wir dann 24 bis 28 Grad.
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6: Kurz nach 7 eben noch der Blick auf die Autobahn. Die A3 Köln in Fahrtrichtung Oberhausen zwischen Kreuzhilden und Kreuzratingen-Ost. 2 Kilometer Stau plus 5 Minuten. Dann die A3 Oberhausen nach Köln zwischen Kreuzratingen-Ost und Mettmann nach einem Unfall. 2 Kilometer Stau plus 10 Minuten. A4 Köln-Olpe zwischen Kerpen und Merzenich. 5 Kilometer Stau, 1 Stunde dauert es länger. Und wegen der Waldbrände sind auf der A4 jeweils die Ausfahrten Düren und Langerwehe in beide Fahrtrichtungen gesperrt.
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6: Ja, ja, da erzähle ich euch nichts Neues, ne? Wenn ich euch jetzt erzähle, dass die Backstreet Boys demnächst für 10 Konzerte nach Düsseldorf kommen. Ja, das habt ihr natürlich gewusst. Was ihr aber nicht gewusst habt, dass ich jetzt auch Musik von den Backstreet Boys spiele. Was denn? Das habt ihr gewusst. Das ist stark.

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0: Tja, und ist das schwül da draußen? Wir schwitzen uns durchs Wochenende gerade immer noch so mit Temperaturen teilweise bis zu 35 Grad. Und auch da, wo es heute Abend Gewitter geben kann, ist es trotzdem heiß. Da hilft natürlich eine Klimaanlage oder hier ein Eis oder zwei oder drei oder vier. Reporter Stefan Rejek, der sorgt jetzt hier mal für die innerliche Abkühlung, hat sich in der Eisdiele drei Kugeln geordert, hat euch aber vorher gefragt, was ihr euch da so in die Waffel hauen lasst.
3: Zitrone, weil das halt im Sommer schön frisch ist.
4: Schweizer Teller. Weil der Geschmack ganz gut ist und man hat noch ein bisschen Crunch wegen der Schokostückchen.
5: Meine Lieblingseissorte ist Erdbeere. Vor allen Dingen deswegen, wenn man weiß, dass die Erdbeeren auch frisch im Grunde genommen eingearbeitet werden.
3: Zitrone, weil das halt im Sommer schön frisch ist.
6: Milch heißt Zimt, weil die mich immer so an meine Kindheit erinnert. Weil meine Oma das oft gekocht hat. Für mich. Das erinnert einen daran, ja.
0: Ja, klingt alles sehr lecker, nehme ich, und zwar auch in der Reihenfolge.
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0: Das Wetter.
1: Ja, jetzt am Abend mal mehr, mal weniger Regen. Das geht dann nachts auch wolkig und nass weiter. Werte nachts endlich mal unter 20 Grad. Da messen wir dann nur noch 19 bis 14 Grad. Morgen gibt es dann Sonne und Wolken im Mix am Sonntag. Oft allerdings mehr Wolken als Sonne, dazu meist trocken und das dann bei 24 bis 28 Grad.
0: NRW Verkehr.
1: So, gucken wir uns noch die Autobahnen an. Die A3 Köln-Oberhausen zwischen Duisburg-Wedau und Kreuz-Kaiserberg. 2 Kilometer Stau plus 5 Minuten. Dann die A3 Oberhausen nach Köln zwischen Kreuz-Rating-Ost und Mettmann. 1 Kilometer Stau noch nach einem Unfall. A4 Köln-Aachen zwischen Elsdorf und Merzenich. Da 4 Kilometer nach einem Unfall. Und da dauert es noch eine Stunde länger. Und nochmal beachten, die A4 Köln-Aachen, da ist die Ausfahrt Düren gesperrt wegen des Waldbrandes.
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1: Und weiter geht's durch den Samstagabend jetzt.

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0: großer 80er von Van Halen, Jump, ja, und auch im Sommer, da darf man mal zu Hause bleiben und endlich so ein paar Serien nachholen. Film- und Streaming-Experte Jörg Albrecht, mach mal einen Vorschlag, was könnten wir uns denn mal anschauen?
1: Ja, zum Beispiel schon wieder was Neues vom wohl fleißigsten Serienproduzenten, den es gibt, nämlich Ryan Murphy. Auf dessen Konto gehen Serien wie American Horror Story oder auch die True-Crime-Serie Monster über berühmte Kriminalfälle wie den Serienkiller Ed Gein. Und beim Stichwort Serienkiller sind wir auch schon direkt bei Murphys neuester Serie The Shards.
2: Ich finde es unheimlich, dass immer wieder Jugendliche in dieser Stadt verschwinden.
3: Vielleicht steckt der Trawler dahinter.
2: Wer?
3: Der Serienmörder, der in dieser Gegend unterwegs ist.
1: Der Trawler sorgt Anfang der 1980er Jahre in L.A. und Umgebung für Schlagzeilen mit seinen brutalen Taten. Und der 17-jährige Brad, der auf eine Eliteschule geht, der hat jetzt den Verdacht, dass der mysteriöse Neuzugang Robert etwas mit diesen Morden zu tun hat.
0: Ja, anders als bei der Monsterreihe basiert diese Geschichte aber jetzt nicht auf realen Verbrechen, oder?
1: Nee, The Shards ist keine True-Crime-Serie. Der Trawler, der ist reine Erfindung, nicht aber die Hauptfigur, der Schüler Brad. Der soll nämlich Brad Easton Ellis sein, der amerikanische Kultautor, der American Psycho geschrieben hat. Auch wenn, wie oft bei Ryan Murphy-Produktionen in letzter Zeit, vieles komplett drüber ist und manche Figuren eher Karikaturen sind, The Shards unterhält bestens. Zum Cast gehören auch Homer Gere und Kea Gerber, die beiden, die haben berühmte Eltern, nämlich Richard Gere und Cindy Crawford.
0: Guck an! Ja, dann sollten wir noch erwähnen, dass The Shards bei Disney Plus zu sehen ist. Und jetzt wechseln wir das Streaming-Portal und sind bei Prime Video, wo die Serie Sterling Point läuft, Jörg.
1: Ja, und auch da spielt der Sohn eines Hollywood-Stars mit, nämlich der von Mark Ruffalo. Gene heißt er und er spielt den Bruder der Hauptfigur in Sterling Point. Auch die ist 17, sie heißt Annie, lebt in New York und stößt nach dem Tod ihres Großvaters Gordon, den sie nie kennengelernt hat, auf eine Reihe von Briefen.
4: Gordon hat uns unser Leben lang Briefe geschrieben. Und Dad versteckt sie in einem Safe.
5: Gordon ist nicht mal biologisch verwandt mit uns. Jetzt ist er tot, also wen juckt das?
4: Mich, denn unser Vater belügt uns und ich will wissen, wieso.
1: Also fliegt Annie nach Kanada, wo Grandpa gelebt hat. Es kommen Familiengeheimnisse ans Tageslicht und auf Annie wartet auch noch die erste Liebe. Starker Auftritt für Ella Rubin, die Annie spielt. Sterling Point ist zwar eine Teenie-Serie, macht aber auch Spaß zu gucken, wenn man schon lange kein Teenie mehr ist.
0: Okay, Sterling Point bei Prime Video und The Shards auf Disney Plus, zwei neue Serien vorgestellt von unserem Film- und Streaming-Experten Jörg Albrecht. Dankeschön.

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1: Ich bin Jan-Henner Reitze. Feuerwehr, Polizei, Bundeswehr und weiteren Helfern ist es bisher gelungen, einen Brand im Hürtgenwald in der Eifel in Nordrhein-Westfalen von Wohngebieten fernzuhalten. Der Ortsteil Gai mit gut 2000 Einwohnern bleibt aber noch evakuiert. Der Wind könnte die Lage wieder verschärfen. NRW-Innenminister Herbert Reul hat das Gebiet heute besucht und lobte die Einsatzkräfte.
2: Nach meinem Eindruck klappt das gut. Wir haben Krisenstab, wir haben einen Stab bei uns im Landtag, im Ministerium eingerichtet. Wir haben darüber hinaus hier die Zusammenarbeit zwischen den unterschiedlichen Institutionen. Das läuft Hand in Hand. Gut geplant, gut vorbereitet, sind Profis am Werk.
1: Unklar ist noch, was den Brand ausgelöst hat. Brandstiftung wird nicht ausgeschlossen oder eine achtlos weggeworfene Zigarette. Die Polizei hat ein Hinweisportal für mögliche Zeugen eingerichtet. Wegen Niedrigwasser in deutschen Flüssen ist auch der Transport von Öl zu Raffinerien eingeschränkt. Die Wirtschaftsweise Veronika Grimm erwartet deshalb im Kölner Stadtanzeiger steigende Preise. Um auszuhelfen, will die Bahn nach Informationen der Rheinischen Post 900 alte Güterwaggons zurück auf die Schiene bringen und sagt, diese könnten 200 Binnenschiffe ersetzen. Zehntausende Menschen haben heute im Berliner Tiergarten bei großer Hitze die Techno-Parade Rave the Planet gefeiert. Es war die erste Großveranstaltung nach dem islamistischen Terroranschlag am Rande des Christopher Street Day vor 3 Wochen in Berlin und stellte Polizei und Veranstalter vor besondere Herausforderungen.
3: Techno-Paraden sind eher bekannt für wummernde Bässe und laute Beats. Diesmal startete Rave the Planet aber ganz still. Mit einer Schweigeminute wurde an die Opfer des Terroranschlags beim CSD erinnert. Danach wurde zwischen Siegessäule und Brandenburger Tor dann ausgiebig getanzt. Für die Sicherheit sorgten rund 1500 Polizeikräfte. Auch ein Hubschrauber und Drohnen kreisten in der Luft. Bei Temperaturen bis 35 Grad ging es aber auch um Hitzeschutz. Ein Wasserwerfer der Polizei sorgte ebenso für Abkühlung wie einige Musiktrucks, die Wassernebel versprühten. Thomas Borg, Redaktion.
1: Auf dem Flughafen Catania auf Sizilien läuft der Flugbetrieb langsam wieder an. Die Warnstufe, weil der Vulkan Ätna ausbricht, war herabgesetzt worden. Wegen des Ausbruchs ging auf dem Flughafen tagelang gar nichts. Und das waren die Nachrichten mit Jan-Henner Reitze.
4: Das Wetter.
5: Ja, die Sonne hat sich größtenteils verabschiedet. Auch am Abend sind noch Schauer mit dabei. Örtlich kommen auch kräftige Schauer runter. Gewitter auch nicht so ganz ausgeschlossen. Geht dann wechselnd bis stark bewölkt durch die Nacht. Da zieht auch nochmal vor allem im Süden und Südosten schauerartiger Regen durch. Das dann bei 19 bis 14 Grad. Also endlich mal wieder Temperaturen unter 20 Grad nachts. Der Sonntag legt dann wolkig los. Örtlich auch mal wechselnd bewölkt. Bleibt aber meist trocken morgen. Und das dann bei 24 bis 28 Grad.
4: NRW Verkehr.
5: Und haben wir einen Stau noch mit dabei auf der A4 Köln-Aachen zwischen Elsdorf und Merzenich nach einem Unfall. 4 Kilometer Stau und da dauert es immer noch eine Stunde länger.
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5: So, dann machen wir den Samstagabend mal ein bisschen tanzbarer, starten mit den 90ern, mit der, ich sag mal, leicht verrückten Truppe hier aus Schweden. Ne? Hier die Army of Lovers und Crucified. Ich bin Andreas Grunwald, hallo zusammen.

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0: das hier Blue Monday von New Order. Tanzflächenfüller aus den 80ern. Ist es wahrscheinlich immer noch, was ich natürlich wissen müsste, wenn ich noch in die Clubs reinkommen würde, was nicht mehr der Fall ist. Ja, Türsteher beanstandet immer irgendwas mit meinen Schuhen. Ich weiß auch nicht, was er hat. So, fahrt ihr viel mit der Bahn? Comedian Hannes Höfer, der macht das schon. Und die Storys dazu packt er dann mit in sein Bühnenprogramm. Also auch dieses Jahr im Herbst auf der Comedy Camp Tour.
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3: Ich fahre die Panoramastrecke im Ruhrgebiet mit der Bahn. Das heißt, ich steige in Herne ein, Wanne, Eickel, Gelsenkirchen, Altenessen, Oberhausen. Ja, die muss man wollen. Das ist so. Das ist eine Strecke für Champions, ganz genau. Ihr fühlt es, das ist so schön. Das ist so herrlich. Endlich zu Hause. Wirklich. Ich habe das versucht, in Bayern zu erklären. Ich habe gesagt, ey Leute, falls ihr das mal machen wollt, das ist der RE Hartz IV. Wirklich. Verstehen wir doch, oder? Da arbeitet wirklich keiner. Ich wollte pinkeln, kam mir der Lokführer entgegen. Wer fährt denn jetzt in Zug?
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0: Das Wetter.
1: Und dann geht's oft wolkig durch den Abend. Schauer sind nach wie vor mit dabei. Mitunter sind es dann auch mal teils kräftige Schauer. Nachts geht das dann ähnlich weiter, das dann bei 19 bis 14 Grad. Morgen am Sonntag ist es dann wechselnd bewölkt mit nur wenig Sonne mit dabei, dazu trocken und das dann bei 24 bis 28 Grad.
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1: Samstagabend und die Staus. Und da haben wir den Stau, der uns schon den ganzen Abend beschäftigt. Die A4 Köln-Aachen zwischen Elsdorf und Merzenich. 4 Kilometer Stau immer noch nach einem Unfall. Das dauert da auch immer noch eine Stunde länger. Und die A40 Dortmund nach Essen zwischen Dortmund-Lüttgen, Dortmund und Kreuz-Bochum. 2 Kilometer Stau plus 3 Minuten. Hinweis noch für die A3 Frankfurt nach Köln zwischen Lohmar-Nord und Königsforst. Da behindert ein brennender PKW den Verkehr.
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1: Ja, und wir tanzen einfach weiter durch den Samstagabend und da jetzt auch mal durch die 80er zusammen mit Wham und Freedom. Ich bin Andreas Grunwald. Hallo zusammen.

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hier Kylie Minogue und I Should Be So Lucky, also noch eine Nummer aus ihrer 80er-Zeit. Und danach gab es ja dann irgendwann doch den ganz großen, wie soll ich es mal nennen, ja, den ganz großen Soundwandel bei ihr. Da klang Kylie ja dann doch deutlich anders. 1988 bei I Should Be So Lucky hatten aber noch hier Stock Aitken und Waterman, das Produzententeam, da die Finger im Spiel. Und da war halt noch viel Drumcomputer und Synthesizer mit dabei. Und 1988 war Kylie Minogue hier bei uns in Europa dann doch noch sehr unbekannt. Ja, und dann kann man ihre Ankunft in London auch gerne mal verpennen. Ja, und sie da knapp eine Stunde am Flughafen hängen lassen. Und genau das hatten Stock Aitken und Waterman damals auch getan. Beziehungsweise ist denen das passiert. Die hatten das irgendwie nicht mehr im Kopf und haben Kylie nicht abgeholt. War aber alles halb so wild, weil die Nummer wurde europaweit trotzdem, ja, eine Nummer 1. Also auch hier bei uns in Deutschland 1988 war es auf Platz 1. Jetzt bei uns Musik von Kamrat. Hier ist er mit Hug Yourself.

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1: Ich bin Jan-Henner Reitzer. Im Kampf gegen den Waldbrand im Hürtgenwald in der Eifel in Nordrhein-Westfalen machen die Einsatzkräfte Fortschritte. Komplette Entwarnung könne aber noch nicht gegeben werden, sagte NRW-Ministerpräsident Hendrik Wüst bei einem Besuch am Nachmittag.
2: Es besteht jetzt erste Hoffnung, dass der Brand unter Kontrolle gebracht werden kann. Es besteht auch erste Hoffnung, dass die evakuierten Menschen aus der Ortschaft Gai bald wieder in ihre Häuser zurückkehren können, wenn es weiter gut läuft.
1: Es könnte noch sein, dass Wind die Flammen wieder anfacht. Gut 2000 Menschen mussten ihre Häuser und Wohnungen verlassen, als das Feuer immer näher rückte. Gleichzeitig droht ein Waldbrand in Belgien, der Grenze zu NRW näher zu kommen. Es werden schon mögliche Evakuierungen vorbereitet. Die Union kommt in einer INSA-Umfrage für die Bild am Sonntag nur noch auf 20%. Das ist die niedrigste Zustimmung in der Umfrage seit fast 5 Jahren. Die AfD bleibt mit 28% deutlich stärkste Kraft. Wäre jetzt Bundestagswahl, kämen die Grünen nach der Umfrage auf 13%, SPD und Linke jeweils auf 12%. Die FDP würde es mit 5% in den Bundestag schaffen, das BSW mit 3% dagegen nicht. Diesen Arbeitstag werden Bauarbeiter in Belgien wohl nie vergessen. Im Haus einer Wohltätigkeitsorganisation haben sie einen Goldschatz entdeckt, im Wert von rund 9 Millionen Euro.
3: Die Bauarbeiter waren gerade dabei, im Keller ein Abwasserrohr zu verlegen. Da stießen sie auf 50 Goldbarren, eingemauert in den Wänden. Die erste Reaktion des Teams, Ungläubigkeit und Staunen, sagt ein Arbeiter im belgischen Fernsehen. Die Polizei warnt jetzt Schatzsucher davor, die abgesperrte Baustelle zu betreten. Das sei absolut zwecklos. Wem das Gold gehört, ist unklar. 5 Jahre hat derjenige nun Zeit, sich zu melden, sonst geht der Schatz an die Regierung oder die Finder. Thomas Bremser, Redaktion.
1: Und zum Sport. Bei der Schwimm-EM in Paris hat Johannes Liebmann mit Weltrekord über 1500 Meter Freistil Gold gewonnen. Der 19-Jährige hat da auch schon den Titel über 800 Meter Freistil geholt. Auch Bronze ging nach Deutschland an Oliver Klemet. Und das waren die Nachrichten mit Jan-Henner Reitze.
4: Das Wetter.
5: Ja, heute Abend immer mal wieder nass, der Regen, der kommt mal intensiver, mal nur leicht runter in der Nacht. Sieht das dann auch ähnlich aus, wechselnd bewölkt und nass, das bei noch 19 bis 14 Grad. Morgen oft wolkig, die Sonne hat es nicht ganz so leicht morgen, bleibt aber meist trocken und dazu messen wir dann 24 bis 28 Grad.
4: NRW Verkehr.
5: Und jetzt um kurz nach 9 ist ein bisschen mehr dazu gekommen. Die A1 Dortmund-Köln zwischen Schwerte und Westhofener Kreuz, 1 Kilometer Stau und da plus 6 Minuten. Die 3 Oberhausen-Köln zwischen Kreuz-Rating-Ost und Mettmann, da 1 Kilometer Stau. Die 4 Köln-Aachen zwischen Elsdorf und Merzenich, 3 Kilometer Stau, immer noch plus eine Stunde. Und die 40 Dortmund nach Essen zwischen Dortmund-Dorstfeld und Kreuz-Bochum, da 6 Kilometer Stau und plus 7 Minuten.
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5: Da habe ich noch mal ein bisschen WM-Feeling jetzt für euch. Wobei, es ist schon ganz gut, dass wir, glaube ich, nicht mehr WM-Feeling bei der Nummer sagen müssen, weil es ist zugleich jetzt auch ganz aktuell. Der Sommerhit 2026, genau, kommt von Shakira und Burna Boy und Die Die.

da klappen wir den Kalender auch ziemlich weit zurück, landen fast 10 Jahre alt, die Nummer hier, Bora Geta und Tuesday. Dafür jetzt frisches Material von Luna, wobei die Nummer dürfte euch bekannt vorkommen.

0: Das Wetter.
1: Ja, jetzt am Abend mal mehr, mal weniger Regen. Das geht dann nachts auch wolkig und nass weiter. Werte nachts endlich mal unter 20 Grad. Da messen wir dann nur noch 19 bis 14 Grad. Morgen gibt es dann Sonne und Wolken im Mix am Sonntag. Oft allerdings mehr Wolken als Sonne, dazu meist trocken und das dann bei 24 bis 28 Grad.
0: NRW Verkehr.
1: Und so sieht das im Moment auf den Autobahnen aus. Da haben wir die A1 Dortmund-Köln zwischen Schwerte und Westhofener Kreuz 1 Kilometer Stau. Die A4 immer noch Köln nach Aachen zwischen Elsdorf und Merzenich 3 Kilometer Stau plus 55 Minuten. Und die 40 Dortmund-Essen zwischen Dortmund-Dorstfeld und Kreuz-Bochum 6 Kilometer Stau und plus 5 Minuten.
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1: So, und wir schieben uns mal weiter durch den Samstagabend jetzt mit den 80ern von Tears for Fears. Gibt's Shout. Ich weiß gar nicht, wo es mir angezeigt wurde. Ich glaube, bei Instagram war es oder so. Echt ein schöner, grandioser Live-Mitschnitt von dieser Version hier von Shout. Kann ich jetzt natürlich nicht bieten. Wir nehmen einfach die Studio-Version jetzt hier von Tears for Fears und Shout. Ich bin Andreas Grunwald. Euch einen schönen Samstagabend. Shout.

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0: Ja, wenn man es bei einer Nummer wirklich sagen muss, dann ist es hier zu 100% bei Diana Ross und Upside Down, dass man sagen muss, das Original immer noch mit am besten, weil da habe ich, glaube ich, auch in der letzten Zeit Coverversionen gehört. Da hat es mich dann doch ein bisschen geschüttelt. So, jetzt machen wir hier bei uns direkt mal sommerlich weiter.
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1: Ich bin Dirk Zeitler. Hunderte Einsatzkräfte kämpfen weiter gegen den größten Waldbrand der NRW-Geschichte im Hürtgenwald. Laut Ministerpräsident Wüst besteht Hoffnung auch für die evakuierten Anwohner. Wüst hat sich am Nachmittag bei einem Besuch im Brandgebiet selbst ein Bild von der Lage gemacht.
2: Stabil, so wird inzwischen die Situation im Hürtgenwald allgemein beschrieben, auch wenn noch nicht völlige Entwarnung gegeben werden kann. Denn der Wind etwa könnte wieder auffrischen und die Flammen Richtung Häuser treiben. NRW-Ministerpräsident Wüst aber sieht gute Fortschritte und hofft, dass die betroffenen Menschen bald wieder zurückkehren können. Wüst dankte auch den Einsatzkräften und lobte die allgemeine Hilfsbereitschaft. Hier würden viele Menschen mit einem großen Herz große Taten vollbringen. Thomas Brock, Nachrichtenredaktion.
1: Befürchtungen eines neuen Migrantenansturms auf die spanische Nordafrika-Exklave Ceuta sind bisher nicht eingetreten. Trotz Aufrufen in sozialen Netzwerken zu einer Wiederholung des massenhaften Grenzübertritts von Ende Juli, blieb die Lage an der Grenze und in der Exklave den Tag über weitgehend ruhig. Spanien und vor allem Marokko hatten ihre Sicherheitsvorkehrungen im Vorfeld deutlich verstärkt. Ende Juli waren bis zu 80.000 Migranten nach Ceuta gelangt. Die Gewerkschaft Verdi fordert, Pflegeeinrichtungen in Deutschland besser auf heiße Temperaturen vorzubereiten. Bund und Länder müssten ein Sofortprogramm auflegen, heißt es aus dem Verdi-Bundesvorstand.
3: Ein Großteil der Pflegeheime in Deutschland sei nicht auf hohe Temperaturen vorbereitet. Hitze sei für Beschäftigte unerträglich und für Bewohnerinnen und Bewohner lebensgefährlich, argumentiert die Gewerkschaft. Mehr Klimaanlagen und energetische Sanierung mit Geld vom Staat sollen die Bedingungen verbessern. Das wird auch schon von anderen Seiten gefordert. Allerdings explodieren die Kosten rund um Pflege sowieso schon. Die Bundesregierung will diese Kosten mit einer Reform senken. Jan-Henner Reitzer, Nachrichtenredaktion.
1: Das Niedrigwasser auf deutschen Flüssen sorgt weiter für Probleme. Unter anderem ist auch der Transport von Öl zu Raffinerien betroffen. Das könnte auf dem Energiemarkt zu höheren Preisen führen. Die Bahntochter DB Cargo will derweil nach Informationen der Rheinischen Post auch alte Güterwaggons reaktivieren, um ausfallende Schiffstransporte zu kompensieren. Und das waren die Nachrichten mit Dirk Zeitler.
4: Das Wetter.
5: Ja, und da ist es in der jetzt gerade mal startenden Nacht mal mehr, mal weniger wolkig. Schauer sind auch nach wie vor mit dabei. Mitunter sind es auch mal teils kräftige Schauer, dazu dann 19 bis 14 Grad. Morgen am Sonntag ist es dann wechselnd bewölkt mit nur wenig Chancen auf etwas Sonne. Es wird trotzdem noch mal heiß mit bis zu 28 Grad und der Sonntag, der bleibt dann auch trocken.
0: NRW Verkehr.
5: Kurz nach 10, einen Stau haben wir noch auf der A1 Dortmund in Fahrtrichtung Köln, da zwischen Schwerte und Westhofener Kreuz. 2 Kilometer Stau und plus 18 Minuten. Ansonsten alles frei, euch unterwegs eine gute Fahrt.
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5: Ja, und weiter geht's durch den Samstagabend und haben wir jemanden mit dabei, der mir jetzt freiwillig mal kurz in die Ohren schreit.

Hypnotize, meine persönliche Geschichte zu dieser Nummer hier. Die ist schnell erzählt. Es war 1997, das allererste Mal in meinem Leben. Westküste hier, USA. Wir waren im Auto unterwegs mit drei Kumpels und es ging von L.A. nach San Francisco hoch. Und das Ding hier lief wirklich, es ist jetzt nicht gelogen, ich glaube, es lief alle 20 Minuten im Radio. Und dann merkt man sich sowas natürlich auch ganz schnell. Jetzt gönnen wir uns mal Outkast und Roses. Euch noch ein schönes Wochenende, schönen Samstagabend.

0: Das Wetter.
1: Ja, und da jetzt und auch später in der Nacht wechselnd bis stark bewölkt und vor allem im Süden und Südosten mischt gebietsweise da auch schauerartiger Regen mit. Dort Gewitter auch nicht so ganz ausgeschlossen. Und das heute Nacht bei 19 bis 14 Grad. Morgen ist es dann oft wolkig. Die Sonne, die hat es nicht ganz so leicht, bleibt aber meist trocken. Und das am Sonntag dann bei 24 bis 28 Grad.
0: NRW Verkehr.
1: Und ein Stau ist es noch auf der A1 Dortmund in Fahrt Richtung Köln zwischen Schwerte und Westhofener Kreuz. Da 2 Kilometer Stau und plus eine Viertelstunde. Euch unterwegs eine gute Fahrt.
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1: Ja, und da legen wir jetzt nochmal los mit den 90ern und das auch mit einer Nummer, hört man seltener im Radio, und zwar hier von Eros del Silencio und Entre dos Tierras. Ja, man entschuldigt sich normalerweise immer im Radio für eine schlechte Tonqualität. Ich entschuldige mich an dieser Stelle für eine schlechte spanische Aussprache.

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Das hier Sasch und Ecuador und das wirklich eine Nummer komplett aus meiner Club- und Diskothekenzeit. Und ich muss ganz ehrlich sagen, es war mir immer eine Nummer zu stressig, weil ich hab mich auch immer gefragt, was schreit der in der Nummer immer da so rum? Ich hab's doch nicht an den Ohren, Kollege. Ja, deswegen jetzt hier mal ein bisschen was zum Runterkommen. 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
1: Ich bin Dirk Zeitler. Zehntausende Menschen haben heute im Berliner Tiergarten bei großer Hitze die Techno-Parade Rave the Planet gefeiert. Es war die erste Großveranstaltung in der Hauptstadt nach dem islamistischen Terroranschlag am Rande des Christopher Street Day vor 3 Wochen und stellte Polizei und Veranstalter vor besondere Herausforderungen.
2: Techno-Paraden sind eher bekannt für wummernde Bässe und laute Beats. Diesmal startete Rave the Planet aber ganz still. Mit einer Schweigeminute wurde an die Opfer des Terroranschlags beim CSD erinnert. Danach wurde zwischen Siegessäule und Brandenburger Tor dann ausgiebig getanzt. Für die Sicherheit sorgten rund 1500 Polizeikräfte. Auch ein Hubschrauber und Drohnen kreisten in der Luft. Bei Temperaturen bis 35 Grad ging es aber auch um Hitzeschutz. Ein Wasserwerfer der Polizei sorgte ebenso für Abkühlung wie einige Musiktrucks, die Wassernebel versprühten. Thomas Brock, Nachrichtenredaktion.
1: Hunderte Einsatzkräfte kämpfen weiter gegen den größten Waldbrand der NRW-Geschichte im Hürtgenwald. Laut Ministerpräsident Wüst besteht Hoffnung auch für die evakuierten Anwohner. Wüst hat sich am Nachmittag bei einem Besuch im Brandgebiet selbst ein Bild von der Lage gemacht. Die Gewerkschaft Verdi fordert Pflegeeinrichtungen in Deutschland besser auf heiße Temperaturen vorzubereiten. Bund und Länder müssten dann sofort Programme auflegen, heißt es aus dem Verdi-Bundesvorstand.
3: Ein Großteil der Pflegeheime in Deutschland sei nicht auf hohe Temperaturen vorbereitet. Hitze sei für Beschäftigte unerträglich und für Bewohnerinnen und Bewohner lebensgefährlich, argumentiert die Gewerkschaft. Mehr Klimaanlagen und energetische Sanierung mit Geld vom Staat sollen die Bedingungen verbessern. Das wird auch schon von anderen Seiten gefordert. Allerdings explodieren die Kosten rund um Pflege sowieso schon. Die Bundesregierung will diese Kosten mit einer Reform senken. Jan-Henner Reitzer, Nachrichtenredaktion.
1: Zum Sport. Bei der Schwimm-EM in Paris hat Johannes Liebmann mit Weltrekord Gold über 1500 Meter Freistil gewonnen. Der 19-Jährige hatte auch schon Gold über 800 Meter Freistil gewonnen. Auch Bronze ging nach Deutschland an Oliver Clement. Die deutsche Mixstaffel mit Lukas Mertens, Jarno Beschütt, Linda Roth und Maja Toben über 4x200 Meter Freistil hat überraschend Silber gewonnen. Und das waren die Nachrichten mit Dirk Zeitler.
4: Das Wetter.
5: Ja, und da ist es in der jetzt gerade mal startenden Nacht mal mehr, mal weniger wolkig. Schauer sind auch nach wie vor mit dabei. Mitunter sind es auch mal teils kräftige Schauer, dazu dann 19 bis 14 Grad. Morgen am Sonntag ist es dann wechselnd bewölkt mit nur wenig Chancen auf etwas Sonne. Es wird trotzdem noch mal heiß mit bis zu 28 Grad und der Sonntag, der bleibt dann auch trocken.
4: NRW Verkehr.
5: Und um kurz nach 11 noch mal der Blick auf die Autobahn. Ein Stau haben wir noch dabei auf der A1 Dortmund-Köln zwischen Schwerte und Westhofener Kreuz. 1 Kilometer Stau, da plus 11 Minuten.
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5: Ja, und da ist der Samstag auch schon wieder fast Geschichte. Eine Stunde haben wir noch und die eröffnen wir jetzt mit Musik von David Guetta und Jennifer Lopez und Save Me Tonight. Ich bin Andreas Grunwald. Euch eine angenehme Nacht.
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0: Nochmal Hallo mit Eminem und The Real Slim Shady an diesem Samstagabend. Gern genommene Frage um diese Uhrzeit. Ja, fahrt ihr gern mit der Bahn? Comedian Hannes Höfer, der macht das sehr gerne. Und die Storys dazu packt er dann auch direkt mal mit in sein Bühnenprogramm. Also auch dieses Jahr im Herbst mit dabei auf der Comedy Camp Tour.
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2: Heute Hannes Höfer.
3: Ich fahre die Panoramastrecke im Ruhrgebiet mit der Bahn. Das heißt, ich steige in Herne ein, Wanne, Eickel, Gelsenkirchen, Altenessen, Oberhausen. Ja, die muss man wollen. Das ist so. Das ist eine Strecke für Champions. Ganz genau. Ihr fühlt's, das ist so schön. Das ist so herrlich. Endlich zu Hause. Wirklich. Ich habe das versucht, in Bayern zu erklären. Ich habe gesagt, ey Leute, falls ihr erstmal machen wollt, das ist der RE Hartz IV. Wirklich. Verstehen wir doch, oder? Da arbeitet wirklich keiner. Ich wollte pinkeln, kam mir der Lokführer entgegen. Wer fährt denn jetzt den Zug?
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0: Das Wetter.
1: Ja, und da jetzt und auch später in der Nacht wechselnd bis stark bewölkt und vor allem im Süden und Südosten mischt gebietsweise da auch schauerartiger Regen mit. Dort Gewitter auch nicht so ganz ausgeschlossen. Und das heute Nacht bei 19 bis 14 Grad. Morgen ist es dann oft wolkig. Die Sonne, die hat es nicht ganz so leicht, bleibt aber meist trocken. Und das am Sonntag dann bei 24 bis 28 Grad.
0: NRW Verkehr.
1: Und eben nochmal ein kurzes Update von den Autobahnen. Die A1 noch dabei, Dortmund-Köln zwischen Schwerte und Westhofener Kreuz, da 1 Kilometer Stau und plus 10 Minuten.
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1: Ja, ist mir ein bisschen unangenehm, aber bei der nächsten Nummer musste ich dann doch mal ganz kurz überlegen. Ja, 90er oder doch 2000er? Nein, ist ein 90er. Jetzt Musik bei uns von Diana King und Shy Guy. Ich bin Andreas Grunwald. Hallo zusammen.

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0: Tja, was für ein Überhit, was für eine Hymne von Faceless. Insomnia haben wir gespielt.
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0: So, bevor der Tag rum ist, ne, schmeißen wir nochmal schnell neue Musik von Luna mit in den späten Samstagabend. Ihr wisst schon, hier Luna, die Frau mit der XXL-Portion, immer guten Laune in ihrer Musik. Neue Nummer heißt Somewhere Over the Rainbow. Und ja, die Nummer kennt ihr. Sie hat also diesen Hit jetzt neu abgemixt oder wie sie es nennt.
3: Ich liebe Songs, die es schon mal gibt und die dann zu verlunaen. Ja, es ist ein Arbeitswort. Ich verluna gerne einige Songs. Ich finde, aus Respekt, wenn solche gute Songs geschrieben sind, dann dürfen die gerne nochmal eine neue Jacke bekommen, ein neues Gewand. Und ja, dann mit ein bisschen Luna-Vibes gelingt das. Nicht immer. Und natürlich gibt es auch Gespräche oder ich will nicht sagen Diskussionen, aber Leute, die sagen, ja, aber das Original ist das Beste. Ich sage, immer ist das Original das Beste. Aber es ist auch eine Hommage an einen Original.
0: Ja, dann hören wir doch mal rein in diese Hommage, rein in diese neue Version. Also mich erinnert, ja, es vor allem so ein bisschen an ein vorausgegangenes Cover. Also zumindest der Anfang hat ein bisschen was vom Marusha-Cover. Der ein oder andere wird sich erinnern. Hier jetzt die neue Version und zwar von Luna.

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1: Ich bin Doc Zeitler. Hunderte Einsatzkräfte kämpfen weiter gegen den größten Waldbrand der NRW-Geschichte im Hürtgenwald. Laut Ministerpräsident Wüst besteht Hoffnung auch für die evakuierten Anwohner. Wüst hat sich am Nachmittag bei einem Besuch im Brandgebiet selbst ein Bild von der Lage gemacht.
2: Stabil, so wird inzwischen die Situation im Hürtgenwald allgemein beschrieben, auch wenn noch nicht völlige Entwarnung gegeben werden kann, denn der Wind etwa könnte wieder auffrischen und die Flammen Richtung Häuser treiben. NRW-Ministerpräsident Wüst aber sieht gute Fortschritte und hofft, dass die betroffenen Menschen bald wieder zurückkehren können. Wüst dankte auch den Einsatzkräften und lobte die allgemeine Hilfsbereitschaft. Hier würden viele Menschen mit einem großen Herz große Taten vollbringen. Thomas Brock, Nachrichtenredaktion.
1: Zehntausende Menschen haben heute im Berliner Tiergarten bei großer Hitze die Techno-Parade Rave the Planet gefeiert. Es war die erste Großveranstaltung in der Hauptstadt nach dem islamistischen Terroranschlag am Rande des Christopher Street Day vor 3 Wochen und stellte Polizei und Veranstalter vor besondere Herausforderungen. Weiträumig wurden Straßen und Wege in der Umgebung gesperrt und teils mit Pollern gesichert. Die Gewerkschaft Verdi fordert, Pflegeeinrichtungen in Deutschland besser auf heiße Temperaturen vorzubereiten. Bund und Länder müssten ein Sofortprogramm auflegen, heißt es aus dem Verdi-Bundesvorstand.
3: Ein Großteil der Pflegeheime in Deutschland sei nicht auf hohe Temperaturen vorbereitet. Hitze sei für Beschäftigte unerträglich und für Bewohnerinnen und Bewohner lebensgefährlich, argumentiert die Gewerkschaft. Mehr Klimaanlagen und energetische Sanierung mit Geld vom Staat sollen die Bedingungen verbessern. Das wird auch schon von anderen Seiten gefordert. Allerdings explodieren die Kosten rund um Pflege sowieso schon. Die Bundesregierung will diese Kosten mit einer Reform senken. Jan-Henner Reitzer, Nachrichtenredaktion.
1: Zum Sport. Bei der Schwimm-EM in Paris hat Johannes Liebmann mit Weltrekord Gold über 1500 Meter Freistil gewonnen. Der 19-Jährige hatte auch schon Gold über 800 Meter Freistil gewonnen. Auch Bronze ging nach Deutschland an Oliver Klemet. Die deutsche Mixed-Staffel mit Lukas Mertens, Jano Beschnitt, Linda Roth und Maja Toben über 4x200 Meter Freistil hat überraschend Silber gewonnen.
4: Das Wetter. Heute Nacht gibt's mal mehr, mal weniger Wolken. Schauer sind auch noch hier und da unterwegs und stellenweise kann auch noch mal das ein oder andere Gewitter dabei sein. Das alles bei Nachtwerten von 18 bis 14 Grad. Am Tag dann maximal 28 Grad, allerdings erst sehr grau, später dann auch mal Sonne und der Regen hat sich dann auch wieder verzogen, außer ganz im Süden. Da kann noch mal ein bisschen was runterkommen.
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5: A1 Dortmund-Köln zwischen Schwerte und Westhofener Kreuz. 1 Kilometer Stau, 11 Minuten Zeitverlust. Wir wünschen allen unterwegs gute Fahrt.
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4: Wir feiern durch diese Sommernacht rein in den Sonntag gleich mit Musik von Ugel und Solto Jamaican. Jetzt erstmal die Stereo MCs und Connected. So geht's durch die Nacht mit ordentlich viel Party-Sound für euch dazu. Ich bin Sven Sandbote.

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1: So, komm spontan ab zum Flughafen, Ibiza, Flieger chartern und dann ab an den Sandstrand Seele baumeln lassen. Vorher, bevor der Flieger abhebt, aber noch Lady Gaga für euch und Tayo Cruz zum Feiern heute Nacht.
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0: Das Wetter.
1: In den kommenden Stunden, da kann es noch einzelne Schauer oder auch Gewitter geben bei 14 bis 18 Grad in der Nacht. Ansonsten ist der Sonntag erstmal ziemlich grau unterwegs. Im Laufe des Tages guckt die Sonne aber immer besser durch. Und bei 24 bis 28 Grad bleibt es dann auch zum allergrößten Teil wieder trocken. Nur der Süden von NRW, der bekommt noch mal so ein bisschen was an Regen ab.
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2: Zurzeit liegen uns keine Meldungen vor. Wir wünschen allen unterwegs gute Fahrt.
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1: Jetzt gleich für euch Musik aus den 90ern von Marky Mark. Und dann gibt's noch Dimitri Vegas und Say My Name. Ja, komm, ich sag meinen Namen auch noch schnell. Sven Sandbote ist hier, mit mir geht's durch diese Partynacht.
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1: Ich bin Dirk Zeitler. Zehntausende Menschen haben am Samstag im Berliner Tiergarten bei großer Hitze die Techno-Parade Rave the Planet gefeiert. Es war die erste Großveranstaltung in der Hauptstadt nach dem islamistischen Terroranschlag am Rande des Christopher Street Day vor 3 Wochen und stellte Polizei und Veranstalter vor besondere Herausforderungen. Weiträumig wurden Straßen und Wege in der Umgebung gesperrt und teils mit Pollern gesichert. Hunderte Einsatzkräfte kämpfen weiter gegen den größten Waldbrand der NRW-Geschichte im Hürtgenwald. Laut Ministerpräsident Wüst besteht Hoffnung auch für die evakuierten Anwohner.
2: Stabil, so wird inzwischen die Situation im Hürtgenwald allgemein beschrieben, auch wenn noch nicht völlige Entwarnung gegeben werden kann. Denn der Wind etwa könnte wieder auffrischen und die Flammen Richtung Häuser treiben. NRW-Ministerpräsident Wüst aber sieht gute Fortschritte und hofft, dass die betroffenen Menschen bald wieder zurückkehren können. Wüst dankte auch den Einsatzkräften und lobte die allgemeine Hilfsbereitschaft. Hier würden viele Menschen mit einem großen Herz große Taten vollbringen. Thomas Brock, Nachrichtenredaktion.
1: Das Niedrigwasser in deutschen Flüssen könnte dazu führen, dass die Bahn wieder alte Güterwaggons auf die Schiene stellt. Die Bahntochter DB Cargo will diese reaktivieren, um ausfallende Schiffstransporte zu kompensieren. Das berichtet die Rheinische Post.
3: 900 Güterwagen könnte die Bahn mobilisieren. Das entspräche einer Ladung von 200 Schiffen. Die können derzeit kaum noch Ladung transportieren, weil zu wenig Wasser in den Flüssen ist. Darum will Verkehrsminister Bilger Schiffsfracht auf Schienen und Straßen verlagern. Einige Bundesländer haben deshalb schon das Lkw-Verbot an Sonntagen gelockert. Wenn der Transport gestört bleibt, rechnet Wirtschaftsexpertin Grimm mit höheren Preisen, etwa in der Chemieindustrie oder für Öl. Das sagte sie dem Kölner Stadtanzeiger. Thomas Bremser, Nachrichtenredaktion.
1: Zum Sport. Bei der Schwimm-EM in Paris hat Johannes Liebmann mit Weltrekord Gold über 1500 Meter Freistil gewonnen. Der 19-Jährige hatte auch schon Gold über 800 Meter Freistil gewonnen. Auch Bronze ging nach Deutschland an Oliver Klemet. Die deutsche Mixstaffel mit Lukas Mertens, Jarno Beschnitt, Linda Roth und Maja Toben über 4x200 Meter Freistil hat überraschend Silber gewonnen.
4: Das Wetter.
5: Der ein oder andere Schluck Regen für die Natur, der kommt in dieser Nacht noch runter. Stellenweise bei 18 bis 14 Grad kann auch nochmal hier und da das ein oder andere Gewitter aufploppen. Außer ganz im Süden lässt der Regen euch dann im Laufe des Tages in Ruhe. Allerdings ist es erst ziemlich grau am Sonntag, später dann sonniger bei Tagestopwerten von 28 Grad heute im Laufe des Tages.
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6: Zurzeit liegen uns keine Meldungen vor. Wir wünschen allen unterwegs gute Fahrt.
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5: Wie wir die Partys in den 90ern gefeiert haben, das hören wir uns gleich an mit Fatboy Slim. Vorher gibt's aber erstmal Kamrat, Hug Yourself in einer sehr genialen Remix-Variante. Jetzt für eure Nacht rein in den Sonntag. Ich bin Sven Sandbote, wir feiern gemeinsam durchs Wochenende.

0: Wir feiern durch die Nacht mit David Guetta und Play Hard. So, und jetzt mal die Füße hoch, bewegen, denn wir wollen tanzen. Hier sind Junior, Senior und Move Your Feet für eure Partynacht rein in den Sonntag.
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0: Das Wetter.
1: Heute Nacht gibt's mal mehr, mal weniger Wolken. Schauer sind auch noch hier und da unterwegs und stellenweise kann auch noch mal das ein oder andere Gewitter dabei sein. Das alles bei Nachtwerten von 18 bis 14 Grad. Am Tag dann maximal 28 Grad, allerdings erst sehr grau, später dann auch mal Sonne und der Regen hat sich dann auch wieder verzogen, außer ganz im Süden. Da kann noch mal ein bisschen was runterkommen.
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2: Zurzeit liegen uns keine Meldungen vor. Wir wünschen allen unterwegs gute Fahrt.
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1: Gleich für euch mit Joel Corey und jetzt erstmal mit Peter Fox am Start in dieser Nacht. Der macht alles neu. Ich bin Sven Sandbote. Hi zusammen.

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